0: Trotzdem misstrauen sie ihr. Sobald es geheißen hat, ein Text stamme von der KI, gefiel er ihnen weniger. Hieß es aber, er stamme von Menschen, hat er ihnen besser gefallen. Ganz egal, wer ihn wirklich geschrieben hat.
1: Erneut mehrere russische Angriffe meldet vor kurzem die Ukraine. In Kharkiv und der Region Dnipro sollen mindestens 3 Menschen getötet worden sein. Das russische Militär soll laut ukrainischen Angaben zivile Ziele mit Drohnen, Artillerie und Fliegerbomben angegriffen haben. Klimatisierte Kleidung boomt derzeit. Kühlwesten und Jacken mit Ventilatoren sind bei den aktuell hohen Temperaturen sehr gefragt, berichtet Martin Rauter.
2: Bei der Fußball-WM heuer haben sie einige Spieler getragen. Kühlwesten, gefüllt mit gefrorenem Gel. In China wiederum laufen Bauarbeiter, Straßenfeger und auch Essenszusteller Zhou Yunxuan in aufgeblasenen Jacken herum. An den Seiten 2 Ventilatoren, die kühlen.
3: Der Schweiß klebte uns an der Kleidung. Jetzt bläst sich der Anzug auf und zwischen Körper und Stoff entsteht ein Abstand.
2: Das Geschäft mit klimatisierter Kleidung ist mittlerweile ein Milliardenmarkt. Es gibt aber auch Kritik, so sei sie nicht sonderlich umweltfreundlich, sagt Modedesignerin Nadine Schratzberger.
4: Die Ventilatoren sind wahrscheinlich batteriebetrieben. Was für ein Strom wird hier verwendet? Und auf der anderen Seite diese Westen, kann man diese Westen zurück in den Kreislauf führen?
2: Sie rät vielmehr zu herkömmlichen Tricks. Luftige und helle Kleidung und insofern es der Arbeitgeber erlaubt, offene Schuhe.
1: Jetzt zum Wetter und zu Nathalie Auer.
5: Einiges an Sonnenschein erwartet uns heute. Frühnebelfelder gibt es diesmal nur ganz vereinzelt. Am Nachmittag bilden sich über den Bergen dann größere Quellwolken und stellenweise können sich daraus Regenschauer oder Gewitter entwickeln. Am ehesten gibt es sie von der Silvretta über die Ötztaler Alpen und über Osttirol bis Oberkärnten. Es wird noch eine Spur wärmer als gestern. 28 bis 34 Grad erwarten uns heute Nachmittag. Morgen legen die Temperaturen dann noch weiter zu und klettern bis auf 37 Grad. Am heißesten wird's vom Weinviertel über Wien bis ins Nordburgenland.
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1: Im Studio Daniel Theissl. Es ist 3 Uhr. Deutlich zurückgegangen ist das Interesse an der Bildungskarenz. Seit gut 2 Monaten gibt es das Nachfolgemodell, die Weiterbildungszeit. Das AMS hat eine erste Zwischenbilanz veröffentlicht. Tanja Malle berichtet.
2: Im Juni und Juli dieses Jahres hat das Arbeitsmarktservice 550 Anträge auf das Bildungskarenz-Nachfolgemodell genehmigt. Gut 300 Anträge sind in Bearbeitung und gut 470 Anträge wurden abgewiesen. Meist, weil zu früh angesucht worden ist, heißt es. Diese Zahlen weisen auf einen Rückgang hin, denn ein grober Vergleich mit dem Jahr 2024 zeigt, bei der alten Bildungskarenz wurden innerhalb von 2 Monaten noch gut 4.100 Anträge genehmigt. Im Jahresschnitt waren damals gut 25.000 Personen in Bildungskarenz. Das neue Modell ist für Geringverdiener finanziell attraktiver als die alte Variante, die sich ja am Arbeitslosengeld orientiert hat. In der Hochphase der Bildungskarenz kostete die Maßnahme den Staat rund 500 Millionen jährlich. Nun sind die Ausgaben mit 150 Millionen Euro pro Jahr gedeckelt.
1: Die Abholzung im brasilianischen Amazonasgebiet ist so niedrig wie seit 10 Jahren nicht mehr. Rund 2.900 Quadratkilometer in den vergangenen 12 Monaten, ein Rückgang von rund einem Drittel. Die Zahlen stammen vom Nationalen Institut für Weltraumforschung. In der kommenden Woche gibt es eine totale Sonnenfinsternis. Und weil man sie in Grönland und Island sehr gut beobachten kann, erwarten beide Länder einen Besucheransturm, berichtet Barbara Chandl.
3: Die Hotels und Campingplätze in den isländischen Westfjorden, wo die Sonnenfinsternis besonders gut zu sehen ist, sind in diesen Tagen ungewöhnlich voll. Wir sind komplett ausgebucht und erhalten noch immer viele E-Mails mit Anfragen, sagt eine Hotelbetreiberin. In der gesamten Gegend werden wegen des Naturschauspiels in der kommenden Woche Straßen ausgebaut, Campingplätze erweitert und sogar die Telefonverbindungen werden für den Besucheransturm verstärkt. Die Buchungen sind im Vergleich zum Vorjahr um rund 57% angestiegen. Aber nicht nur Island steckt in den Vorbereitungen. Auch ein nördlicheres Land, nämlich Grönland. Auch dort kann man die Sonnenfinsternis gut sehen und auch dort wird es wohl voller sein als sonst. Alleine 12 bis 15 Kreuzfahrtschiffe haben sich angekündigt, um für die Sonnenfinsternis in den größten Fjord der Welt, den Kangerlitsiwak, einzufahren.
1: Jetzt zum Wetter und zu Nathalie Auer.
4: Recht frisch starten wir in den Sonntag. Die Temperaturen liegen derzeit bei meist 12 bis 18 Grad. Tagsüber legen sie dann ordentlich zu und steigen auf 28 bis 34 Grad. Dazu gibt's heute vielerorts ausgezeichnetes Badewetter. Die meiste Zeit scheint nämlich die Sonne. Einzelne Regenschauer oder Gewitter bilden sich am ehesten am späten Nachmittag. Und zwar am Tiroler Alpenhauptkamm in Osttirol und in Oberkärnten. Außerdem frischt in Niederösterreich und Wien nur vorübergehend lebhafter Wind auf, mit Böen so um die 30 Kilometer pro Stunde.
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1: Im Studio Daniel Theissl. Es ist 4 Uhr. Immer mehr Jugendliche mit Migrationshintergrund tun sich derzeit schwer, eine Lehrstelle zu finden. Sie absolvieren ihre Lehrausbildung deshalb in einer sogenannten überbetrieblichen Lehrwerkstätte des AMS, berichtet Astrid Petermann.
2: Die überbetriebliche Lehrlingsausbildung ist eine Art Auffangnetz. Vor allem Jugendliche mit Migrationshintergrund tun sich oft schwer, in einem Betrieb unterzukommen. Das habe vor allem zwei Gründe, so AMS-Chef Johannes Kopf.
3: Der eine Punkt ist die regionale Verteilung. Wir haben zu wenig Lehrstellen in Wien. Wien ist eine stark wachsende Stadt mit sehr viel Zuwanderung. 3/4 aller Geflüchteten sind in Wien, auch der jungen Geflüchteten.
2: Dazu kommen oft mangelnde Deutschkenntnisse, aber auch Themen wie Diskriminierung. Um mehr Jugendliche gleich in Unternehmen unterzubringen, fordert Kopf unter anderem mehr Berufsinformation. Immer noch gäbe es einen Ansturm auf bestimmte Lehrberufe, während in anderen Bereichen Lehrlinge gesucht werden.
1: Außer Kontrolle sind die Waldbrände in der kanadischen Provinz British Columbia. Tausende Menschen sind aufgefordert worden, ihre Häuser zu verlassen. Die Behörden haben Notstand ausgerufen. Die Flammen breiten sich rasend schnell aus. Eine Fläche von fast 10.000 Hektar Wald ist betroffen. Rund 1.500 Feuerwehrleute sind in Kanada derzeit im Löscheinsatz. Der Regierungschef spricht von einer sehr bedrohlichen Situation. St. Pölten und die Wiener Austria stehen in der dritten Quali-Runde für die Frauenfußball-Champions League. Die Niederösterreicherinnen besiegen Sporting Lissabon nach einem Elfmeter-Krimi, berichtet Wolfgang Eichinger.
4: Ja, 0:0 der Spielstand nach 90 Minuten, dann geht St. Pölten in der Verlängerung in Führung, aber Sporting kann ausgleichen. 1:1 das Elfmeterschießen entscheidet, 4 St. Pöltenerinnen verwerten, eine Spielerin von Lissabon knallt den Ball an die Latte und dann wird Torfrau Carina Schlüter zur Heldin. Sie pariert einen Elfmeter, der wird aber wiederholt und die Deutsche hält neuerlich.
5: Überglücklich, also ich muss sagen, was wir heute als Team hier geleistet haben, war unglaublich, das war eine Bombenteamleistung. Ich bin unglaublich stolz auf jede Einzelne, wie wir gekämpft haben, wie wir auch mit dem Ball gespielt haben. Das war heute großes Kino und damit haben wir uns auch verdient, in der Champions League weiter präsent zu sein.
4: Jubel nicht nur bei St. Pölten, sondern auch bei der Wiener Austria. Ein 5:0 über die rumänische Mannschaft Constanța bringt den souveränen Aufstieg.
1: Und jetzt zum Wetter und zu Nathalie Auer.
6: Einiges an Sonnenschein erwartet uns heute. Frühnebelfelder gibt es diesmal nur ganz vereinzelt. Am Nachmittag bilden sich über den Bergen dann größere Quellwolken und stellenweise können sich daraus Regenschauer oder Gewitter entwickeln. Am ehesten gibt es sie von der Silvretta über die Ötztaler Alpen und über Osttirol bis Oberkärnten. Es wird noch eine Spur wärmer als gestern. 28 bis 34 Grad erwarten uns heute Nachmittag. Morgen legen die Temperaturen dann noch weiter zu und klettern bis auf 37 Grad. Am heißesten wird es vom Weinviertel über Wien bis ins Nordburgenland.
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1: Am Mikrofon Paul Kranker. Die totale Sommerfinsternis kommende Woche in einigen Ländern löst dort einen Touristenboom aus. In Spanien sind Hotels ausgebucht, Plätze auf Balkonen werden teuer vermietet. Auch zwei weniger touristische Länder erwarten zehntausende Besucher wegen der Sonnenfinsternis, Grönland und Island. Barbara Tschandl berichtet.
2: Die Hotels und Campingplätze in den isländischen Westfjorden, wo die Sonnenfinsternis besonders gut zu sehen ist, sind in diesen Tagen ungewöhnlich voll. Wir sind komplett ausgebucht und erhalten noch immer viele E-Mails mit Anfragen, sagt eine Hotelbetreiberin. In der gesamten Gegend werden wegen des Naturschauspiels in der kommenden Woche Straßen ausgebaut, Campingplätze erweitert und sogar die Telefonverbindungen werden für den Besucheransturm verstärkt. Die Buchungen sind im Vergleich zum Vorjahr um rund 57% angestiegen. Aber nicht nur Island steckt in den Vorbereitungen. Auch ein nördlicheres Land, nämlich Grönland. Auch dort kann man die Sonnenfinsternis gut sehen und auch dort wird es wohl voller sein als sonst. Alleine 12 bis 15 Kreuzfahrtschiffe haben sich angekündigt, um für die Sonnenfinsternis in den größten Fjord der Welt, den Kangerlitsiwak, einzufahren.
1: Durch russische Angriffe auf ukrainische Regionen sind mehrere Menschen getötet worden. Einige wurden verletzt. In der zentralöstlichen Region Dnipro hat Russland mit Artillerie und Fliegerbomben angegriffen. Mindestens zwei Menschen sind getötet worden. In der ostukrainischen Großstadt Kharkiv ist ein 68-Jähriger nach Angaben der Behörden durch eine Drohne getötet worden. Eine Frau wurde durch eine Drohnenexplosion schwer verletzt. Die Angaben können nicht unabhängig überprüft werden. Der Fußball-Weltverband FIFA verteidigt seinen Chef Gianni Infantino. Der Verband wirft Kritikern Desinformation vor. Welche Akteure und Berichte gemeint sind, teilt die FIFA nicht mit. Infantino wird von zahlreichen Verbänden wegen seines Plans kritisiert, Anteile an der Fußball-Weltmeisterschaft an Investoren zu verkaufen. Der europäische Verband UEFA hat Infantino das Vertrauen entzogen. In der Fußball-Bundesliga feiern die Grazer Clubs Siege. Sturm gewinnt in Hartberg 2:0, der GRK schlägt Aufsteiger Lustenau 2:1. Heute spielen Ried gegen Rapid, Wolfsberg gegen Salzburg und Austria gegen Meister LASK. Das waren die Nachrichten mit Paul Kranker. Und nun zum Wetter.
3: Die Woche geht sehr sonnig und verbreitet heiß zu Ende. Wir starten jetzt vielerorts vergleichsweise frisch in den Sonntag. Selbst in größeren Städten hat es unter 20 Grad. Bis zum Nachmittag steigen die Temperaturen aber ordentlich an auf 28 bis 34 Grad. Selbst auf den Bergen in 2000 Meter Höhe hat es heute bis zu 21 Grad. Dazu gibt es einiges an Sonnenschein. Tiefhängende Wolken oder Nebelfelder in manchen Tälern und Becken lösen sich bald auf. Dann kommen erst am Nachmittag über den Bergen ein paar Quellwolken dazu. Regenschauer und Gewitter sind heute aber nur ganz vereinzelt dabei. Am ehesten wird es vom Rätikon bis in die Hohen Tauern und nach Oberkärnten kurz nass. Speziell in und um Niederösterreich spüren wir dazu mäßigen Südostwind. Morgen am Montag legen die Temperaturen speziell im Osten noch einmal zu und erreichen bis zu 37 Grad. Meist hat es aber neuerlich zwischen 27 und 34 Grad. Außerdem wird es teilweise schwül. Mäßiger bis lebhafter Nordwestwind bringt nämlich feuchtere Luft und damit entstehen morgen speziell im Bergland mehr Schauer und Gewitter als heute. So viel zum Wetter von Georg Brack.
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1: Am Mikrofon ist Lorenz Wildner. Einen schönen guten Morgen. Wegen außer Kontrolle geratener Waldbrände hat die westkanadische Provinz British Columbia den Notstand ausgerufen. Tausende Menschen haben ihre Häuser verlassen müssen. Markus Langer berichtet.
2: Besonders betroffen ist eine Wein- und Obstbauregion, wo gut 9500 Hektar Fläche in Brand stehen. Einige Menschen wurden von den Flammen eingeschlossen und mussten aus der Luft gerettet werden. Wurden, ist noch unklar. In British Columbia wurden laut Medienberichten zuletzt mehr als 100 Waldbrände registriert, fast die Hälfte davon war außer Kontrolle. Gut 1500 Feuerwehrleute sind in der Provinz im Einsatz. Personelle Unterstützung kommt aus Mexiko, Australien, Frankreich und Neuseeland. Die Behörden haben 38 Evakuierungsanordnungen und 49 Warnungen herausgegeben. Auch andere kanadische Provinzen wie Ontario oder Quebec hatten in diesem Jahr bereits mit größeren Waldbränden zu kämpfen.
1: Aufgrund der anhaltenden Trockenheit und Hitze soll es bald ein Hilfspaket für Landwirte in Österreich geben. Das hat Landwirtschaftsminister Totschnig angekündigt. Die Verhandlungen über die Hilfen sollen morgen beginnen, wenn die Hagelversicherung erste Zahlen zum Schadensausmaß präsentiert. Ermöglicht werden sollen etwa Betriebsmittelkredite, Zinszuschüsse und Kreditstundungen, so Totschnig. Die Gespräche zwischen dem Iran und dem Oman über die Schifffahrt in der Straße von Hormus laufen offenbar gut. Der Oman bezeichnet diese als positiv und konstruktiv, warnt aber gleichzeitig vor weiteren Angriffen auf Schiffe in der Meerenge. Der Iran blockiert die wichtige Meerenge, durch die vor Beginn des Irankriegs Ende Februar rund ein Fünftel der weltweiten Öl- und Flüssiggastransporte verlaufen ist. Und in der Fußball-Bundesliga war es der Samstag der beiden Grazer Clubs. Wolfgang Eichinger, Sturm und der GAK gewinnen ihre Spiele.
3: Sturm gewinnt der Steiermark-Derby in Hartberg mit 2:0, aber die Grazer müssen lange kämpfen. Erst nach dem Ausschluss des Hartbergers Konstantin Schopp in der zweiten Hälfte und der Einwechslung von Nelson Weiper kommt Sturm auf die Straße des Siegers. Der deutsche Stürmer erzielt beide Tore.
4: Wichtig jetzt, dass wir gewonnen haben. Hätten wir jetzt einen Unentschieden oder verloren, dann sehe es natürlich nicht so gut aus. Deswegen sind wir zufrieden, dass wir heute die drei Punkte gut haben.
3: Freude auch beim GRK nach dem 2:1 Heimsieg über Aufsteiger Austria Lustenau. In den letzten beiden Saisonen hat der GRK 11 und 12 Runden auf den ersten Sieg warten müssen. Jetzt kann Trainer Ferdinand Feldhofer schon nach dem zweiten Spiel tief durchatmen.
5: Tut sehr gut. Wir wollten heute unbedingt den Sieg, egal wie. Und das haben wir geschafft.
3: Der heutige Plan in der Bundesliga ab 17 Uhr Ried gegen Rapid und Wolfsberg gegen Salzburg. Ab 19 Uhr dann Austria gegen Meister LASK.
1: Das waren die Nachrichten mit Lorenz Wildner. Wir kommen zum Wetter.
6: Sonnig und heiß wird der Sonntag. Die nächsten Stunden eignen sich aber noch gut zum Lüften, denn verbreitet hat es unter 20 Grad abgekühlt. Derzeit in allen Landeshauptstädten heiter, Wien 12 bis 20 Grad, Eisenstadt 16, St. Pölten 17, Linz 21, Salzburg 16, Innsbruck 18, Bregenz 19 und Graz und Klagenfurt 17 Grad. In ganz Österreich überwiegt heute der Sonnenschein. Einzelne morgendliche Wolken und Nebelfelder etwa im Lungau und der Steiermark lösen sich auf. Am Nachmittag tauchen über den Bergen Quellwolken auf, aber nur ganz vereinzelt entstehen Regenschauer oder Gewitter, am ehesten um den Tiroler Alpenhauptkamm. In Niederösterreich und Wien frischt mäßiger Südostwind auf und die Temperaturen steigen mit der Sonne kräftig, erreichen 28 bis 34 Grad. In 2000 Meter Höhe bis zu 21 Grad. Morgen zeitweise sonnig, im Tagesverlauf ein paar Regenschauer und Gewitter und 27 bis 34, im Osten um 36 Grad. So viel zum Wetter mit Nicola Biermeier.
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7: Dobro jutro, schönen guten Morgen an diesem Sonntag mit Miran Kelich.
8: Lepo dobro jutro, schönen guten Morgen, Marco.
7: Ja, auch von mir einen schönen guten Morgen. Freue mich, dass wir den Tag heute gemeinsam beginnen. Soll ja wieder ein Badewettertag werden.
8: Ich bin gesund, zufrieden und für diese Uhrzeit schon relativ gut gelaunt. Also können wir starten.
7: Wie wird das erst dann in ein paar Stunden? Also Luft nach oben, freue mich sehr. Schönen guten Morgen.
8: Dobro jutro.

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2: Heute von und mit Pavel Zablatnik. Er ist ehemaliges Mitglied des slowenischen Arbeitsausschusses der katholischen Aktion, nun im Ruhestand. 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
3: 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Seid mutig, ich bin es, fürchtet euch nicht. So spricht Jesus im heutigen Evangelium seinen Jüngern Mut zu, als er sie über das Wasser wandelnd auf dem aufgewühlten See Genezareth hilflos im Boot vorfindet. Nur Petrus findet den Mut und wagt den Schritt auf das Wasser. Diese Szene verewigte vor knapp 100 Jahren der Kärntner bildende Künstler Herbert Bökl in der Maria Sala Domkirche. Sein Petrus mit eindeutigen Zügen des Kommunisten Lenin, der im Wasser zu ertrinken droht, greift nach der rettenden Hand Jesu. Das war unerhört und zwang den Künstler, sein Werk unter einer Decke versteckt bei Kerzenlicht fertigzustellen. Mehr noch, die expressionistische Freske wurde für weitere 60 Jahre von einem schlichten Wandteppich verdeckt. Erst ab den 80er Jahren des vorigen Jahrhunderts ist sie öffentlich sichtbar und deckt schonungslos die konfliktgeladene Zeit zwischen Kommunismus, Faschismus und dem zunehmend aufkommenden Nationalsozialismus auf. Ein kostbares Kunstwerk. Ein Besuch der Maria Sala Domkirche lohnt sich immer.

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1: Je pa Basko Jezero, genau.
0: Fein. Jetzt kommen wir aber zu einer ganz anderen Musik, auf die ich mich auch sehr, sehr freue. Denn es gibt im Stift Eberndorf heute Oberkrainer-Klänge, ganz speziell.
1: Heute noch nicht, am kommenden Mittwoch findet dort der Oberkrainer-Abend statt. Ja. Und heuer werden gleich drei Jubiläen gefeiert. Mhm. Der Gastgeber, der slowenische Kulturverein SRC aus Eberndorf, Domalavas, feiert sein 120-jähriges Jubiläum. Und der gemischte Chor SRC singt bereits seit 50 Jahren und wird an diesem Abend auch seinen Auftritt haben.
0: Du merkst es, ich kann es natürlich kaum mehr erwarten. Wird heute schon hingehen, aber seit 60 Jahren bestehen ja die originalen Oberkrainer Alpsquintett rund um Janis Bär, das eben am Mittwoch in Eberndorf Doblerwas zu Gast sein wird.
1: Der Oberkrainer Abend hat lange Tradition. Bereits seit mehr als 40 Jahren verbindet er die beiden Volksgruppen in Kärnten und ja, mit Hilfe von Musik und geselligem Beisammensein. Alles, was in der Oberkrainer Szene Rang und Namen hat, war bereits bei diesem Konzert zu Gast, sagt Moderator und Organisator Peter Grilitz.
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0: Ja. Und die kommen, glaube ich, schon zum zweiten Mal, oder?
1: Die zum zweiten Mal heuer. Die Gäste machen diesen Abend zu etwas Besonderem, sagt Peter Grilitz. Der Oberkrainer Abend in Eberndorf, Doblerwas, am Mittwoch, den 12. August, mit Beginn um 19.30 Uhr im Stift.
0: Genau, und wir gehen jetzt einmal davon nicht aus, aber sollte das Wetter nicht so sein, dass man es draußen machen kann, beziehungsweise im Stift, dann hat man natürlich eine Ausweichmöglichkeit.
1: Wir hoffen es nicht. Genau. Aufgrund des tollen Ambiens, aber es gibt eine Ausweichmöglichkeit und zwar ist das das Veranstaltungszentrum K3 in Sankt Kanzian. 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
0: Ja, und ich würde sagen, als kleiner musikalischer Vorgeschmack jetzt mal die Alpen-Oberkrainer rund um Janis Bär mit einem wohl ihrer bekanntesten, größten Hits.
1: Mein Mädel aus Krain, Kansko, de Klein.
0: Freude, schön.

0: Ja, mal neue Klänge von Modriano, Modriani in Stil, so nennen sie sich jetzt, oder? Ganz genau.
1: Genau, das ist ein gemeinsames Stück vom Ensemble Modriani und vom Ensemble Stil.
0: Ja, bitteschön, eine Kooperation. Jetzt der Blick auf die Straße, sicher unterwegs mit Radio Kärnten um 6:30 Uhr, 6:30. Die B81, die Bleiburger Straße, ist zwischen St. Stephan und Traundorf jetzt nach einem Unfall gesperrt. Ausweichen, sagt man uns, geht derzeit nur über Nebenstraßen. Wir halten sie natürlich auf dem Laufenden. Dafür schauen wir jetzt gleich mal auch zum Wetter für den heutigen Sonntag, 9. August. Viel Sonne und sehr warm wird es heute, oder sagen wir heiß. Die meiste Zeit scheint nämlich die Sonne. Frühnebelfelder, die gibt es höchstens vereinzelt heute. Wir starten also schon fast wolkenlos in den Tag. Am Nachmittag bilden sich dann über den Bergen Oberkärntens ein paar Quellwolken. Stellenweise können sich daraus Regenschauer oder Gewitter entwickeln. Und nicht wirklich viel. Die Temperaturen heute 28 bis 33 Grad.
1: Danes bo večinoma sončno, jutranje meglase bo kmalu razblinila. 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Najvišje dnevne temperature bodo dosegle 28 do 33 stopinj.
0: Gehen wir gleich zu den Temperaturen. Hitzepol im Moment, Leubel mit 18 Grad.
1: Najbolj toplo je trenutno na Ljubelju pri 18 stopinjah.
0: Hier bei uns in Klagenfurt, da hat es 17 Grad.
1: Celovec 17 stopinj.
0: In Villach 16 Grad.
1: Beljak, Javlja 16 stopinj.
0: In Ferlach 15.
1: Borovlje 15.
0: Dann haben wir Hermagor auch 15 Grad.
1: Tudi v Šmohorju 15 stopinj.
0: Feistritzer Bleiburg 13 Grad.
1: Bistrica pri Bliberku 13 stopinj.
0: Bad Eisenkappel ebenso 13 Grad.
1: Prav tako Železnika pri 13 stopinj.
0: Und Kočanamuti genau 15 Grad.
1: Für Čakmauten 15 stopinj.
0: 6:32 gleich, da sind die Kastelroter Spatzen. Schönen guten Morgen.

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2: Eine religiös-mystische Richtung des Judentums steht ab heute für eine Woche im Mittelpunkt der Morgengedanken, der Hasidismus. Der Religionsphilosoph Martin Buber hat da ein ganz dickes Buch über Geschichten zusammengetragen und die Salzburger Theologin und Psychotherapeutin Angelika Bressler, die hat sich eine von ihnen für ihre heutigen Morgengedanken herausgepickt.
3: Der Hasidismus ist eine religiöse Erneuerungsbewegung, ausgehend im 18. Jahrhundert, beheimatet im osteuropäischen Judentum. Mystik, Gottsuche und Lebensweisheit kennzeichnen die vielen Geschichten. Martin Buber versteht sie als Anleitung für das Menschsein. Es geht um Begegnung. Denn wie Buber sagt, alles wirkliche Leben ist Begegnung. Wenn wir aufhören, uns zu begegnen, ist es, als hörten wir auf zu atmen. Wenn ich heute auf die Begegnungsblasen der sozialen Medien schaue, sehe ich dort viel Atemlosigkeit. Kontakt wird mit Beziehung verwechselt. Wirkliche Begegnung geschieht kaum. Dazu eine Geschichte. Zwei Rabbiner fahren in entgegengesetzter Richtung den gleichen Weg. Als sie davon hören, steigen beide aus ihrem Wagen und kommen einander entgegen. Rabbi Yehuda Zvi meint: Jetzt verstehe ich. Mensch und Mensch begegnen. Berg und Berg nicht. Wenn der eine sich für einen einfachen Menschen hält und der andere desgleichen, können sie einander begegnen. Wenn aber der eine sich für einen hohen Berg hält und der andere desgleichen, können sie einander nicht begegnen.

0: 9,5 Minuten vor 7. Auch heute gibt es wieder unser zweisprachiges bzw. slowenisches Kärntner Fernsehen, wenn man so will. Dobrodan, Koroška, Dobrodan, Steierska um 13.35 Uhr, glaube ich.
1: 13.35 Uhr, genau, in ORF 2.
0: Ja. Mhm. Zu sehen gibt es einen dalmatischen oder dalmatinischen Abend. Der Kulturverein Tirta aus Sittersdorf, Sidara Vas, verwöhnte hunderte Besucherinnen und Besucher mit dalmatinischen Spezialitäten und traditioneller dalmatinischer Musik.
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0: In Dalmatinje fand zum 19. Mal die Sommermusikwerkstatt statt. Dort kamen Gesangsbegeisterte zusammen, um unter der Anleitung erfahrener Mentorinnen und Mentoren eine Woche lang gemeinsam zu lernen und zu musizieren natürlich.
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0: Und dann bei der traditionellen Woche junger Künstlerinnen und Künstler in Rechberg-Rebrza konnten mehr als 100 Kinder auch heuer wieder ihre Kreativität freien Lauf lassen. Und zwar in Gesangs-, Theater-, Puppen-, Tanz- und Kunstworkshops, da setzten sie sich mit dem Thema Klang der Welt auseinander.
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0: Und das wird dich freuen, Fußball gibt es auch in der Sendung, wenn du moderierst. Wir zeigen einen Ausschnitt oder Ausschnitte vom Klagenfurter Derby zwischen dem SAK und dem KAC, sowie vom Jauntaler Derby zwischen Globasnetz und St. Michael ob Bleiburg Schmichel na Pliberku.
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0: Ja, 13.35 Uhr ORF 2 mit Miran Kelch heute als Moderator. Dobrodan, Koroška.
1: Freue mich, wenn Sie einschalten.
0: Ja, unbedingt. Und die Schürzenjäger jetzt freuen sich auch, wenn Sie zuhören.

0: Die herrlichste Art von Zeitverschwendung. Ich hoffe, Sie sehen das genauso, wenn Sie uns zuhören, wenn Sie Radio Kärnten hören, dann freuen wir uns natürlich sehr. Miran Kelich tut das auch. Du gehst allerdings jetzt wieder zurück in dein Studio.
1: Genau, ich habe da noch eine dreistündige Sendung vor mir.
0: Du auch, oder? Ich auch. Und dann sehen wir dich um 13.35 Uhr in ORF2. Genau. Dobar dan, Koroška. Danke dir.
1: Es hat mich sehr gefreut. Bis zum nächsten Mal.
0: Ebenso. Lebo nedelja.

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1: Am Mikrofon ist Lorenz Wildner. Einen schönen guten Morgen. Zum Internationalen Tag der Jugend am kommenden Mittwoch hat der Bundesverlag ÖBV erstmals seinen neuen Jugendbeirat bilanziert. Seit Beginn des Vorjahres sind 12 Jugendliche aus ganz Österreich bei der Erstellung der Schulbücher aus dem ÖBV involviert. Und das bringe jetzt schon Verbesserungen, Katja Adhofer.
2: Es sei so wichtig, dass Jugendliche bei den Themen mitbestimmen dürfen, die sie betreffen, sagt Janina Hofmann vom Bundesverlag ÖBV.
3: Jugendliche haben fast jeden Tag mit Schulbüchern zu tun und deswegen finden wir, es sollten auch ihre Meinungen und Wünsche damit einfließen.
2: Anfang 2025 ist deshalb beim Bundesverlag ein Jugendbeirat eingerichtet worden.
3: Die Jugendlichen sind bei Präsenzterminen und auch bei Online-Sitzungen eingebunden und wir sind immer total positiv überrascht, wie differenzierte und kluge Meinungen die Jugendlichen zu Schulbüchern haben. Es haben sich schon einige sehr konkrete Dinge geändert. Und da geht es um Dinge wie verständliche Texte, welche Illustrationen, Bilder ihnen gut gefallen, aber durchaus auch inhaltliche Sachen.
2: Der Jugendbeirat besteht aus 12, 14- bis 19-Jährigen aus ganz Österreich. Die Auswahl für das kommende Jahr findet im Winter statt. Interessierte können sich aber schon jetzt beim ÖBV melden.
1: Die AHS-Lehrergewerkschaft fordert weniger und späteren Einsatz von Laptops im Unterricht. Dem neuen Vorsitzenden Georg Stockinger zufolge soll nicht jedem Schüler ein Laptop bezahlt werden, sondern die Schule mit Laptops ausgestattet werden, die die Jugendlichen bei Bedarf verwenden könnten. Ab dem Schuljahr 2027/28 werden aus Spargründen Laptops erst in der zweiten Klasse Unterstufe an Schüler verteilt, ein Jahr später als bisher. Bei russischen Angriffen auf mehrere ukrainische Regionen sind mehrere Menschen getötet und verletzt worden. In der Region Dnipro wurden nach Behördenangaben 2 Menschen getötet. In Charkiw ist ein 68-Jähriger bei einem Drohnenangriff ums Leben gekommen. Und am 12. August können wir in Österreich eine partielle Sonnenfinsternis bestaunen. Der Mond wird die Sonne dabei zu 90% verdecken. Wer das Naturereignis beobachten will, sollte unbedingt eine spezielle Sonnenfinsternisbrille tragen. Warum, weiß Mariella Gittler.
4: Die Sonne wird am kommenden Mittwoch wohl viele Blicke auf sich ziehen. Um 19.22 Uhr beginnt die partielle Sonnenfinsternis und auch wenn die Sonne dabei weniger hell erscheint, sollten wir das Naturereignis nie ohne eine Schutzbrille beobachten, betont der Leiter der Augenklinik der MedUni Wien, Stefan Satschu.
5: Der direkte Blick in die Sonne kann jederzeit die Netzhaut schädigen, unabhängig davon, ob gerade eine Sonnenfinsternis stattfindet oder nicht.
4: Und auch eine normale Sonnenbrille reicht laut dem Experten nicht, um Schäden wie verzerrtes Sehen oder dunkle Flecken im Sichtfeld zu verhindern.
5: Sie reduziert lediglich das sichtbare Licht, filtert jedoch die energiereiche Sonnenstrahlung nicht ausreichend.
4: Wichtig bei den Schutzbrillen ist, dass wir auf die ISO-Zertifizierung achten, denn nur sie liefern den nötigen Schutz.
1: Das waren die Nachrichten mit Lorenz Wildner. Wir kommen zum Wetter.
6: Der Sonntag wird sonnig und verbreitet heiß. Derzeit ist es vielerorts aber noch relativ kühl. In Zwettl hat es jetzt zum Beispiel 8 Grad. In Wien sind es 13 bis 20 Grad, Eisenstadt 16, St. Pölten 17, Linz 20, Salzburg 16, Innsbruck 18, Bregenz 21 und Graz und Klagenfurt 17 Grad. Die meiste Zeit scheint heute die Sonne. Morgendliche Wolken oder Nebelfelder etwa im Lungau lösen sich auf. Am Nachmittag entstehen über den Bergen Quellwolken, aber nur ganz vereinzelt auch Regenschauer oder Gewitter, am ehesten von Vorarlberg bis Oberkärnten. In Niederösterreich und Wien frischt mäßiger Südostwind auf und die Temperaturen steigen mit der Sonne auf 28 bis 34 Grad. In 2000 Meter Höhe hat es bis zu 21 Grad. Morgen zeitweise sonnig, teils windig und auch ein paar Regenschauer und Gewitter, die meisten im Bergland. Im Osten wird es morgen sehr heiß mit Werten um 36 Grad. Soviel zum Wetter mit Nicola Biermeier.
7: Ich bin unterwegs mit Radio Kärnten 4:07. Daniela.
8: Die Sperre der B81 der Bleiburger Straße zwischen St. Stephan und Traundorf ist aufgehoben. Die Unfallstelle ist geräumt.
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7: Wir zwei wünschen Ihnen einen schönen guten Morgen am heutigen 9. August mittlerweile.
9: Guten Morgen.
7: Ja, hast du jetzt überlegen müssen, ob du guten Morgen sagst?
9: Nein. Wir haben gerade eine Aktualisierung bekommen für den Verkehr.
7: Oh,
9: und
7: ja,
9: es ist anscheinend
7: abgelenkt.
9: Immer noch gesperrt nach dem Unfall.
7: Ja,
9: wir können es noch nicht aufheben.
7: Okay, dann einfach nochmal von vorne. 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
9: Die B81, die Bleiburger Straße, ist zwischen St. Stephan und Traundorf nach einem Unfall gesperrt. Ausweichen geht über Nebenstraßen.
7: Alles richtig jetzt. Schönen guten Morgen, sagt Ihnen auch Semino Rossi.

0: Musik aus Kärnten, Meilenstein, gib mir deine Liebe. 6:30 Uhr, gib mir die Wetteraussichten, Daniela.
1: Hochdruckeinfluss sorgt den ganzen Tag über für ziemlich sonniges und recht stabiles Wetter. Am Nachmittag bilden sich zwar über den Bergen Oberkärntens einige Quellwolken, Gewitter kann es aber nur vereinzelt geben. Am ehesten in der Tauernregion und an der Grenze zu Osttirol. Tageshöchstwerte 29 bis 33 Grad. So. Im Augenblick 12 Grad in Heiligenblut, 14 in Hermagor. Dirks meldet 15 Grad, Spital und Völkermarkt und Villach 17 Grad, Klagenfurt 18 Grad, St. Veit 16 Grad. Auf den Bergen am Sonnenblick 7 Grad, 12 am Lobratsch und 14 auf der Gerlitzen. Und wir schauen zu den Nachbarn. 17 Grad in Laibach, 20 in Porto Roche, 23 in Udine und 26 Grad in Triest.
0: Mich fasziniert gerade dein T-Shirt mit drei Hennen drauf vorne und da steht We can handle this.
1: Ja.
0: Ja, also.
1: Oder? Machen wir doch gerade, oder?
0: Ja, ja, ey. Beim Gackern wäre es der Hingucker. Gackern der Hingucker. Also, ja, muss man, ja, sag das dreimal schnell hintereinander.
1: Ja, und das um die Uhrzeit, ja. Und auf einen Sonntag, ja?
0: Ich klopfe mir selber auf die Schulter. Guten Morgen.

0: Sie wie Wander in Radio Kärnten, 8:08. Wir blicken auf die Straßen, da gibt es immer noch eine Meldung für Unterkärnten.
1: 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Die B81, die Bleiburger Straße, ist zwischen St. Stephan und Traundorf nach einem Unfall gesperrt. Ausweichen geht nur über Nebenstraßen. Wo es geht, wünschen wir eine gute und sichere Fahrt.
0: Was liest du denn? Oder die berühmte Frage ist ja, was liegt denn für ein Buch auf deinem Nachtkästchen?
1: Im Augenblick Frankie.
0: Frankie?
1: Ja.
0: Was für Frankie?
1: Frankie die Katze. Kennst du Frankie nicht?
0: Na?
1: Ja, ich werde dir Frankie mal vorstellen.
0: Sehr gerne. Lass uns zuerst mal Helmut Zechner was anderes vorstellen. Er hat wieder einen Buchtipp für uns.
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3: Ein Kultbuch aus Japan ist unlängst auf Deutsch erschienen, nämlich Die Fabrik von Hiroko Oyamada. In einer namenlosen japanischen Stadt beginnen drei völlig unterschiedliche Menschen in einer riesigen stadtähnlichen Fabrik zu arbeiten. Sie bekommen seltsame, scheinbar sinnlose Aufgaben zugeteilt. Die Fabrik ist ein kafkaesker, bürokratischer Moloch, in dem die Grenzen zwischen Arbeit, Freizeit und Realität verschwimmen. Immer mehr verfangen sich die Protagonisten in dieser Situation, ohne je aus ihr ausbrechen zu wollen. Die Lektüre versetzt Leserinnen und Leser in eine Art merkwürdigen, Art von Schwebezustand und vielleicht veranschaulicht gerade das, wie es sich anfühlt, Teil der Gig-Economy zu sein. Freunde der japanischen bzw. asiatischen Literatur werden ähnlich wie bei den Werken von Literaturnobelpreisträgerin Han Kang oder manch einem Buch von Haruki Murakami ihre Freude an der

0: Mireille Mathieu, damit sie bis zum Schluss singt. 37 ist es, 19:30, Zeit für Neuigkeiten.
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2: Guten Morgen. Ein 55 Jahre alter Motorradfahrer ist am Nachmittag in Obertrixen bei Völkermarkt tödlich verunglückt. Der Motorradfahrer ist in einer Rechtskurve links von der Fahrbahn abgekommen, gegen die Leitschiene geprallt und ist dann über die Leitschiene hinaus in einen angrenzenden Teich geschleudert worden. Trotz rascher Hilfe und Reanimationsversuchen starb der Mann noch an der Unfallstelle. Mehr dazu in einer Viertelstunde im Frühjournal. Und auch in Afritz ist ein Mopedfahrer in einer Rechtskurve kurz nach Mitternacht von der Straße abgekommen. Der 16-Jährige ist mit dem Moped gegen einen Zaun geprallt. Ein 15-Jähriger, der am Sozius mitgefahren ist, wurde verletzt und musste ins Krankenhaus gebracht werden. Der 16-jährige Lenker war betrunken und hatte keinen Mopedführerschein. Eine 41-jährige Frau ist gestern von ihrem Ehemann während einer Autofahrt gefährlich bedroht worden. Bei einem Streit soll er ihr die Augen zugehalten haben, während sie das Auto gerade auf der Autobahn lenkte. Weiter soll er sie durch Schläge schwer im Gesicht verletzt haben. Im Fahrzeug befand sich auch die 11-jährige Tochter der Frau. Gegen den Tatverdächtigen wurde ein Betretungs- und Annäherungsverbot ausgesprochen. Er wird auf freiem Fuß angezeigt. Und jetzt zu Daniela und zum Wetter.
3: Da sorgt Hochdruckeinfluss für überwiegend sonniges und stabiles Wetter. Am Nachmittag bilden sich zwar über den Bergen Oberkärntens einige Quellwolken. Gewitter kann es aber nur vereinzelt geben. Die Tageshöchstwerte 29 bis 33 Grad.
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3: Die B81, die Bleiburger Straße, ist zwischen St. Stephan und Traundorf weiterhin nach einem Unfall gesperrt. Ausweichen geht über Nebenstraßen. Wo es geht, wünschen wir eine gute und sichere Fahrt.
0: Damit gleich zum Sport. Hannes Orange.
4: Fußball in der Bundesliga. Hartberg gegen Sturm 0:2, GAK gegen Altach 2:1. Heute ab 17 Uhr der RZ Pellets WRC im Heimspiel gegen Red Bull Salzburg. Dazu heute noch Ried gegen Rapid, Austria Wien gegen den LASK. Die Damen von St. Pölten mit der Kärntnerin Magdalena Rukavina stehen vor dem Einzug in die Champions League, gewinnen zu Hause gegen Sporting Lissabon nach Elfmeterschießen. Radsport, da holt sich Felix Gall seinen ersten großen Pro-Tour-Sieg bei der Rundfahrt in Burgos. Der Osttiroler gewinnt mit Rang 3 auf dem letzten Teilstück. Skispringen, da sichert sich Daniel Czofenik den Sieg beim Sommer-Grand Prix in Courchevel. Wasserski, da ist die Pörtschacherin Katharina Hafner bei der EM in Bremerhaven auf Dreifach-Medaillenkurs. Sie führt im Slalom nach der Quali, ist im Springen Zweite und liegt auch in der Kombination auf Platz 2. Maxi Wienerreuther im Springen Achter, Julia Fritz belegt die Ränge 15, 5 und 7. Und Wildwasser bei der Junioren-EM in Epinal in Frankreich geht es heute für Jakob Seebacher und Max Steinbrenner im Kajak-Cross-Teambewerb um eine Medaille.
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0: Donna Donna Mia, Toto Cutugno in Radio Kärnten. 5 Minuten noch bis 7:45, dann gibt es ausführliche Frühinformationen hier bei uns im Journal. Zuvor blicken wir auf einen fulminanten Triumph zurück. Gestern der Osttiroler Felix Gall hat seine Führung bei der Vuelta a Burgos auf der 5. und letzten Etappe über 137 Kilometer von Caleruega nach Lagunas de Nela erfolgreich verteidigt und auch seinen ersten Rundfahrtsieg auf Pro-Series-Ebene gefeiert. Der Decathlon-Kapitän kam am Samstag bei der abschließenden Bergankunft unmittelbar hinter Oscar Only als Dritter ins Ziel und rettete 5 Sekunden Vorsprung auf den Briten. Einfach war es aber nicht, Felix, oder?
1: Wie erwartet war das heute nochmal ein harter Kampf. Ich meine, das letzte Mal war ja sehr knapp, die ersten 3 innerhalb von wenigen Sekunden. Und ja, bin natürlich sehr, sehr glücklich, dass ich das über die Linie gebracht habe. Mein erster Gesamtsieg bei einem Rennen. Und ja, war ein sehr, sehr gutes Höhentrainingslager. Gehabt, für 3 Wochen in Frankreich. Wir sind dann direkt angereist nach Spanien und das war jetzt ein sehr guter Test. Ja, das Ziel auf jeden Fall erreicht, Selbstbewusstsein getankt und die Beine testen können. Und ja, war eine sehr coole Rundfahrt, super starkes Team und jetzt ein paar Tage erholen und ja, dann geht's eh schon zur Vuelta.
0: Fein. Erzählt uns der Osttiroler Felix Gall. Glückwunsch nochmal und jetzt happy ausrasten. Reinhard Fendrich um 7:45.

0: Adventer mit Soito wieder um kurz vor 7:45 gleich ausführliche Frühinformationen. Daniela sagt uns, wie das Wetter heute wird.
1: Da schaut es recht gut aus. Es wird sonnig, das Wetter ist stabil und wir haben nur einige Wolken, vor allem im Norden des Landes. Tageshöchstwerte zwischen 26 und 29 Grad und die Temperaturen im Augenblick kann man sagen, ja, zwischen 14 Grad in Dörlach bis hin zu 19 Grad in Ferlach und in Klagenfurt.
0: Und es soll ja heute nochmal richtig heiß werden, über 30 Grad wieder, glaube ich so um 32, 33, oder?
1: 29 bis 33.
0: Na bitteschön. Also 7:45, 7:45.
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3: Guten Morgen, es ist Sonntag, der 9. August. Ein Motorradfahrer aus Klagenfurt ist am Nachmittag bei einem Unfall ums Leben gekommen. Der 55-Jährige verlor auf der B82 in Obertrixen bei Völkermarkt die Kontrolle über sein Fahrzeug. Adam Michalech berichtet.
4: Der Motorradfahrer ist in einer Rechtskurve von der Fahrbahn abgekommen, gegen die Leitschiene geprallt und dann in einen angrenzenden Teich geschleudert worden. Trotz der schnellen Reaktion von Ersthelferinnen und Ersthelfern und Reanimationsversuchen durch einen Notarzt konnte der 55-Jährige nicht mehr gerettet werden. Er ist noch an der Unfallstelle gestorben. Die B82, die Seebergstraße, war während der Unfallaufnahme bis in den Abend für den gesamten Verkehr gesperrt. Im Einsatz waren auch der Rettungshubschrauber C11 und das Rote Kreuz. Mehrere freiwillige Feuerwehren waren vor Ort, um die Unfallstelle abzusichern und die Bergungsarbeiten zu unterstützen.
3: In Österreich gibt es zu wenige Schwimmbäder für den Schwimmunterricht. Das hat die erste bundesweite Erhebung des österreichischen Schwimmverbands gezeigt. Auch Kärnten ist, nach jahrelangen Debatten um ein Klagenfurter Hallenbad, wenig überraschend betroffen. Hier fehlen vor allem Schwimmflächen für den Ganzjahresbetrieb. Andreas Jell, Adrian Mikula und Iris Hofmeister berichten.
5: In Kärnten machen Kinder ihre ersten Schwimmzüge häufig in einem See. Zum Schwimmen lernen sei der See aber nicht der idealste Ort, sagt Susanne Polanski vom österreichischen Schwimmverband. Für Schwimmanfänger berge der See nämlich ein erhöhtes Sicherheitsrisiko.
6: Sie müssen sich vorstellen, ein Wasser in Seen kann dann auch schnell trüb sein. Die Vorkehrungen zu treffen, dass da niemand untergeht, ist extrem hoch. Es gibt dann auch äußere Bedingungen wie Wellen, wie Wind. Wir empfehlen absolut einen Schwimmkurs in einem Becken.
5: Solche Becken gibt es etwa im Freibad oder im Hallenbad. Mit einem Dach über dem Kopf könne zudem auch nicht nur im Sommer, sondern das ganze Jahr über schwimmen gelernt werden. In Kärnten gibt es davon aber noch zu wenige, zeigt die Erhebung. Für den Bau und den Erhalt fehle den Städten und Gemeinden meist das Geld, sagt Polanski. Schwimmen zu lernen sei aber wichtig, denn gerade bei Kindern sei die Ertrinkungsgefahr besonders groß.
6: Untergehen im Wasser hat nichts zu tun mit dem, was man in Filmen sieht, dass Leute um sich schlagen und schreien. Gerade Personen und Kinder, die noch nicht schwimmen können, die sind dermaßen erstarrt von einem tiefen Wasser, dass sie einfach untergehen und nichts mehr sagen.
5: Um Kinder auf einen Schwimmkurs vorzubereiten, seien aber auch frühe und häufigere Kontakte mit Wasser hilfreich. Die Scheu von Kindern vor dem Wasser könne so reduziert werden, sagt Polanski.
3: Durch eine EU-Verordnung steht der rosarote Papierführerschein vor dem Aus. Bis 19. Jänner 2033 müssen alle alten Führerscheine gegen neue Scheckkarten umgetauscht sein. Das betrifft rund ein Drittel aller Führerscheine in Österreich, also etwa 2,5 Millionen. In Kärnten rechnen die Behörden mit einem Mehraufwand und längeren Wartezeiten. Philipp Kneisel und Iris Hofmeister berichten.
5: 2 bis 3 Wochen beträgt die aktuelle Wartezeit für einen Führerscheintermin in der Landespolizeidirektion Kärnten. Das sagt Martina Zimmermann, stellvertretende Leiterin der Verwaltungsabteilung. Sie rechnet zukünftig mit einem stärkeren Andrang, besonders gegen Ende der Frist. Denn nicht nur die rosa-roten Papierführerscheine, sondern auch ältere Scheckkarten, die vor dem 19. Jänner 2013 ausgestellt wurden, sind betroffen. Zu lange sollte daher nicht gewartet werden, sagt Zimmermann.
7: Nicht nur jetzt, weil es dann erfahrungsgemäß immer zum Andrang kommt, wenn die Fristen ablaufen, sondern auch, weil die Duplikatausstellung derzeit 73 Euro kostet. es nicht damit zu rechnen ist, dass sich die Kosten für die Duplikatausstellung verringern werden, sondern dass die Gebühren sich in nächster Zeit vermutlich auch erhöhen werden.
5: Der Austausch geschehe schon jetzt laufend, sagt Zimmermann. Bei Verlusten oder Eintragsänderungen wird nämlich schon jetzt auf den Schein im Scheckkartenformat umgestellt. Bei der Landespolizeidirektion waren das im letzten Jahr immerhin 440 Scheine. Auch Thomas Urschitz von der Bezirkshauptmannschaft Klagenfurt-Land rechnet mit einem Mehraufwand. Wie viele Führerscheine genau betroffen sind, könne er noch nicht sagen. Lange Wartezeiten seien aber vermeidbar, so der Fachgebietsleiter für Kraftfahrrecht.
8: Natürlich warten die meisten Leute eher zum Ende, ist klar, ist auch nachvollziehbar, aber wie gesagt, wenn eine ordnungsgemäße Kraftnahausschaltung sichergestellt ist, dann ist diese Ordnung gewürdigbar.
5: Dafür brauche es eine temporäre Aufstockung des Personals, sagt Urschitz. Dem stehe derzeit jedoch der Spardruck von Seiten des Landes gegenüber.
3: Und das war das Radio Kärnten Frühjournal. Wieder zurück zu dir, Marco.
0: Gerne. 10 Minuten noch bis 8. Musik von ABBA, George Baker Selection und vieles andere mehr. Feines Aufstehen. Guten Morgen.

0: Baker Selection. Wir sagen Ihnen in der nächsten Stunde, wo Sie denn heute noch die besten Veranstaltungen des Landes finden. Wenn Sie auch Ihre Veranstaltung bei uns bekannt geben lassen möchten, gerne.
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1: Am Mikrofon ist Lorenz Wildner. Einen schönen guten Morgen. Jugendliche, die keine Lehrstellen finden, können ihre Lehrausbildung auch in einer überbetrieblichen Lehrwerkstätte des AMS absolvieren. Dort zeigt sich, der Anteil der Jugendlichen mit Migrationshintergrund in solchen Lehrwerkstätten steigt. Astrid Petermann.
2: Die überbetriebliche Lehrlingsausbildung ist eine Art Auffangnetz. Vor allem Jugendliche mit Migrationshintergrund tun sich oft schwer, in einem Betrieb unterzukommen. Das habe vor allem zwei Gründe, so AMS-Chef Johannes Kopf.
3: Der eine Punkt ist die regionale Verteilung. Wir haben zu wenig Lehrstellen in Wien. Wien ist eine stark wachsende Stadt mit sehr viel Zuwanderung. 3/4 aller Geflüchteten sind in Wien, auch der jungen Geflüchteten.
2: Dazu kommen oft mangelnde Deutschkenntnisse, aber auch Themen wie Diskriminierung. Um mehr Jugendliche gleich in Unternehmen unterzubringen, fordert Kopf unter anderem mehr Berufsinformation. Immer noch gäbe es einen Ansturm auf bestimmte Lehrberufe, während in anderen Bereichen Lehrlinge gesucht werden.
1: Der Iran stellt weitgehende Forderungen an die USA für eine Wiedereröffnung der Straße von Hormus. Der Nationale Sicherheitsrat in Teheran verlangt, die USA müssten den Krieg gegen den Iran beenden, iranische Häfen nicht mehr blockieren, Kriegsschäden des Iran bezahlen, Sanktionen aufheben und den Iran nie mehr bedrohen. Eine Reaktion der USA liegt nicht vor. Russland hat die Ukraine erneut massiv mit Raketen und Drohnen angegriffen. Es gibt mehrere Tote. Gleichzeitig sorgt ein Drohnenvorfall im Nachbarland Bulgarien für Spannungen. Nach einer wichtigen Gaspipeline ist eine mutmaßliche ukrainische Drohne explodiert. Paul Huemer.
4: Nur rund 1000 Meter von der wichtigen Transbalkan-Pipeline stürzt die Drohne in ein Sonnenblumenfeld. An Bord eine erhebliche Menge Sprengstoff, erklären die bulgarischen Behörden. Das Gebiet wurde abgesperrt, sagt der bulgarische Premier Radev. Opfer und Schäden gebe es keine. Man tue alles, um den Typ der Drohne zu identifizieren. Später wird verkündet, die Drohne soll aus der Ukraine stammen. Einen gezielten Angriff auf Bulgarien vermutet Sofia trotzdem nicht. Auch Kiew weist jede Absicht zurück und kündigt eine gemeinsame Aufklärung des Vorfalls an. Politisch brisant ist das allemal, denn Sofia und Kiew sind ohnehin nicht auf einer Linie. Bulgariens neue Regierung hat die Militärhilfe für die Ukraine im Juni ausgesetzt und verfolgt einen deutlich russlandfreundlicheren Kurs.
1: Eine neue Froschart, die in Kaffeeplantagen lebt. Diese Baumfroschart haben Forscher jetzt in Costa Rica entdeckt. Der Frosch ist grün-braun gefleckt und wird nicht größer als 4 cm. In den Kaffeeplantagen sucht die neu entdeckte Art Schatten und Feuchtigkeit. Sie ernährt sich von Insekten und nicht von Kaffeekirschen, wie man fälschlicherweise vermuten könnte. Das waren die Nachrichten mit Lorenz Wildner. Das Wetter.
5: Sonnig und heiß wird es heute. Morgen im Osten sogar sehr heiß und Schauer und Gewitter werden morgen etwas mehr. Im Flachland kommen jedoch nur wenige an und damit hält die extreme Trockenheit hier an. Derzeit in allen Landeshauptstädten heiter bei Werten um 19 Grad. In ganz Österreich scheint heute die Sonne. Zum Teil ist es sogar wolkenlos und auch der Hochnebel im Lungau lockert auf. Am Nachmittag entstehen über den Bergen dann Quellwolken, aber nur ganz vereinzelt auch Regenschauer oder Gewitter. Am ehesten von Vorarlberg bis Oberkärnten. In Niederösterreich und Wien kommt mäßiger Südostwind auf und es wird verbreitet heiß mit 28 bis 34 Grad. Morgen zeitweise sonnig, mit teils lebhaftem Westwind ziehen auch Wolken und im Tagesverlauf ein paar Regenschauer und Gewitter durch, die meisten im Bergland. Schwül und heiß mit 27 bis 34, im Osten sogar sehr heiß mit Werten um 36 Grad. Soviel zum Wetter mit Nicola Biermeier.
6: Danke Nicola, sicher unterwegs mit Radio Kärnten. Es ist genau 7:04.
7: Da gibt es weiterhin die Meldung für die B81, die Bleiburger Straße zwischen St. Stephan und Traundorf. Die ist nach einem Unfall gesperrt. Ausweichen können Sie hier über die Nebenstraßen. Wo es geht, wünschen wir eine gute und sichere Fahrt.
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6: Wir wünschen einen schönen guten Morgen.
8: Guten Morgen.
6: Du wirst das wissen, weil du es ja geschrieben hast, aber vor 800...
8: Nein, ich habe es nicht geschrieben.
6: Ah, stimmt diesmal nicht. Vor 853, ja siehst du, für mich bist du quasi mit dem
8: ja,
6: ganz eng
8: ist,
6: verbunden.
8: Genau.
6: Aber was ich sagen wollte, vor 853 Jahren wurde der Grundstein für den Campanile neben den Dom von Pisa gelegt. Der Turm wird dann später als Schieferturm von Pisa weltbekannt.
8: Ich gestehe, ich war dort noch nie.
6: Du? Schon? Ja.
8: Du schon? Und?
6: Ja.
8: Ist er wirklich so schief?
6: Ja, ist schief, ja.
8: Ja, schon ziemlich, oder?
6: Ja. Mittlerweile wird es, glaube ich, weiß nicht, ob es jetzt noch ist, aber damals, wo ich dort war, wurde er auch noch gestützt, damit er nicht ganz kippt. Man weiß ja nie.
8: Wie du mit einer Fehlkonstruktion so berühmt werden kannst, gell?
6: Ja, ist deswegen sage ich.
8: Man muss nicht. Die Hoffnung stirbt zuletzt.
6: Ja, ich als talentbefreier Handwerker kann das durchaus noch Großes schaffen.
8: Ja, warte ab.

0: Die Meierin, alles ist in Butter, 12 Minuten nach 8. Die Butter wird heute sicher dahinschmelzen bei den Temperaturen.
1: Definitiv, wir erwarten Tageshöchstwerte heute von 29 bis 33 Grad. Es wird ein sehr sonniger Tag werden. Erst am Nachmittag bilden sich über den Bergen Oberkärntens einige Quellwolken. Gewitter sollte es aber nur sehr vereinzelt geben und dann am ehesten in der Tauernregion bzw. an der Grenze zu Osttirol. Im Augenblick die Temperaturen 14 Grad in Weitensfeld, 17 in Hermagor, 18 Grad wurden in St. André und Feldkirchen gemessen und 19 Grad in Klagenfurt, Villach, Völkermarkt, Innspital und auch in St. Veit.
2: Klappe, der nächste Film.
0: Ja, wir schauen uns gleich mal um, was denn im Kino gerade so läuft. Der Lebensweg eines Huhns, passend zu deinem T-Shirt heute, wo drei Händel drauf sind.
1: Motto zum Tag.
0: Motto zum Tag, viele Dinosaurier bei der Paw Patrol und ein Life-Coach als Guru. Das erwartet sie alles in den Kino-Neuvorstellungen. Hier die Zusammenfassung.
3: Im französischen Film Guru glänzt Hauptdarsteller Pierre Niney mit einer fulminanten Schauspielleistung als Life-Coach Matt Vasseur. Der einstige Schulabbrecher ist ein Star auf seinem Gebiet und propagiert vor Tausenden von Menschen Selbstliebe und Selbstvertrauen.
4: Danke, meine Freunde! Das, was du willst, ist das, was du bist.
3: Doch als der französische Staat ein Gesetz plant, wonach Selbstoptimierungsprofis nicht länger ohne Zertifizierung arbeiten dürfen und die kritischen Stimmen immer lauter werden, kommt es zu einer Anhörung.
5: Was befürchten Sie? Dass Coaching ein Einstieg sein könnte, um in eine Sekte abzudriften?
6: Wir brauchen doch wohl keine Prüfung durch den Staat für jeden Coach.
7: Und warum nicht?
3: Als Matt seine Fälle davonschwimmen sieht, beginnt der Coach eine Reise, die ihn an die Grenzen des Wahnsinns und vielleicht auch seines Ruhms führt.
7: Was hast du getan?
8: Und Klappe!
3: Die Paw Patrol ist wieder da. Dieses Mal landet die Truppe nach einem mysteriösen Sturm auf einer unbekannten tropischen Insel.
9: Die Dino-Insel, die gigantischste Entdeckung der Welt.
10: Ich bin Rex, ich zeige euch alles. Willkommen in meinem Zuhause.
11: Wow.
10: Es gibt zwar keinen großen Fernseher und kein WLAN. Das ist nur mein Wachauge. Das passt immer auf.
3: Doch als ihr Erzrivale die natürlichen Ressourcen der Insel plündert, bricht ein Vulkan aus. Und es liegt an den Welpen, die Insel und ihre Bewohner zu retten. Paw Patrol, der Dino-Film, ist bereits der dritte Teil und macht genauso viel Spaß wie seine Vorgänger.
8: Und Klappe!
3: Eine Reise nach und durch Griechenland bietet der Film Lebensansichten eines Huhns. Darin rettet sich die tierische Hauptdarstellerin, übrigens von insgesamt 8 echten Hühnern gespielt, mit einem Sprung vom LKW vor dem sicheren Tod. Als das Huhn Zuflucht in einem heruntergekommenen Restaurant an der griechischen Küste findet, entdeckt es die Liebe und kämpft darum, die Eier vor dem gierigen Besitzer zu schützen. Am Ende der satirischen, politischen und sehr unterhaltsamen Fabel erkennt das Huhn, dass auch die Menschen federn lassen müssen.
12: Weißt du und ich, wir leben nämlich noch. Wir kriegen eine zweite Chance.

0: Ach, unvergessen, Andreas Martin, leider schon von uns gegangen, aber die Hits hat er uns da gelassen, auch diesen, deine Flügel fangen Feuer. 8 Minuten noch bis 8:30. Wir schauen auf die Straße. Daniela, was tut sich?
1: Weiterhin die Meldung für die B81, die Bleiburger Straße zwischen St. Stephan und Traundorf. Da gibt es eine Sperre nach einem Unfall. Ausweichen geht über die Nebenstraßen. Sollte Ihnen sonst noch was auffallen, bitte rufen Sie uns an, kostenlos unter 0800 600 601.
0: Wir gratulieren von ganzem Herzen allen, die heute etwas zu feiern haben. Unsere Namenstagskinder zum Beispiel Altmann, Edith, Edda, Roland, Roman, Hanna und Hademar. Ihnen allen alles erdenklich Gute. Ein paar Prominente feiern heute Geburtstag. Die österreichische Schauspielerin kennen wir aus Medikopter 117. Sabine Betzel feiert heute ihren 61. Geburtstag. Der Ralf Hasenhüttl, ehemaliger österreichischer Fußballprofi und jetzt der Trainer beim VfL Wolfsburg, der feiert seinen 59. Geburtstag. Und der Helge Bayer, wenn wir schon bei den Fußballern sind, ehemaliger Fußballer und ORF-TV-Experte, feiert heute seinen 47. Und der Martin Lagler aus Maria Rhein, der feiert auch an Runden, nämlich den 60. Geburtstag. Dazu möchten alle Freunde aus der Trachtengruppe Maria Rhein sehr herzlich gratulieren und alles Gute wünschen. Vor allem viel Gesundheit und ein großes Dankeschön für deine Freundschaft und die hilfreiche Unterstützung seit Jahrzehnten.
1: Und in Zwickenberg feiert Gertraud Wiesflecker Geburtstag. Alle ihre Freunde gratulieren ihr ganz recht herzlich und wünschen viel Gesundheit.
0: Und wir schließen uns von Radio Kärnten natürlich sehr, sehr gerne an. Ihnen allen alles erdenklich Gute und einen schönen Ehrentag.

0: Marco Mengoni in Radio Kärnten, 8.30 Uhr, halb neun ist es. Wir schauen in die Nachrichtenredaktion zu Elisabeth Bergmann.
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2: Ein 19-jähriger Motorradfahrer ist am Nachmittag bei einem Verkehrsunfall in St. Jakob im Rosental verletzt worden. Eine vor ihm fahrende 25-jährige Pkw-Lenkerin hat gebremst, weil sie abbiegen wollte. Das hat der 19-Jährige zu spät bemerkt, konnte nicht mehr rechtzeitig bremsen und hat versucht, nach links auszuweichen. Dabei ist er zuerst gegen das Auto der 25-Jährigen geprallt und dann seitlich gegen einen entgegenkommenden Pkw. Der 19-Jährige musste mit dem Rettungshubschrauber ins LKH Villach geflogen werden. Eine 36-jährige Frau aus Villachland hat in der Nacht einen schweren Unfall auf der Bleiberger Landesstraße in Nötzsch verursacht. Sie ist mit ihrem Mietwagen von der Straße abgekommen, hat eine Straßenlaterne überfahren und ist erst nach 150 Metern zum Stillstand gekommen. Die Frau wurde verletzt ins Krankenhaus gebracht, sie war alkoholisiert. Die Polizei hat ihr den Führerschein vorläufig abgenommen. Durch neue Schutzanlagen ist der Dreimischer Teich im Klagenfurter Stadtteil Fiktring jetzt wieder für Hochwasser besser geschützt. Bei den heftigen Überschwemmungen im Sommer 2023 drohte ein Damm zu brechen. Jetzt wurden die Rückhaltebecken saniert und modernisiert. Damit sollen rund 400 Menschen und 50 Gebäude besser geschützt sein. Bund, Land und Stadt teilen sich die Kosten von knapp 1 Million Euro. Und jetzt zum Wetter und zu Daniela.
3: Hochdruckeinfluss sorgt den ganzen Tag über für sehr sonniges und recht stabiles Wetter. Am Nachmittag bilden sich zwar über den Bergen Oberkärntens einige Quellwolken. Gewitter kann es aber nur sehr vereinzelt geben. Tageshöchstwerte 29 bis 33 Grad.
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3: Weiterhin die Meldung für die B81, die Bleiburger Straße. Die ist zwischen St. Stephan und Traundorf nach einem Unfall gesperrt. Ausweichen können Sie über Nebenstraßen. Wir wünschen eine gute und sichere Fahrt.
0: Zum Sport. Hannes Orange.
4: Radsport, da holt sich Felix Gall seinen ersten Pro-Series-Radrundfahrtsieg. Der Osttiroler gewinnt, die Burgos-Rundfahrt wird im letzten Teilstück Dritter. In der Bundesliga im Fußball empfängt der WRC heute ab 17 Uhr Salzburg. Gestern bereits Hartberg gegen Sturm 0:2, GAK Altach 2:1. In der Regionalliga Süd Bleiburg ATSV Wolfsberg 2:2 und WRC Amateure gegen Donau 3:1. Kärntner Liga SAK gegen den KAC 0:2, St. Michael gegen Seeboden 2:2 und Atos Ferlach gegen Matrei 2:0. Beim 10. Aquathlon am Ressnigsee in Ferlach holt sich Katrin Ritter vom HSV den österreichischen Meistertitel vor Teamkollegin Leonie Hauser. Bei den Männern geht der Kärntner Meistertitel an den Wolfsberger Peter Czeplak vor Andriy Onyoshenko und Markus Polka. Handball, da trifft das österreichische U18-Team bei der EM in Serbien nach der Niederlage gegen Israel nun im Match um Platz 11 heute auf Portugal. Und MotoGP in Silverstone, da gewinnt Jorge Martin auf Aprilia den Sprint vor seinen Markenkollegen Ai Ogura und Marco Bezzecchi. Bester KTM-Pilot als Sechster Pedro Acosta.
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0: Na, langweilig wird uns heute nicht. In St. Lorenzen fangen wir an, im Gitschtal nämlich, da findet der traditionelle Kirchtag statt. Bereits um 8.30 Uhr, also seit gut 10 Minuten, hat der Festgottesdienst begonnen. Um 10 Uhr folgt dann ein Frühschoppen, außer der Herr Pfarrer braucht halt ein bisschen länger.
3: Einen Kirchtag gibt es auch in Mellweg. Der Festgottesdienst hat da auch bereits begonnen und anschließend gibt es einen Frühschoppen und ab 15 Uhr dann Kufenstechen und Lindentanz.
0: Die Trachtengruppe Bustritz lädt zur Kräutersegnung. Der Festgottesdienst mit Kräutersegnung beginnt um 10.15 Uhr. Da haben sie noch ein bisschen entspannt Zeit. Anschließend dann der Frühschoppen.
3: Gefeiert wird auch in Lölling. Dort findet das 5. internationale Löllinger Treffen statt. Um 9 Uhr beginnt dort die Messe. Anschließend macht sich der Festzug dann auf den Weg in die Festhalle, wo es einen Frühschoppen gibt und ab 14 Uhr dann einen Nachmittag mit Musik und Tanz.
0: Wo sind wir denn jetzt? Da sind wir, 23. Migerer Oldtimer Traktortreffen. Auto- und Motorräder sind da auch dabei. Die Fahrzeuge treffen um 10 Uhr beim Gasthaus Bistotnik ein und um 14 Uhr gibt es dann eine gemeinsame Ausfahrt.
3: Die Freiwillige Feuerwehr Ariach feiert das 115-Jahr-Jubiläum. Bereits gestern wurde gefeiert, heute dann der Frühschoppen, Beginn um 11 Uhr am Limparkplatz.
0: Der Oldtimer Club und die Dorfgemeinschaft Wachsenberg laden ein zum Traktorgeschicklichkeitsfahren mit der Traktorsegnung, beginnt 10 Uhr.
3: Der 28. Emmersdorfer Kirchtag beginnt um 11 Uhr am Dorfplatz.
0: Ron Williams meets Harry Belafonte in der Waldarena Kumpendorf, heute um 20 Uhr.
3: La Guitarra Essential Festival, heute um 11 Uhr die Abschlussmatinee mit dem Ensemble Kreativ im Barbara-Ecker-Park in Millstatt.
0: Ich habe es gestern schon gesagt, ja? Ich glaube, du warst im vorigen Leben warst du eine Spanierin, oder? Sag das nochmal.
3: Hola. La Guitarra Essential Festival.
0: Ich sehe schon die Kastagnetten da bei dir. Broadway Nights 2026, Musical Zauber in Althofen, heute um 19.30 Uhr in der Stadtpfarrkirche Althofen.
3: In der Stiftskirche Ossiach ab 10 Uhr Misa Brevis in C von Francesco Durante und Gospels. Nach dem Gottesdienst gibt es auch eine Orgel- und Kirchenführung.
0: Um 10:30 heute gibt es eine Gipfelandacht am kleinen Frauenkogel. Es ist in der Pfarre St. Jakob im Rosental und am Priedröf in der Pfarre Radentein. Hat kein Kirche am Nockberge, wissen wir, findet um 12 Uhr dann eine Gipfelmesse statt.
3: Kunst am Abend in Seeboden. 21 Künstler und Künstlerinnen stellen an unterschiedlichen Orten im Zentrum von Seeboden aus von 18 bis 22 Uhr.
0: Combined Worlds, Panto X und Timna Brauer im Trauforum in Obertrauburg heute um 18 Uhr.
3: Neues und Altes an einem lauen Sommerabend ab 17 Uhr in der Wehrkirche Grafenbach mit Musik von Johann Sebastian Bach bis hin zu Kärntner Volksmusik.
0: Verrückt vor Liebe, Sommeroper im Open Air im Amt Hofeldkirchen, Beginn 20.30 Uhr.
3: Der gestiefelte Kater ist unterwegs und zwar bei den Burghofspielen in Friesach um 15 und um 18 Uhr.
0: Und wenn Sie Lust auf Chuchubahn fahren haben, die Gurktalbahn fährt wieder zwischen Böckstein, Zwischenwässern und Treibach. Althofen.
3: Egal für was Sie sich entscheiden.
0: Viel Spaß
3: und Freude
0: und gute Unterhaltung.
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0: Sind Sie heute am Nachmittag schon zu Kaffee und Kuchen irgendwo eingeladen oder laden Sie sich noch jemanden ein? Wir laden uns wen ein.
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0: Von der Nähmaschine in den Operationssaal und an die Spitze einer chirurgischen Abteilung. Die gebürtige Steirerin Martina Lämmerer hat zunächst Schneiderei und Modedesign gelernt, bevor sie mit 17 Jahren ihre Berufung für die Chirurgie entdeckt hat. Heute ist sie Primaria an der Privatklinik in Villach und zählt zu den wenigen Frauen in Österreich, die eine chirurgische Abteilung leiten. Sie gehört zu den Besten ihres Fachs. Ihr Spezialgebiet ist die Chirurgie der inneren Organe, vor allem der Darm und auch die Schilddrüse. Und zu ihrer zweiten Heimat Kärnten hat sie eine besondere Beziehung. Ihr Weg hat sie nämlich schon während ihrer Ausbildung hierher zu uns geführt. Das erzählt sie im Gespräch mit Ute Bichler.
2: Ja, das stimmt wirklich. Ich habe also meinen ersten Ausbildungsplatz, der war im Unfallkrankenhaus in Klagenfurt. Das war 1999 und das war echt toll, weil ich da die Kolleginnen und Kollegen auch jetzt nach so vielen Jahren wieder getroffen habe und mit ihnen operiert habe.
3: Was bedeutet dir auch Kärnten? Kann man sagen, es ist dir zur Heimat geworden?
2: Absolut. Das Schönste ist für mich natürlich als Bergsteirerin die schönen Berge da, der Mittagskogel, auf den ich jeden Tag schauen darf, die Gerlitzen, der Dobratsch. Und das Zweite ist die Nähe zu Italien, was sehr schön ist für uns, weil wir haben in der Steiermark natürlich lang fahren müssen, bis wir mal nach Italien gekommen sind. Und das Wunderbare ist natürlich auch die schönen Seen. Mein persönlicher Lieblingssee ist der Fackersee.
3: Du hast viele Talente, Modedesignerin. Man nennt dich auch ganz gerne die Nähmaschine als Spitznamen.
2: Das stimmt, ja.
3: Auch die Innenarchitektur hat dich interessiert, auch das Möbeldesignen. Du hast ja nebenbei auch gearbeitet, um dir dein Studium zu finanzieren.
2: Das stimmt, ich habe viele, viele Jobs absolviert. Ich war mal Glücksbotin für eine große Brauerei, eine steirische, und habe Bier verteilt. Ich habe Werbung gemacht, ich habe bei einem Delikatessladen in Graz Wurst aufgeschnitten, 3-4 Mal in der Woche bis in der Nacht. Und die Inneneinrichtung, das Innendesign, das wäre sicher die Alternative, die ich machen könnte, wenn ich dann einmal in Pension bin.
3: Mit welchen Gedanken, mit welcher Haltung gehst du Tag für Tag in euren OP?
2: Ja, in den meisten Fällen mit sehr viel Freude und Humor. Ich bin meist gut aufgelegt. Das Zweite, immer mit der Hilfe von oben. Das ist die Hilfe, die immer da ist. Ja, und das Dritte, mit einer guten Musik.
3: Zum Beispiel?
2: Ja, je nachdem, wie das im OP läuft, tun wir dann auch Musik spielen, meistens 80er-Jahr-Musik aus meiner Generation.
3: Und ihr erfüllt auch Patientenwünsche im OP, habe ich gehört.
2: Ja, das machen wir auch. Also wenn jemand besonders aufgeregt ist oder wenn jemand Sorgen hat, dann spielen wir natürlich auch das Lieblingslied. Vorher oder nachher, zum Einschlafen und dann wieder zum Aufwachen.
3: Was ist denn dein Lieblingslied?
2: Ich habe mehrere Lieblingslieder. Was ich gern mag, ist der Falco. Der hat uns in der Jugend so begleitet. Und da ist eins von meinen Lieblingslieder, Nachtflug.
0: Oh, schau, dann hätte ich gesagt, dann legen wir den jetzt mal auf den Falco mit dem Nachtflug. Dr. Martina Lämmerer, heute am Nachmittag unser Gast bei Kaffee und Kuchen. Chirurgin mit einer oder mit einem außergewöhnlichen Lebensweg. Mehr darüber erzählt sie uns dann heute zwischen 2 und 3.

0: Nick B., der kribbelt im Bauchnabel. Und Anja Kruse erzählt uns in der nächsten Stunde wieder Noten und Anekdoten.
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5: Am Mikrofon ist Lorenz Wildner. Im Westen Kanadas breiten sich derzeit Dutzende Waldbrände rasend schnell aus. Die Provinz British Columbia hat den Notstand ausgerufen. Teilweise mussten eingeschlossene Menschen aus der Luft gerettet werden. Paul Huemer.
6: Angefacht von starken Winden frisst sich die Feuerwalze durch Westkanada.
7: The fires that we have seen to date have been devastating for families and communities across the province.
6: Die Flammen seien eine Katastrophe für Familien und Gemeinden in der Provinz, sagt der Regierungschef von British Columbia. Mehr als 20.000 Menschen mussten bereits ihre Häuser verlassen. Manche sitzen mitten im Brandgebiet fest und können nur noch per Hubschrauber in Sicherheit gebracht werden. Und die Bilanz der heurigen Waldbrandsaison ist schon jetzt dramatisch. Fast 4 Millionen Hektar Land sind in Kanada den Flammen zum Opfer gefallen. Klimaforscher sehen dabei einen klaren Zusammenhang mit dem Klimawandel. Eine aktuelle Studie kommt zum Schluss, dass die Erderwärmung die Wahrscheinlichkeit von Waldbränden in Kanada heuer mehr als verdoppelt hat.
5: Aufgrund der anhaltenden Trockenheit und Hitze soll es bald ein Hilfspaket für Landwirte geben. Das hat Landwirtschaftsminister Totschnig angekündigt. Die Verhandlungen über die Hilfen sollen morgen beginnen, wenn die Hagelversicherung erste Zahlen zum Schadensausmaß präsentiert. Ermöglicht werden sollen etwa Betriebsmittelkredite, Zinszuschüsse und Kreditstundungen, so Totschnig. Seit Anfang August müssen bestimmte von KI produzierte Inhalte gekennzeichnet werden, wie eine EU-Verordnung vorschreibt. Tatsächlich fällt es vielen Menschen schwer zu erkennen, ob ein Text von einem Menschen oder von künstlicher Intelligenz geschrieben worden ist. Und eine neue Studie zeigt jetzt, KI-Texte gefallen den Lesern besser. Christine Linduska.
8: Kurzgeschichten geschrieben von echten Autorinnen und Autoren oder von ChatGPT produziert. Mehr als 2.500 Menschen haben diese Texte im Rahmen eines Experiments gelesen. Das Ergebnis, die Leserinnen und Leser haben nicht nur nicht erkannt, ob ein Text von einem Menschen oder von einer KI erzeugt worden ist, sie haben die KI-Texte sogar besser bewertet. KI-Texte lesen sich oftmals flüssiger und sind leichter verständlich, so die Einschätzung der Forschenden. Was wir mühelos verstehen und mühelos durch den Kopf geht, mögen wir automatisch mehr. Kurios ist aber, die Teilnehmenden haben die KI-Texte zwar besser bewertet, trotzdem misstrauen sie ihr. Sobald es geheißen hat, ein Text stamme von der KI, gefiel er ihnen weniger. Hieß es aber, er stamme von Menschen, hat er ihnen besser gefallen. Ganz egal, wer ihn wirklich geschrieben hat.
5: Und der Fußball-Weltverband verteidigt seinen Chef Gianni Infantino. Die FIFA wirft Kritikern Desinformation vor. Welche Akteure und Berichte gemeint sind, teilt die FIFA nicht mit. Infantino wird von zahlreichen Verbänden wegen seines Plans kritisiert, Anteile an der Fußball-Weltmeisterschaft an Investoren zu verkaufen. Der europäische Verband UEFA hat Infantino das Vertrauen entzogen. Das waren die Nachrichten mit Lorenz Wildner. Zum Wetter.
9: Sonnig und am Nachmittag heiß ist es heute. Die Temperaturen steigen auf 28 bis 34 Grad. Am heißesten wird es in den Tälern im Westen und streckenweise im Donauraum. Hochnebelreste etwa im Lungau verschwinden. Über den Bergen bilden sich nach und nach Quellwolken, aber nur ganz vereinzelt Schauer oder Gewitter. Morgen werden Schauer und Gewitter mehr, vor allem ab Mittag im Bergland. Zeitweise zeigt sich aber auch morgen die Sonne. Es wird schwül und heiß mit 27 bis 34, im Nordosten stellenweise um 36 Grad. So viel zum Wetter mit Nicola Biermeier.
0: 4:09 sicher unterwegs mit Radio Kärnten, Daniela.
10: Die B81, die Bleiburger Straße, ist weiterhin zwischen St. Stephan und Traundorf nach einem Unfall gesperrt. Ausweichen können Sie hier über Nebenstraßen. Wo es geht, wünschen wir eine gute und sichere Fahrt.
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0: Ich grüße Sie ganz herzlich und dich natürlich auch.
10: Guten Morgen.
0: Aber wir haben uns eh schon, wir sehen uns schon zum dritten Mal jetzt. Schönen guten Morgen Ihnen. Anja Kruse wird uns gleich wieder einen Schwank aus ihrem Leben erzählen und wir erfahren heute auch, wie unser Frühschoppen in Radio Kärnten ausschauen wird.
10: Verena Blimitscher wird es verraten.
0: Oder wie er klingen wird, besser gesagt. Im Radio ausschauen ist immer so relativ, ne?
10: Ja, also, kann man ein bisschen ausschauen auch.
0: Ist wurscht. Also Sie haben keine Ahnung, wie wir zwei heute gut ausschauen.
10: Definitiv. Ja, bei mir ist schon ein bisschen was beschrieben.
0: Ja, also das Leiberl, das Leiberl ist sicher der Sieger des Tages.
10: Ja. Ja.
0: Drei Händel drauf mit Aperol Spritz in der Hand und we handle this. Ja. Klar, wenn die Dani da ist, schaffen wir alles. 9:05, schönen guten Morgen.

0: Lou Rawls, Lady Love um 12 nach 9. Das Wetter für den heutigen Sonntag, Badewetter, sagt sie uns an, die Daniela.
1: Hochdruckeinfluss sorgt für sehr sonniges und recht stabiles Wetter. Am Nachmittag bilden sich zwar bei den Bergen Oberkärntens einige Quellwolken. Regenschauer bzw. Gewitter kann es aber nur sehr vereinzelt geben. Tageshöchstwerte 29 bis 33 Grad. Im Augenblick die höchsten Temperaturen in Klagenfurt und St. Veit und da wurden 22 Grad gemessen. Morgen wird es auch wieder sehr sonnig und heiß. Im Laufe des Tages entstehen dann einige Wolken und am Nachmittag muss man dann mit Regenschauern und Gewittern rechnen. Tageshöchstwerte 28 bis 34 Grad.
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0: Anfang der 80er Jahre wohnte die deutsche Schauspielerin Anja Kruse in Wien, weil ihr Lebensgefährte dort ein Engagement hatte. Auch Kruses Jobangebote blieben nicht aus und sie erhielt Rollen in Deutschland, zu denen sie halt pendeln musste.
3: Ja, Wien. Wien war schon eine tolle Zeit. Die endlosen Sommerabende beim Heurigen und im Winter Walzerseligkeit auf dem Opernball und anderen Bällen. Mein Leben glich irgendwie einer Operette. Es war schön. Aber irgendwie dann auch mal genug. Ich war lange auf Tournee in Deutschland mit einer der herausforderndsten Rollen, die ich je gespielt hatte. Als Marilyn Monroe in Arthur Millers Stück Nach dem Sündenfall. Die emotionale Tonleiter rauf und runter. Was für ein Kraftakt. Ein Riesenerfolg für die Produktion und auch für mich. Doch irgendwie war ich nicht mehr dieselbe Frau, die nach Wien zurückkam. Ja, es folgte das übliche Prozedere. Trennung, Koffer packen. Auf zu neuen Ufern, möglichst weit weg. Von wegen. Wien ließ mich nicht los. Autor, Produzent und Regisseur Peter Hayek gab mir die Hauptrolle in seiner Serie Wenn das die Nachbarn wüssten. Trotz meines recht lustlosen und halbherzigen Castings. 2 Jahre. 2 ganze Jahre. Also richtete ich mich auf ein neues Leben in Wien als Single ein. Mein Dating-Kalender war zwar voll, aber viel private Zeit blieb mir nicht, denn ich drehte parallel in München Forsthaus Falkenau. Von Wien entdeckte ich ganz neue Seiten, jenseits von Heurigen und Wiener Liedern. Die Stadt war im Aufbruch. Es gab so coole Bars, eine spannende Nachtszene, Clubbings und jede Menge Events. Also, warum nicht bleiben, sagte ich mir und erwarb einen Dachboden und ließ ihn ausbauen. Ja, das wurde eine Dauerbaustelle. Ist auch kontraproduktiv, wenn man so selten vor Ort ist. Das Forsthaus und die Nachbarn hielten mich ganz schön auf Trab. Hin und her, vom forstwirtschaftlichen Landhaus in Dietramszell in Bayern zum schicken Eigenheim der Nachbarn in Klosterneuburg. Ah, was hatten wir dort für einen Spaß. Ich, die ständig gestresste, überforderte Ehefrau wider Willen, die unvergessene, wunderbar grantige Ida Krottendorf, die zauberhafte Gusti Wolf, der durchgeknallte Thilo Kleiner. Ah, es war schräg und lustig und immer unvorhersehbar, was sich Regisseur und Autor Peter Hayek wieder Neues einfallen ließ. Dagegen dann Ruhe und Beschaulichkeit im Forsthaus. Eine richtig echte Familie, ein besonnener Kollege Christian Wolf und eine eher hemdsärmelige Rolle und

Aufgabe für mich als Tierärztin. Also unterschiedlich konnten meine Rollen nicht sein. Es waren zwei unfassbar reiche Jahre. Trotzdem Zeit, die heißen Augusttage bei einer Freundin in Kitzbühel zu verbringen, am Lebenberg. Und auch Zeit für eine Sommerliebe. Und dieser widme ich den Song von Sinéad O'Connor, der damals gerade in den Charts war. Nothing Compares to You.

0: Sinéad O'Connor, Nothing Compares to You. Wir blicken auf die Straße, 9:09.
1: B81 Bleiburger Straße, die ist zwischen St. Stephan und Traundorf nach einem Unfall gesperrt. Ausweichen kann man in diesem Bereich über Nebenstraßen. Sollte Ihnen noch was auffallen, Sie erreichen uns kostenlos unter 0800 600 601.
0: Lust auf Frühschoppen?
1: Immer.
0: Ja.
1: Sonntag ist.
0: Ja. 11 bis 12, heute wieder bei uns in Radio Kärnten zwischen Gluckner und der Kolm oder vom Gluckner bis zur Kolm.
1: Verena Blimitscher.
0: Ja, Verena, was hast du denn vorbereitet? Schönen guten Morgen, servus.
2: Schönen Vormittag, lieber Marco, liebe Daniela. Heute vor genau einer Woche ging Kärntens größter Kirchtag zu Ende, der Villacher Kirchtag. Bei einigen klingt er sicher noch ein bisschen nach und da Sommerzeit bekanntlich Kirchtagszeit ist, gibt's heute an Frühschoppen in ausgelassener Kirchtagsstimmung mit flotter Musik, lustigen Kirchtagsliedern und es geht da ums Tschirtachkaufen. Marco, dir als Geldtaler dürfte der Begriff ja bekannt sein, aber die Auflösung, die gibt's erst um kurz nach 11 Uhr im Frühschoppen in Radio Kärnten. Bis später.
0: Danke, bis später. Freuen wir uns schon drauf. Verena, das ist jetzt neu von Alessa. Zwischen deinen Zeilen. 9:08.

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5: Ein paar Sekunden, dann ist es genau 9.30 Uhr, halb 10. Zeit für Neuigkeiten. Im Studio ist Elisabeth Bergmann.
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6: Ein 55 Jahre alter Motorradfahrer ist am Nachmittag in Obertrixen bei Völkermarkt tödlich verunglückt. Der Motorradfahrer ist in einer Rechtskurve links von der Fahrbahn abgekommen, gegen die Leitschiene geprallt und ist dann über die Leitschiene hinaus in einen angrenzenden Teich geschleudert worden. Trotz rascher Hilfe und Reanimationsversuchen starb der Mann noch an der Unfallstelle. Die Straße war bis zum Abend gesperrt. Eine 36-jährige Frau aus Klagenfurt ist Opfer von Internetbetrügern geworden. In den sozialen Medien wurde sie auf ein Jobangebot aufmerksam, bei dem man von zu Hause aus Geld verdienen sollte. Sie ist angewiesen worden, mehrere Produkte im Internet zu kaufen und Überweisungen zu tätigen, um eine versprochene Provision zu bekommen. Die Betrüger forderten schließlich mehrere tausend Euro. Die Klagenfurterin ist der Forderung nachgekommen, die Provision hat sie aber nie bekommen. Ein Blick zu unseren Nachbarn. In Friaul-Julisch-Venetien haben sich gleich mehrere Waldbrände ausgebreitet. Besonders betroffen ist das Gebiet zwischen Monfalcone und Duino. Zahlreiche Einsatzkräfte und auch ein Löschhubschrauber stehen im Einsatz. Auch am Monte Nero bei Tavis haben sie die Feuerwehren einen Brand bekämpft. In Lignano Sabbiadore brannte es in der Nähe von bebautem Gebiet. Wegen der Brände kam es auf der Autobahn A4 und an wichtigen Knotenpunkten zu Sperren und Behinderungen. Und jetzt zum Wetter und zu Daniela.
7: Das wird heute ein sehr sonniger Tag werden. Erst am Nachmittag bilden sich einige Quellwolken, vor allem im Bereich der Berge Oberkärntens. Und vereinzelt kann es Regenschauer bzw. Gewitter geben. Tageshöchstwerte 29 bis 33 Grad.
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7: A11 Karawankenautobahn Richtung Slowenien. Vor dem Karawankentunnel wird der Reiseverkehr nur mehr blockweise abgefertigt. Und die Sperre der B81 der Bleiburger Straße zwischen St. Stephan und Traundorf ist aufgehoben. Die Unfallstelle ist geräumt.
5: Zum Sport, Hannes Orasche.
8: Fußball in der Bundesliga, Hartberg gegen Sturm 0:2, GRK gegen Altach 2:1. Heute ab 17 Uhr der RZ Pellets WAC im Heimspiel gegen Red Bull Salzburg. Dazu heute noch Ried gegen Rapid, Austria Wien gegen den LASK. Die Damen von St. Pölten mit der Kärntnerin Magdalena Rukavina stehen vor dem Einzug in die Champions League, gewinnen zu Hause gegen Sporting Lissabon nach Elfmeterschießen. Radsport, da holt sich Felix Gall seinen ersten großen Pro-Tour-Sieg bei der Rundfahrt in Burgos. Der Osttiroler gewinnt mit Rang 3 auf dem letzten Teilstück. Skispringen, da sichert sich Daniel Czofenik den Sieg beim Sommer-Grand Prix in Courchevel. Wasserski, da ist die Pörtschacherin Katharina Hafner bei der EM in Bremerhaven auf Dreifachmedaillenkurs. Sie führt im Slalom nach der Quali, ist im Springen Zweite und liegt auch in der Kombination auf Platz 2. Maxi Wienerreuther im Springen Achter, Julia Fritz belegt die Ränge 15, 5 und 7. Und Wildwasser bei der Junioren-EM in Epinal in Frankreich geht es heute für Jakob Seebacher und Max Steinbrenner im Kajak-Cross-Teambewerb um eine Medaille.
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0: À la carte in Radio Kärnten um genau 5 Minuten vor 9:45.
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0: Und warum, Daniela? Weil heute ist der Tag der Buchliebhaber. Dieser Tag soll von allen Buchliebhabern gefeiert werden, indem sie sich mit einem Lieblingsbuch ein wenig Ruhe gönnen. Du hast mir vorher von Frankie erzählt. Das ist ein Kater, der sprechen kann.
2: Und der ganz spannende Begegnungen hat. Lustige, tiefgründige, ja. Wird nicht langweilig mit ihm.
0: Schön. Frankie heißt das Buch, oder wie?
2: Ja.
0: Ja? Geschrieben von? Egal.
2: Jetzt hast du mir einen falschen Fuß erwischt.
0: Frankie, reicht ja.
2: Frankie.
0: Und ansonsten,
2: wer kennt Frankie nicht?
0: Eben,
2: ja.
0: Und ansonsten fragen wir Helmut Zechner, unseren Buchexperten, aber der hat nicht Frankie im oder am Nachtkästchen, sondern die Fabrik. Worum geht's da?
3: Ein Kultbuch aus Japan ist unlängst auf Deutsch erschienen, nämlich Die Fabrik von Hiroko Oyamada. In einer namenlosen japanischen Stadt beginnen drei völlig unterschiedliche Menschen in einer riesigen stadtähnlichen Fabrik zu arbeiten. Sie bekommen seltsame, scheinbar sinnlose Aufgaben zugeteilt. Die Fabrik ist ein kafkaesker, bürokratischer Moloch, in dem die Grenzen zwischen Arbeit, Freizeit und Realität verschwimmen. Immer mehr verfangen sich die Protagonisten in dieser Situation, ohne je aus ihr ausbrechen zu wollen. Die Lektüre versetzt Leserinnen und Leser in eine Art merkwürdigen, Art von Schwebezustand und vielleicht veranschaulicht gerade das, wie es sich anfühlt, Teil der Gig-Economy zu sein. Freunde der japanischen bzw. asiatischen Literatur werden ähnlich wie bei den Werken von Literaturnobelpreisträgerin Han Kang oder manch einem Buch von Haruki Murakami ihre Freude an der Fabrik haben.
0: Ja, fein. Danke dir, Helmut. Und wenn Sie heute auch Zeit haben, Lust haben, Tag der Buchliebhaber, gönnen Sie sich mal eine gute Stunde mit einem Buch im Schatten und vielleicht am Nachmittagskaffee. Wir gönnen uns jetzt feine Musik von Mickey.

0: If I Had a Hammer, Tony Lopez. Gute Laune-Musik um 10 vor 10 und das Wetter, glaube ich, sorgt noch einmal für Freudensprünge, oder?
1: Ja, für alle, die sich dann abkühlen können und...
0: Ja, die Badewetter lieben.
1: Sehr sonnig wird es heute auf jeden Fall. Am Nachmittag bilden sich dann über den Bergen Oberkärntens ein paar Quellwolken, Regenschau bzw. Gewitter. Wird es aber nur vereinzelt geben. Tageshöchstwerte 29 bis 33 Grad heute.
0: Und wir dürfen wieder gratulieren. Am heutigen 9. August, 221. Tag. Morgen haben wir drei Zweier. Für die Statistiker unter uns, 32. Kalenderwoche. Altmann, Edith, Edda, Roland, Roman, Hanna und Hademar sind heute unsere Namenstagskinder. Und der Bauernkalender sagt für den heutigen Tag, August Donner hat die Kraft, dass er viel Getreide schafft.
1: Ja, ja, der eine oder andere Donner könnte ja dabei sein.
0: Wollen wir ja hoffen. Und jetzt noch herzlichen Glückwunsch, Stefanie Pirker in Friedlach bei Glaneck. Liebe Stefanie, zum 93. Geburtstag wünschen wir dir alles Liebe und Gute, vor allem viel Glück und Gesundheit. Das wünschen von ganzem Herzen Erika, Martin, Lisi, Monika, Hermann und die ganzen Verwandten. Und wir von Radio Kärnten schließen uns natürlich ganz herzlich an. Da passt doch perfekt.
1: Was hast du ausgesucht?
0: Ich gar nichts. Das haben die Kollegen der Musikredaktion erledigt. Den Rian mit dem Verwandtschaftstreffen.

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so schaut's. Rian mit dem Verwandtschaftstreffen. 5 Minuten noch bis 10. Und ein wunderschönes Lidl am Schluss fast dieser Vormittagsstunden, sag ich mal, Frühstunden. Das darf natürlich nicht fehlen. Für alle, die auch das Glas jetzt erheben zum Geburtstag, wie zum Beispiel auch die Frau Birker in Friedlach bei Glanegg zum 93. Die Rosenthaler möchten noch musikalisch gratulieren.

0: die Rosenthaler mit dem Titel vom Rosenthal. Thomas Tischler, der Solist, den wir da gehört haben. Das waren sie, 4 Stunden am heutigen Sonntag.
1: Schnell sind sie vergangen.
0: Jetzt im Anschluss der Radiokärnten Gottesdienst. Um 11 Verena Blimitscher, dann vom Glockner
1: bis zur Korn.
0: Die Schlagerparade mit dem Rudi.
1: Und 1000 Fragen.
0: Und 1000 Fragen, da hören wir uns dann wieder. Freue mich drauf. Bis dahin, einen schönen Vormittag mit Radiokärnten.

0: Guten Morgen aus Graz und willkommen zum Gottesdienst aus der Pfarre Graz-Münzgraben mit dem Wiener Dominikanerpater Günter Rätzi. Musikalisch erwartet Sie die Dominikusmesse, die Missa in Honorem Sancti Dominici von Johann Michael Haydn. Es singen und musizieren der Sommerchor Münzgraben mit einem Instrumentalensemble aus Graz unter der Leitung von Jörg Zazwarka. Die Solisten sind Kristen Richards Sopran, Connor Bruce Alt, Andre Hippolito Tenor und Gabriel Frommer Bass. Organist ist Martin Lurger. Zu Beginn stellt Ulrike Zazwarka vom Pfarrgemeinderat ihre Pfarre kurz vor.
1: Einen wunderschönen guten Morgen. Herzlich willkommen in der Münzgrabenkirche in Graz. Unsere Kirche wurde ab 1952 erbaut und präsentiert sich, typisch für die Architektur der Nachkriegszeit, als ein großes, nüchternes und helles Bauwerk. Die Kirche ist vom Dominikanerorden errichtet worden, dessen Grazer Konvent bis 2013 bestand. Wenn Sie sich in der Kirche umschauen, sehen Sie viele Abbildungen wichtiger dominikanischer Heiliger, wie den heiligen Dominikus oder Katharina von Siena. Der heilige Dominikus war der Gründer des Dominikanerordens. Am Sonntag, rund um seinen Gedenktag, feiern wir jedes Jahr ein festliches Hochamt. Seit mehr als 25 Jahren versammelt sich extra dafür der Sommerchor Münzgraben. Das ist ein Projektchor, der aus Sängerinnen und Sängern aus ganz Graz besteht und die Festmesse mitgestaltet. Das Eingangslied »Selige Hoffnung« ist als deutsche Nachdichtung des dominikanischen Hymnus »O Spem Miram« komponiert worden und bildet traditionell den Auftakt des Dominikusfestes.

Im Namen des Vaters und des Sohnes und des Heiligen Geistes. Unser Herr Jesus Christus, der war, der ist und der kommen wird, sei mit euch. Liebe Schwestern und Brüder hier in der Kirche und Sie, die daheim mit uns verbunden sind und mit uns mitfeiern, seien Sie herzlich begrüßt. Wir feiern Heilige Messe einerseits vom 19. Sonntag im Jahreskreis, andererseits das Fest des heiligen Dominikus. Diese Kirche, an der ich als Dominikanerpater jahrelang Pfarrer war, war bis wegen tragischer Todesfälle und Nachwuchsmangel das Kloster aufgeben mussten, auch unsere Ordenskirche. Doch egal ob Klosterkirche oder Pfarrkirche, das Wichtigste ist, dass wir selbst zum Tempel Gottes werden, zum Ort der Begegnung Gottes mit uns. Bitten wir am Beginn im Kyrie um sein verzeihendes Erbarmen für die Augenblicke, wo wir ihm nicht genug Raum in unserem Leben gegeben haben.

Der allmächtige Gott erbarme sich unser. Er nehme von uns Sünde und Schuld und führe uns zum ewigen Leben. Amen. Gloria in excelsis Deo.

0: Lasset uns beten. Herr unser Gott, du hast deine Kirche durch das Leben und die Lehre des heiligen Dominikus, unseres Vaters, erleuchtet. Gewähre ihr auf seine Fürsprache Hilfe in den Nöten dieser Zeit und führe sie durch deinen Heiligen Geist ihrer Vollendung entgegen. Darum bitten wir durch Jesus Christus, deinen Sohn, unseren Herrn und Gott, der in der Einheit des Heiligen Geistes mit dir lebt und herrscht von Ewigkeit zu Ewigkeit.
1: Lesen.

0: Lesung aus dem ersten Buch der Könige. In jenen Tagen kam Elia zum Gottesberg Horeb. Dort ging er in eine Höhle, um darin zu übernachten. Doch das Wort des Herrn erging an ihn: Komm heraus und stell dich auf den Berg vor den Herrn. Da zog der Herr vorüber. Ein starker Sturm, der die Berge zerriss und die Felsen zerbrach, ging dem Herrn voraus. Doch der Herr war nicht im Sturm. Nach dem Sturm kam ein Erdbeben. Doch der Herr war nicht im Erdbeben. Nach dem Beben kam ein Feuer. Doch der Herr war nicht im Feuer. Nach dem Feuer kam ein sanftes, leises Säuseln. Als Elia es hörte, hüllte er sein Gesicht in den Mantel, trat hinaus und stellte sich an den Eingang der Höhle. Wort des lebendigen Gottes.
1: Danke.

Lesung aus dem Brief des Apostels Paulus an die Gemeinde in Rom. Schwestern und Brüder, ich sage in Christus die Wahrheit und lüge nicht, und mein Gewissen bezeugt es mir im Heiligen Geist. Ich bin voll Trauer, unablässig leidet mein Herz. Ja, ich wünsche selbst verflucht zu sein, von Christus getrennt, um meiner Brüder willen, die der Abstammung nach mit mir verbunden sind. Sie sind Israeliten. Ihnen gehören die Sohnschaft, die Herrlichkeit und die Bundesschlüsse. Ihnen ist das Gesetz gegeben, der Gottesdienst und die Verheißungen. Ihnen gehören die Väter und die ihnen entstammt der Christus dem Fleische nach. Gott, der über allem ist, er sei gepriesen in Ewigkeit. Amen. Wort des lebendigen Gottes.

Der Herr sei mit euch. Aus dem Heiligen Evangelium nach Matthäus. Nachdem Jesus die Menge gespeist hatte, drängte er die Jünger ins Boot zu steigen und an das andere Ufer vorauszufahren. Inzwischen wollte er die Leute nach Hause schicken. Nachdem er sie weggeschickt hatte, stieg er auf einen Berg, um für sich allein zu beten. Als es Abend wurde, war er allein dort. Das Boot aber war schon viele Stadien vom Land entfernt und wurde von den Wellen hin und her geworfen, denn sie hatten Gegenwind. In der vierten Nachtwache kam er zu ihnen. Er ging auf dem See. Als ihn die Jünger über den See kommen sahen, erschraken sie, weil sie meinten, es sei ein Gespenst, und sie schrien vor Angst. Doch sogleich sprach Jesus zu ihnen und sagte: Habt Vertrauen, ich bin es, fürchtet euch nicht. Petrus erwiderte ihm und sagte: Herr, wenn du es bist, so befiehl, dass ich auf dem Wasser zu dir komme. Jesus sagte: Komm. Da stieg Petrus aus dem Boot und kam über das Wasser zu Jesus. Als er aber den heftigen Wind bemerkte, bekam er Angst. Und als er begann, unterzugehen, schrie er: Herr, rette mich. Jesus streckte sofort die Hand aus, ergriff ihn und sagte zu ihm: Du Kleingläubiger, warum hast du gezweifelt? Und als sie ins Boot gestiegen waren, legte sich der Wind. Die Jünger im Boot aber fielen vor Jesus nieder und sagten: Wahrhaftig, Gottes Sohn bist du. Evangelium unseres Herrn Jesus Christus.

0: Es gibt über den heiligen Dominikus nur wenige Geschichten. Eine davon, von der es auch ein sehr schönes Bild gibt, das ich Ihnen mitgebracht habe. Diese Geschichte erzählt, dass Dominikus auf der Wanderschaft ans Ufer des Flusses Garonne gekommen war. Der Fluss führte Hochwasser und ein Boot mit Pilgern war dabei zu kentern. Dominikus habe seinen Wanderstab den Ertrinkenden entgegengehalten und sie so aus dem Wasser gezogen und gerettet. Eine fragwürdige Geschichte, finden Sie? Wie kann ein Einzelner mit nur einem Stock mehrere Menschen aus dem Fluss retten? Nun, wahrscheinlich ist es kein Tatsachenbericht. Jedoch zeigt es die Grundhaltung des Heiligen. Sein Motto war, immer mit Gott oder über Gott reden. Dies bedeutete für ihn, einerseits aus der Begegnung mit Gott die Erfahrung zu bekommen, gehalten und gerettet zu werden. Aus dieser Erfahrung wollte er den Menschen begegnen. Er wollte ihnen den Wanderstab, die Hand entgegenstrecken, als Zeichen der Hilfe und der Sorge um ihr Heil. Ja, sogar das vielleicht kleinste Zeichen der Hilfe war ihm wichtig. Nicht, weil er an seine eigene Stärke geglaubt hat, sondern auf die starke Hilfe Gottes vertrauend. Selbst ist er immer wieder zurückgekehrt, um in Jesus Halt, Hoffnung und Heil zu finden. Vielleicht war ihm Petrus aus dem heutigen Evangelium Vorbild. Denn Petrus ist zuerst dem Ruf Jesu gefolgt. Doch dann hat ihn der Mut verlassen und Jesus musste ihn retten. Letztlich aber wurde Petrus zum Zeugen, zum Apostel für Jesus. Wie Petrus hat Dominikus dem Ruf des Herrn Folge geleistet. In Zeiten der Nacht, vielleicht auch der Nacht des Glaubens, ist er immer wieder zu Jesus zurückgekehrt. Aus dieser Begegnung hat er Kraft geschöpft, um den Menschen beizustehen, vertrauend auf die rettende Kraft Gottes. Ja, der Wanderstab mag lächerlich und unglaubwürdig erscheinen, als Mittel zur Rettung von Menschen aus einem reißenden Fluss. Aber Dominikus hat wohl lieber mit seinen oft unzulänglichen Mitteln geholfen, als nichts zu tun, vertrauend auf den Beistand Gottes. Und wir heute, hören wir den Ruf Jesu, komm, und sind wir bereit, ihm nachfolgend uns einzusetzen für eine Welt in Gerechtigkeit und Liebe? Melden wir uns zu Wort, wo Menschen Unrecht angetan wird? Übernehmen wir Verantwortung für eine Umwelt, in der auch für kommende Generationen Leben möglich ist? Treten wir ein für Frieden und gegen Auswüchse des Machthungers? Schnell, ja allzu schnell sagen wir, was können wir Kleinen denn schon machen? Hätte Dominikus das auch gesagt, wären die Menschen im Fluss ertrunken. Aber er hat sich nicht gescheut, mit seinen einfachen, ja sogar unzureichenden Mitteln Hilfe zu geben. Ich denke, dass er wohl dabei nicht allein geblieben ist. Vielleicht haben Umstehende sein Beispiel gesehen und haben mitgemacht. Und er hat klargemacht, auf Gott vertrauen heißt, dem Nächsten beistehen. Jesus hat dem Petrus die Hand gereicht und ihn ergriffen. Petrus hat sich ergreifen lassen von Jesus und wurde zum ersten Apostel. Zeugen für Jesus, Dominikus hat sich ergreifen lassen von Jesus und wurde ebenfalls zum Zeugen für ihn. Viele Frauen und Männer haben sich von Jesus ergreifen lassen. Elisabeth von Thüringen, Mutter Teresa von Kalkutta, Maximilian Kolbe, um nur einige zu nennen. Sie alle sind uns Vorbild und Ermutigung. Lassen auch wir uns von Jesus ergreifen und werden wir Zeugen für ihn in unserem Handeln für und mit unserem Nächsten, auch wenn unsere Möglichkeiten klein erscheinen. Vertrauen wir auf die Hilfe Gottes und bilden wir eine Gemeinschaft von ergriffenen Helfern. Bilden wir Kirche. Aus dieser Kirche sein erkennen wir, dass er uns hilft. Und aus diesem Erkennen wollen wir unser Vertrauen auf ihn, unseren Glauben an ihn, im Glaubensbekenntnis beten. Ich glaube an Gott, den Vater, den Allmächtigen. Lasst uns zu Jesus Christus rufen, Christus höre uns, Christus erhöre uns.
1: Stärke alle, die sich gegen Armut und für Gerechtigkeit und Frieden einsetzen. Christus höre uns.
2: Christus erhöre uns.
1: Steh denen bei, die von Armut und Ungerechtigkeit bedroht sind, und ermutige uns zu helfen. Christus höre uns.
2: Christus erhöre uns.
1: Leite alle, die in ihrem Leben die Richtung verloren haben. Christus höre uns.
2: Christus erhöre uns.
1: Schenke Hoffnung all denen, die Angst vor der Zukunft haben. Christus, höre uns.
2: Christus, erhöre uns.
1: Lass uns mit dir zusammen füreinander da sein und eine Gemeinschaft werden. Christus, höre uns.
2: Christus, erhöre uns.
0: Jesus, du Heiland der Menschen, lass uns heil werden in dir und durch deinen Heiligen Geist zum Vater finden, damit wir leben können, jetzt und in Ewigkeit.
1: Amen.

Lasset uns beten. Barmherziger Gott, erhöre unser Gebet auf die Fürsprache des heiligen Dominikus, unseres Vaters. Schenke aus diesem Opfer all denen Kraft und Schutz, die den Glauben in der Welt verkünden. Darum bitten wir durch Christus, unseren Herrn. Der Herr sei mit euch. Erhebet die Herzen. Lasset uns danken dem Herrn, unserem Gott. In Wahrheit ist es würdig und recht, dir, Herr, heiliger Vater, allmächtiger, ewiger Gott, immer und überall zu danken. Du hast aus Sorge für deine Kirche den heiligen Dominikus das apostolische Leben erneuern lassen. Gestärkt von der Mutter deines Sohnes hat er Kämpfer des Glaubens geformt, um in der Nachfolge des Erlösers die vom Irrtum Getäuschten für die Wahrheit zu gewinnen. Was er im Gespräch mit dir in der Beschauung vernahm, hat er den suchenden Menschen in machtvoller Predigt verkündet. Auf Erden war er in Wort und Tat ein Mann des Evangeliums. Mit den Aposteln im Himmel vereint, jubelt er nun in unendlicher Freude. Darum preisen wir dich mit allen Engeln und Heiligen und singen vereint mit ihnen das Lob deiner Herrlichkeit.

Ja, du bist heilig, großer Gott. Du bist der Quell aller Heiligkeit. Darum kommen wir vor dein Angesicht und feiern in Gemeinschaft mit der ganzen Kirche den Sonntag als den Tag, an dem Christus von den Toten erstanden ist. Durch ihn, den Urheber und Vollender unseres Glaubens, bitten wir dich, sende deinen Geist auf diese Gaben herab und heilige sie, damit sie uns werden Leib und Blut deines Sohnes, unseres Herrn Jesus Christus. Denn am Abend, an dem er ausgeliefert wurde und sich aus freiem Willen dem Leiden unterwarf, nahm er das Brot und sagte Dank, brach es, reichte es seinen Jüngern und sprach, nehmet und esset alle davon, das ist mein Leib, der für euch hingegeben wird. Ebenso nahm er nach dem Mahl den Kelch, dankte wiederum, reichte ihn seinen Jüngern und sprach, nehmet und trinket alle daraus, das ist der Kelch des neuen und ewigen Bundes, mein Blut, das für euch und für alle vergossen wird, zur Vergebung der Sünden. Tut dies zu meinem Gedächtnis. Geheimnis des Glaubens. Darum, gütiger Vater, feiern wir das Gedächtnis des Todes und der Auferstehung deines Sohnes und bringen dir so das Brot des Lebens und den Kelch des Heiles dar. Wir danken dir, dass du uns berufen hast, vor dir zu stehen und dir zu dienen. Wir bitten dich, schenke uns Anteil an Christi Leib und Blut und lass uns eins werden durch den Heiligen Geist. Gedenke deiner Kirche auf der ganzen Erde und vollende dein Volk in der Liebe, vereint mit unserem Papst Leo, unserem Bischof Wilhelm und allen Bischöfen, unseren Priestern und Diakonen und mit allen, die zum Dienst in der Kirche bestellt sind. Gedenke aller unserer Brüder und Schwestern, die gestorben sind in der Hoffnung, dass sie auferstehen. Nimm alle, die in deiner Gnade aus dieser Welt geschieden sind, in dein Reich auf, wo sie dich schauen von Angesicht zu Angesicht. Vater, erbarm dich über uns alle, damit auch uns das ewige Leben zuteil wird, in Gemeinschaft mit der seligen Jungfrau und Gottesmutter Maria, mit dem heiligen Josef, mit deinen Aposteln, mit dem heiligen Dominikus und mit allen, die bei dir Gnade gefunden haben von Anbeginn der Welt, dass wir dich loben und preisen durch deinen Sohn Jesus Christus. Denn durch ihn und mit ihm und in ihm ist dir Gott, allmächtiger Vater, in der Einheit des Heiligen Geistes, alle Herrlichkeit und Ehre, jetzt und in Ewigkeit. Lasst uns gemeinsam beten, wie Jesus selbst uns zu beten gelehrt hat. Vater unser im Himmel, geheiligt werde dein Name, dein Reich komme, dein Wille geschehe, wie im Himmel, so auf Erden. Unser tägliches Brot gib uns heute und vergib uns unsere Schuld, wie auch wir vergeben unseren Schuldigern. Und führe uns nicht in Versuchung, sondern erlöse uns von dem Bösen. Erlöse und Herr, allmächtiger Vater von allem Bösen, und gib deinen Frieden unseren Tagen. Komm uns zu Hilfe mit deinem Erbarmen und bewahre uns vor Verwirrung und Sünde,
damit wir voll Zuversicht das Kommen unseres Erlösers, Jesus Christus, erwarten. Denn dein ist das Reich und die Kraft und die Herrlichkeit in Ewigkeit. Amen. Der Herr hat zu seinen Jüngern gesagt: Frieden hinterlasse ich euch, meinen Frieden gebe ich euch. So bitten wir ihn: Herr Jesus Christus, schau nicht auf unsere Sünden, schau vielmehr auf den Glauben deiner Kirche und schenke uns, die wir deine Kirche sind, Einheit und Frieden. Der Friede Christi des Herrn sei allezeit mit euch. Einander die Hand zu geben beim Friedensgruß ist ein wenig die Fortsetzung von Dominikus mit seinem Wanderstab. Es ist der Beginn des Einanderhelfens und Füreinander in Frieden Daseins.

Seht Christus, das Lamm Gottes. Er nimmt hinweg die Sünde der Welt. Herr, ich bin nicht würdig, dass du eingehst unter mein Dach. Aber sprich nur ein Wort, so wird meine Seele gesund.

Lasset uns beten. Herr, unser Gott, du hast uns mit dem Brot des Himmels gestärkt. Gib, dass deine Gläubigen diese Speise stets mit ganzer Hingabe empfangen, damit die Kirche aus der Fülle der Wahrheit lebt, die der heilige Dominikus, unser Vater, verkündet hat. Darum bitten wir durch Christus, unseren Herrn. Liebe Schwestern und Brüder hier in der Kirche und daheim, wenn wir einander die Hand reichen können, zu einem friedlichen Menschen miteinander finden. Dabei stehe Gott selbst uns zur Seite, durch seinen Segen, jetzt und alle Tage unseres Lebens. Und so segne und behüte euch der allmächtige und barmherzige Gott, der Vater, der Sohn und der Heilige Geist. Geht hin in Frieden. Amen.

Pfarre Graz-Münzgraben hat das Fest des heiligen Dominikus gefeiert aus Anlass seines gestrigen Gedenktages. Geleitet hat den Gottesdienst der Wiener Dominikanerpater Günter Rezi. Der Sommerchor Münzgraben mit einem Instrumentalensemble unter der Leitung von Jörg Zazworka haben die Dominikusmesse von Johann Michael Haydn zur Aufführung gebracht. Die Solisten waren Kristen Richards, Sopran, Connor Bruce, Alt, André Hippolito, Tenor und Gabriel Frommer, Bass. Organist war Martin Jürger. Nach dem Gottesdienst ist die Gemeinde für Sie telefonisch erreichbar unter 0800 122 60. 0800 122 60. Tonmeister dieser Übertragung war Daniel Gärtner, Tonassistenz Hermann Waldlaner und Michael Nicola, Aufnahmeleitung Elisabeth Eisner. Das gesamte Team wünscht einen schönen Sonntag

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1: Am Mikrofon ist Lorenz Wildner. Die anhaltende Trockenheit stellt Landwirtinnen und Landwirte in ganz Österreich vor große Herausforderungen. Seit Wochen fordern die Bauern deshalb Unterstützung seitens der Politik. Jetzt soll Bewegung in die Sache kommen, kündigt ÖVP-Landwirtschaftsminister Norbert Totschnig an.
2: Wir müssen hier als Bundesregierung gemeinsam mit den Bundesländern jetzt Maßnahmen erarbeiten, um hier Abhilfe zu schaffen. Beispielsweise in einem ersten Schritt ist ganz wichtig, dass wir Betriebsmittelkredite zur Verfügung stellen, Zinszuschüsse gewähren, Kreditstundungen ermöglichen. Also das ist jetzt nur der Anfang.
1: Morgen soll die österreichische Hagelversicherung erste Zahlen zum Schadensausmaß in der Landwirtschaft vorlegen. Dann sollen die Verhandlungen beginnen. Eine schnelle Wiedereröffnung der Straße von Hormus ist weiter nicht gesichert. Der Iran stellt dafür Forderungen an die USA, die für Washington inakzeptabel sein dürften. Irans Außenminister Araghchi betont, dass die USA Zugeständnisse machen müssten, auch wenn bei den Verhandlungen zwischen dem Iran und dem Oman über die wichtige Meerenge eine Einigung nahe sei. In Deutschland wird aufgrund der anhaltenden Pünktlichkeitskrise Druck auf die Führungsebene der Deutschen Bahn ausgeübt. Verkehrsminister Bilger von der CDU kündigt Konsequenzen bei Vorstandsgehältern an. Konkret soll es um die Bonuszahlungen von Bahnmanagern gehen, sollten die Ziele des Bundes nicht eingehalten werden. Auf der etwa gerade sanierten Bahnstrecke zwischen Hamburg und Berlin war zuletzt nur jeder vierte Zug pünktlich. Aufgrund der extremen Hitze in den vergangenen Wochen ist die Weinlese in Frankreichs berühmter Weinbauregion Burgund so früh wie noch nie gestartet. So wurde mit der Lese der Schaumweine bereits gestern begonnen. Deren Trauben werden traditionell als erste geerntet. Was alle anderen Weine angeht, dürfte die Weinlese den Winzern zufolge Ende nächster Woche starten. Und in der Fußball-Bundesliga will Rapid heute den Erfolgslauf fortsetzen. Die Austria will indes den amtierenden Meister LASK vor Probleme stellen, Christoph Ott.
3: Die Hütteldorfer treffen heute ab 17 Uhr auswärts auf Ried und reisen mit viel Selbstvertrauen an. 5 Pflichtspiele, 5 Siege, das ist die aktuelle Bilanz. Heute soll der 6. Streich folgen. Rapid-Trainer Johannes Hoftorop betont im Vorfeld, dazu braucht es Disziplin und Professionalität.
4: We have to be super disciplined and super professional again when we go to Ried, because we know all the games we play requires 100% effort.
3: In jedem Spiel braucht es 100%igen Einsatz, so der Däne. Zeitgleich trifft Salzburg auswärts auf den WRC und ab 19 Uhr empfängt die Wiener Austria den Meister LASK. Dabei spricht die Statistik klar für die Linzer, denn die Austria mit Trainer Stefan Helm konnte nur eines der vergangenen 12 Heimspiele gegen den LASK gewinnen.
5: Und aus dem Grund müssen alle, die am Platz stehen, auch an ihre eigene Leistungsgrenze kommen und wir als Mannschaft. Und wenn uns das gelingt, dann denke ich, sind wir ein Gegner, der auch durchaus einem Gegner vor Probleme stellen kann.
3: Von einem Selbstläufer wie LASK-Trainer Kübauer trotz der starken Bilanz gegen die Austria aber nichts wissen.
1: Das waren die Nachrichten mit Lorenz Wildner. Das Wetter.
6: Die kommenden Stunden sind meist strahlend sonnig. Über den Bergen kommen allmählich aber Quellwolken dazu. Und gegen Abend und in der Nacht sind dann vereinzelt Schauer und Gewitter möglich, etwa von Vorarlberg bis Oberkärnten. Mitunter kann es dabei stark regnen. Es wird heiß mit 28 bis 34 Grad. In Niederösterreich und Wien ist es windig. Morgen im Nordosten sogar um 36 Grad und zeitweise sonnig, denn Schauer und Gewitter werden mehr, speziell ab Mittag im Bergland. So viel zum Wetter mit Nicola Biermeier.
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Einen schönen Sonntagvormittag. Verena Blimitscher begrüßt Sie recht herzlich zur Frühschoppenstunde vom Glockner bis zur Choralm, der heute ganz im Zeichen des Kärntner Brauchtums steht. Deshalb hat auch die Trachtenkapelle Flattach mit dem Kärntner Brauchtumsmarsch von Hubi Meier begonnen. Sommerzeit ist Kirchtagszeit und diese Kirchtage beruhen ja teils auf altem Brauchtum und Traditionen. Vielleicht sind Sie ja gerade unterwegs zu solch einem Kirchtag oder vielleicht sind Sie auch zu Hause. Das macht aber absolut gar nichts, denn ich bringe Ihnen den Kirchtag quasi ins Haus. Oftmals ist die Vorfreude auf einen Kirchtag schon in der Woche davor sehr groß. Wie zum Beispiel bei dem Vokalsolisten Kärnten. Diese Freude ist deutlich spürbar bei einer weiteren Komposition von Hubi Meier, der Kirchtag am Land. Und die jungen Wernberger, die wissen, was einen richtigen Kirchtag ausmacht. Nämlich die richtige Musik dazu. Die Musiker selbst waren ja gerade erst heuer wieder bei Kärntens größten Kirchtag, dem Villacher Kirchtag, vertreten. Ja, und in diesem Fall heute auch im Radio Kärnten Frühschoppen. Und damit wünscht Verena Blimitscher jetzt gute Unterhaltung.

Die jungen Wernberger, ein Kirchtag und ein Musi. Ja, ohne dem geht's bekanntlich gar nicht und deshalb schließt sich jetzt gleich die Außerfellner Tanzlmusi mit der Kirchtagspolka an. Eine gemütliche Polka, zu der Sie gerne dazu tanzen können, vorausgesetzt, Sie haben genug Platz oder sitzen nicht gerade im Auto, dann würde ich es nicht empfehlen. Wenn jedoch die Freude so groß ist, wie zum Beispiel beim gemischten Chor Lady Nitzen Fahrkassee, dann vielleicht kurz am Parkplatz suchen und schon kann es losgehen. Aber heut will ich tanzen, aber heut habe ich Schneid, aber heut sage ich es jedem, wie das Leben mich freut. Als Einstimmung dazu die Außerfeldner Tanzlmusi mit der Kirchtagspolka.

Kirchtagsstimmung im Frühschoppen von Radio Kärnten, das war der gemischte Chor Ledenitzen-Farkasee. Und falls Sie glauben, das war's schon mit der Tanzstimmung, dann haben Sie sich getäuscht. Denn Tanzen gehört einfach zu einem Kirchtag dazu. Und da sagen uns auch viele Kirchtagslieder. Das Tanzen war aber nicht nur Unterhaltung und Spaß haben. Früher diente es auch der Partnersuche. Und so haben viele Liebesgeschichten beim Tanzen ihren Anfang genommen. Aber nun zurück zu den Kirchtagsliedern, von denen es einige traditionelle gibt. Seit 2024 haben wir aber auch ein neueres Kirchtagslied in unserem Archiv, das sich textlich nicht so sehr von den alten Kirchtagsliedern unterscheidet, aber harmonisch. Komponiert hat das Lied der Chorleiter Norbert Lippertz. Er hat es auch mit seinem Chor, dem bergmännischen Gesangsverein Bleiberg-Kreuth, aufgenommen. Und bei diesem Lied ist ein Begriff in der ersten Strophe zu hören, der interessant wäre für Kärntnerisch geredet. In der Gailtaler Gegend dürfte der Begriff durchaus bekannt sein. Doch noch bevor das neue Kirchtagslied erklingt, gibt es auch neue Volksmusik von Sebastian Högelauer, gespielt von der Stravanzermusi, die Tortur-Polka.

Der bergmännische Gesangsverein Bleiberg kreut mit einem neuen Kärntner Kirchtagslied. Und Sie haben es bestimmt gehört, das vorhin angesprochene Wort. Es war Tschirtach. Und ich habe mir sagen lassen, dass Tschirtachkaufen so viel heißt, wie am Kirchtag bei einem Siersenstandl etwas zu kaufen oder jemanden mitzubringen. Also hätten wir wieder was dazugelernt und vom Kärntner Kirchtagslied geht es jetzt weiter zu einem Kirchtagslied aus Südtirol. Zu Klausen ist Kirchtag, ein Volkslied, das Anton Anderlup bearbeitet und somit nach Kärnten gebracht hat. Singen wird es das Kärntner Doppelquartett in einer etwas älteren Aufnahme aus dem Jahr 1976. Und wie schon zu Beginn erwähnt, darf eine richtige Musik bei einem Kirchtag nicht fehlen, ob Volksmusik oder Blasmusik. Dafür sind nach dem Kärntner Doppelquartett 17 Musiker verantwortlich, die besonders gern böhmisch-mährische Blasmusik spielen. Ihre Heimat liegt im Gebiet der Hohen Tauern zwischen Osttirol und Kärnten und sie nennen sich die Blechkopfmusikanten. Und von ihnen hören wir die Beuker Musikantenkirchtag.

Die Blechkopfmusikanten in der Frühschoppenstunde von Radio Kärnten. Und mit dem nächsten Block ist Kirchtagsstimmung garantiert. Und mit der Südtiroler Danzelmusik, die den Block mit dem Waldinger Borischen, auch bekannt als Trink mir noch ein Flascherl Wein, eröffnet, gefolgt von einem kurzen Trinklied der Sängerrunde Wabelsdorf. Denn Anstoßen gehört einfach dazu. Und gleich drauf ist dann der Finanzchor Villach an der Reihe und er hat beschlossen, auf Schnaps, Bier und Wein zu verzichten. Aber da stellt sich natürlich die Frage, wie lange?

Ja, so wirklich standhaft war er nicht, der Finanzkorb Villach. Ich trinke jetzt keinen Schnaps mehr, kein Bier und kein Wein. Obwohl es oftmals gescheiter war, darauf zu verzichten, damit es nicht gar zu einer Kirchtagsrauferei kommt, wie uns der MGV Grafenstein gleich erzählen wird. Davor blicken wir aber noch in Richtung Spital, zur Stadtkapelle Spital, die für uns die Dorffestpolka auflegt. Viel Vergnügen!

Ja, so kann es oft gehen, wie eben gehört vom MGV Grafenstein. Aber oft braucht es nicht immer ein Bier dazu. Oft können schon beim Tanzen Streitigkeiten entstehen, die in eine Rafferei ausarten. Darüber wissen Hans Schiewitz und der gemischte Chor Reichenfels Bescheid. Die Raffereien, wie sie in den Liedern vorkommen, waren früher, so habe ich mir das sagen lassen, gang und gäbe. Heute ist das natürlich nicht mehr wirklich zeitgemäß und zum Teil auch unnötig. Das soll uns jetzt aber die Kirchtagsstimmung nicht vermiesen. Wir feiern nach dem gemischten Chor Reichenfels rauschende Feste mit der Gruppe Brassaranka. Ein 50-köpfiges Ensemble mit Musikern aus Oberösterreich, Niederösterreich und Salzburg. Und dieses Ensemble entwickelte sich in den letzten Jahren zu einem Fixpunkt in der österreichischen Blasmusikszene und somit gleich auch bei uns zu hören im Radio Kärnten Frühschoppen.

Rauschende Feste, eine Polka von Harald Eitzinger, gespielt von Prasar Ranka. Und manchmal sind die Kirchtage tatsächlich rauschende Feste. Man begegnet Menschen, unterhaltet sich, hat Spaß und genießt einfach einen unterhaltsamen und fröhlichen Kirchtag. Und das machen wir jetzt noch einmal mit der Horgastböhmischen und dem Marsch Fröhlicher Kirchtag von Armin Göderle. Und drauf hast's noch einmal, Kirchtag ist, hast erfreut, gehst mit mir tanzen heut. Es tut da ganz gewiss nicht leid, Fest wird gedraht. In diesem Fall mit der Singgemeinschaft Oesternick.

Ja, und somit auch der Radio Kärnten Frühschoppen in Kirchtagsstimmung. Das war die Singgemeinschaft Eusternig mit Kirchtagis. Ich hoffe, Sie haben die heutige Kirchtagsstimmung genossen. Wenn das zu wenig war, es findet bestimmt heute noch irgendwo ein Kirchtag statt, wo man gutes Essen und gute Musik genießen kann. Ah ja, und dabei nicht aufs Tschirtachkafen vergessen. In diesem Sinne sagt Verena Blimitscher danke fürs Zuhören und wünscht noch einen schönen Sonntag. Mahlzeit und pfiat euch!

0: Schleiten wird im 13. Jahrhundert erstmals urkundlich erwähnt. Die Kirche mit dem gotischen grünen Kirchturm wurde Mitte des 17. Jahrhunderts erbaut. Ein Schmuckstück der Kirche ist der großartige Barockaltar mit der Statue des Kirchenpatrons, den Statuen der beiden Apostel Petrus und Andreas und den Bildern der Wetterherren Johannes und Paulus. Die Kirche von Schleiten war früher ein Wallfahrtsort für ein gutes Wetter. Ein reizvoll angelegter Bergfriedhof umgibt die Kirche.
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2: Willkommen zum Mittagsjournal, heute mit diesen Themen. Der Iran stellt weitreichende Bedingungen für die Öffnung der Straße von Hormus. Millionen Liter an Rotwein sollen wegen der Absatzkrise zu Industriealkohol destilliert werden. Und die Brände in Norditalien haben auch Auswirkungen auf den Reiseverkehr. Im Journalstudio begrüßt sie Tom Brandenberger. Seit Wochen wird über eine Öffnung der Straße von Hormus verhandelt. Die USA hoffen auf eine rasche Einigung. Doch aus Teheran kommen jetzt ganz andere Signale. Der Iran stellt neue, weitreichende Forderungen und dämpft damit die Hoffnung auf eine schnelle Lösung. Paul Hoimer berichtet.
3: Der neue Forderungskatalog aus Teheran hat es in sich. Die USA müssten ihr Verhalten grundlegend ändern, heißt es vom Nationalen Sicherheitsrat. Der Iran dürfe nie wieder bedroht werden, der Krieg müsse sofort enden. Und Teheran legt nach, Ende der US-Seeblockade, Abzug der amerikanischen Truppen aus der Region, Aufhebung aller Sanktionen und volle Entschädigung für die Kriegsschäden. Forderungen, die Washington kaum akzeptieren dürfte, und das ausgerechnet eine Woche vor Ablauf der Verhandlungsfrist. Die Hoffnung auf eine Einigung schwindet und damit auch die Aussicht auf ein Ende der Kämpfe.
2: Landwirtschaftsminister Norbert Totschnig von der ÖVP kündigt angesichts der anhaltenden Trockenheit ein Hilfspaket für Bauern an. Die Verhandlungen dazu sollen morgen beginnen, wenn die Hagelversicherung erste Zahlen zum Schadensausmaß präsentiert hat. Laut Totschnig soll es aber jedenfalls günstige Betriebskredite, Stundungen für bestehende Kredite und Zuschüsse zu Kreditzinsen geben. Immer mehr Menschen verzichten auf Alkohol. Das spüren auch viele heimische Winzer, die auf großen Erntemengen sitzen bleiben. Betroffen ist davon vor allem Rotwein aus Niederösterreich. Der österreichische Weinbauverband spricht sich jetzt für eine sogenannte Krisendestillation von bis zu 10 Millionen Litern Rotwein aus. Damit die Maßnahme wirtschaftlich sinnvoll ist, muss allerdings ein entsprechender Antrag von der EU genehmigt werden. Nicola Höpfel berichtet.
4: Der Rotweinmarkt steht international unter Druck. Das spüren auch die niederösterreichischen Rotweinregionen wie Carnuntum, das Pulkautal oder die Thermenregion. Der Markt sei komplett zusammengebrochen, so der Präsident des niederösterreichischen Weinbauverbandes Reinhard Zöchmann. Um den Markt zu entlasten, soll es eine Krisendestillation geben. Dabei wird der Rotwein zu billigerem Industriealkohol verarbeitet, der vor allem für medizinische Zwecke oder Reinigungsmittel verwendet wird. Diese Krisendestillation hat aber nur dann Sinn, wenn ein Antrag dazu von der Europäischen Union genehmigt wird, denn dann gibt es Fördermittel aus einem Krisentopf für die Landwirtschaft, so Zöchmann. Weil in Frankreich und Deutschland solche Anträge schon durchgegangen sind, zieht der österreichische Weinbauverband jetzt nach. Mit einem Ergebnis rechnet man erst im Herbst.
2: Im Nordosten Italiens halten zahlreiche Waldbrände die Einsatzkräfte in Atem. Besonders betroffen sind Bergregionen rund um Pordenone und Udine sowie die Gegend bei Tarvisio. Und das hat auch Auswirkungen auf den Reiseverkehr, berichtet Sophie Ruppertz.
5: Löschhubschrauber kreisen über den Wäldern, am Boden kämpfen Feuerwehrleute gegen immer wieder aufflammende Brände. In Friaul, Julisch-Venetien bleibt die Lage angespannt. Am Monte Nero bei Tavis ist ein bereits bekämpfter Waldbrand wieder aufgeflammt. Forstkräfte und freiwillige Feuerwehrleute sind vor Ort. Akut ist die Lage auch zwischen Monfalcone und Duino. Wind und Trockenheit haben die Flammen erneut angefacht. Unterstützung wurde auch aus Venedig angefordert. Die Feuerwehr beeinträchtigen auch den Wochenendverkehr. Auf der Autobahn A4 gibt es weiterhin Einschränkungen. Auch im beliebten Badeort Legnano Sabbiadoro rückten gestern Einsatzkräfte zu einem Waldbrand nahe bebautem Gebiet aus.
2: In weiten Gebieten Ostchinas laufen Vorbereitungen gegen den Taifun Dolphin. In der Stadt Ningbo, 150 Kilometer südöstlich von Shanghai, haben mehr als 800 Handelsschiffe im Hafen Schutz gesucht. Der Flughafen in Ningbo hat am Abend seinen Betrieb eingestellt. Das war ein Mittagsjournal mit Tom Brandenberger. Und jetzt zum Wetter.
6: Es ist heute um ein paar Grad wärmer als gestern. In den Landeshauptstädten hat es derzeit in der Wiener Innenstadt, Eisenstadt und St. Pölten 27 Grad, in Linz, Salzburg und Innsbruck 28, in Bregenz 26 Grad und in Graz und Klagenfurt 27 Grad. Am Nachmittag liegen die Höchstwerte dann zwischen 28 und 34 Grad. Am heißesten wird es im oberösterreichischen Zentralraum und in den Tälern Vorarlbergs und Tirols. Dazu gibt es vielerorts Badewetter mit jeder Menge Sonnenschein. Über den Bergen bilden sich allmählich aber auch Quellwolken und stellenweise kann es nass oder gewittrig werden. Am größten ist die Schauer- und Gewitterwahrscheinlichkeit heute Nachmittag und Abend von der Silvretta über die Ötztaler Alpen und über Osttirol bis Oberkärnten. Morgen ziehen dann über den Tag und das Land verteilt ein paar Schauer und Gewitter durch. Die meisten gibt es wieder im Bergland. Zeitweise scheint aber auch die Sonne und es wird noch heißer mit bis zu 37 Grad im Großraum Wien. So viel zum Wetter von Nathalie Auer.
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7: Grüß Gott, Mahlzeit und herzlich willkommen. Einen angenehmen und schönen Sonntagmittag wünsche ich Ihnen. Ich freue mich, dass Sie wieder dabei sind, wenn sich alles um die 10 meistgehörten Radiohits Österreichs dreht. Die ganz große Hitze der vergangenen Tage scheint ein wenig gebrochen zu sein. Umso schöner, dass Sie diesen Sonntagmittag gemeinsam mit mir und viel Musik verbringen. Bis 13 Uhr dreht sich bei uns wieder alles um die Hits, die derzeit besonders gerne im Radio gehört werden. Welche Titel konnten sich verbessern? Wer ist neu dabei? Und wer schafft es diesmal ganz nach vorn? Sie erfahren es in der nächsten Stunde. Doch bevor wir mit der aktuellen Wertung beginnen, blicken wir gemeinsam eine Woche zurück. Wie sah es an der Spitze der Wertung vom letzten Sonntag aus? Auf Platz 3 Andreas Gabalier gemeinsam mit Pietro Basile.

Die Nummer 1 vom letzten Sonntag, Krian und Urlaub auf der Autobahn. Jetzt zur aktuellen Wertung und zur John Fox Band. Seit 5 Wochen in der Wertung der Schlagerparade, letzten Sonntag auf Platz 25. Die Burschen konnten sich um 15 Plätze verbessern, von 25 auf 10. Die John Fox Band eröffnet die Schlagerparade mit

Wochen dabei, The Police mit Every Breath You Take von 21 auf 9. Die Meierin ist nicht so lange dabei. Die ist seit 5 Wochen dabei, war letzten Sonntag auf Platz 6, hat leider 2 Plätze verloren. Von 6 auf 8. Die Meierin in der Schlagerparade mit

0: 2 Plätze hat sie leider verloren. Von 6 auf 8 die Meierin, seit 5 Wochen dabei mit Butter.
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0: Manche Künstler sind wie ein edler Wein. Sie werden von Jahr zu Jahr besser. Seit mehr als 5 Jahrzehnten begeistert der Kultsänger Wolfgang Petri ganze Generationen von Schlagerfans mit seiner unverwechselbaren Stimme, seinen ehrlichen Texten und seiner geerdeten Art. Pünktlich zu seinem 50. Bühnenjubiläum präsentiert sich die Musiklegende nun auf dem absoluten Höhepunkt seiner Schaffenskraft, wie er mit seinem kommenden Jubiläumsalbum ein Leben lang beweist. Um seinem treuen Publikum die Wartezeit bis Ende September zu verkürzen und die Vorfreude so richtig anzuheizen, schickt der Kölner mit Morgengold bereits jetzt einen rockig treibenden Vorboten aus. Gestern war Bronze, heute ist Silber, morgen ist Gold. Das sind keine Falten, das sind nur Geschichten und fast jede gewollt. Gestern war Bronze, heute ist Silber und morgen ist Gold. Und auf jedes graue Haar bin ich stolz, sagt Wolfgang Petri. Auf seiner neuen Single nimmt Wolfgang das Älterwerden gnadenlos ehrlich und sympathisch, selbstironisch aufs Korn. Statt den Jahren hinterher zu trauern, feiert er das, worauf es wirklich ankommt. Den Spaß am Leben. Rockig, direkt und verbunden mit jeder Menge Augenzwinkern liefert Wolle den perfekten Soundtrack für alle, die wissen, die besten Songs schreibt nicht die Jugend, sondern das Leben. Mein Hit-Tipp in der aktuellen UF-Schlagerparade, die neue von Wolfgang Petri.

Sie hören die aktuelle ORF-Schlagerparade. Mein Name ist Rudi Omann und das war mein Hit-Tipp, die neue von Wolfgang Petri, Morgen Gold. Jetzt aber zurück zur aktuellen Wertung und zu Musik aus Tirol. Gilbert ist seit 6 Wochen in der Wertung der Schlagerparade, war letzten Sonntag auf Platz 9, konnte sich um 2 Plätze verbessern, von 9 auf 7. Alles bleibt anders und das ist okay.

0: meistgehörten Radiohits Österreichs zu zählen. Ricky e Poveri mit Sara Perché Ti Amo auf Platz 6. Und das war der erste Teil der aktuellen Wertung mit der John Fox Band auf Platz 10, auf Platz 9 The Police, auf Platz 8 Die Meierin, auf Platz 7 Gilbert und auf Platz 6 und soeben gehört Ricky e Poveri. 10 Plätze besser, von 16 auf 6. Im zweiten Teil blicken wir wie gewohnt zu den Kärntnerinnen und Kärntnern in den Top 100 der aktuellen Wertung. Wer ist der höchste Neuanstieg? Wer ist der Hit von damals? Und natürlich, wer sind die Top 5 dieser Wertungswoche? Sie erfahren es im zweiten Teil. Sie hören Radio Kärnten. Jetzt wird es Zeit für Nachrichten aus unserem Bundesland. Wir hören uns in 2 Minuten wieder. Ich freue mich auf Sie. Bis gleich.
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2: Am Mikrofon Elisabeth Bergmann. In den frühen Morgenstunden ist heute ein 20-jähriger Fußgänger von einem Fahrzeug erfasst und getötet worden. Der 20-Jährige war am Heimweg von einem Feuerwehrfest und ging am linken Fahrbahnrand von St. Stephan bei Globasnitz in Richtung St. Michael ob Bleiburg. Auf Höhe Traundorf ist er frontal von einem entgegenkommenden Fahrzeug erfasst worden. Ein Anrainer hat den Aufprall gehört und ist zur Unfallstelle geeilt. Trotz Erste-Hilfemaßnahmen und Reanimationsversuchen konnte der 20-Jährige nicht gerettet werden. Der Unfalllenker hat Fahrerflucht begangen. Die Polizei bittet um Hinweise. Mehr dazu in einer halben Stunde im Mittagsjournal. Wir berichten außerdem von einem schweren Badeunfall heute am Vormittag am Wörthersee. In der Deichselbucht zwischen Maria Wörth und Dellach ist ein 65-jähriger Mann untergegangen. Er war bei einer Bekannten schwimmen. Diese hat vom Ufer aus beobachtet, wie der 65-Jährige unter Wasser geraten ist und nicht mehr auftauchte. Sie hat sofort die Einsatzkräfte alarmiert. Nach etwa 25 Minuten konnte er von Tauchern der Berufsfeuerwehr aus einer Tiefe von 6 bis 8 Metern geborgen werden. Er wurde bei laufenden Reanimationsmaßnahmen ins Klinikum Klagenfurt geflogen. Bei einem Sprungversuch mit einem Schwingseil in den Freibacher Stausee in Galizien hat sich eine 25-jährige Urlauberin aus Ungarn gestern Nachmittag schwer verletzt. Die Frau ist aus etwa 4 Metern Höhe auf den Boden gestürzt, weil sie zu wenig Kraft hatte, um das Wasser zu erreichen. Ihr Lebensgefährte hat sofort Erste Hilfe geleistet und die Rettung alarmiert. Die Verletzte wurde mit dem Hubschrauber ins Klinikum Klagenfurt gebracht. Und jetzt zum Wetter. Auch heute ist es wieder sehr sonnig. Erst am Nachmittag entstehen über den Bergen Oberkärntens wieder einige Quellwolken. Mit Gewittern muss man aber nur sehr vereinzelt rechnen, am ehesten im Bereich der Tauern. Tageshöchstwerte 29 bis 33 Grad.
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0: Herzlich willkommen zum zweiten Teil der aktuellen Wertung und wir beginnen den zweiten Teil mit Andreas Gabalier und Pietro Basile. Waren dreimal schon in Folge die Nummer 1 der Schlagerparade seit 6 Wochen dabei und haben 2 Plätze verloren. Von 3 auf 5. 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

0: Boxrucker Sisters mit Soda Zitron.
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0: Und mein heutiger Hit von damals wird von Chris Andrews interpretiert. Er startete seine Karriere in Hamburg als Sänger und Pianist. Im September 1965 kam Sandy Shaw mit der Chris Andrews Komposition Long Live Love in die österreichische Hitparade. Wenig später gelang ihm dies auch selbst als Sänger. Interessant auch, dass Andrews in seiner Heimat relativ wenig Erfolg hatte mit seinem Happy Sound. Mein Hit von damals aus dem Jahre 1969, Chris Andrews und seine Pretty Belinda.

Sie hören die aktuelle ORF-Schlagerparade. Mein Name ist Rudi Ullmann und das war Ria, Musik aus Kärnten. Seit 7 Wochen ist er dabei. Letzten Sonntag war er die Nummer 1. Heute Platz 3 für Urlaub auf der Autobahn. Helene Fischer ist seit 10 Wochen dabei. Sie war letzten Sonntag auf Platz 2 und auch in dieser Wertungswoche Platz 2 für heute Nacht.

0: seit 10 Wochen dabei und gleich geblieben auf Platz 2. Helene Fischer mit Heute Nacht.
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0: Und auf Platz 29 Katrin Seebacher.

Jalin auf Platz 12 und das waren sie, die Kärntnerinnen und Kärntner, in den Top 100 der aktuellen Wertung. Der höchste Neueinstieg ist den Festbänklern gelungen. Mit Kleines Lied sind sie neu eingestiegen auf Platz 20.

0: Der höchste Neuanstieg in die Top 100 der aktuellen ORF-Schlagerparade ist den Festbänklern gelungen. Mit Kleines Lied sind sie neu eingestiegen auf Platz 20.
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0: Tja, und über die neue Nummer 1 möchte ich Ihnen gerne was erzählen. Er kommt aus Tilmitsch in der Südsteiermark und macht bereits seit seiner Jugend Musik. 2014 veröffentlicht er mit seiner Band The Root Ups seine ersten Songs. Größere Bekanntheit bekam er 2017 bei The Voice of Germany. Im Team von Mark Forster schaffte er es bis ins Halbfinale. 2021 war er außerdem bei Starmania 21 dabei. Die Rede ist von der neuen Nummer 1, nämlich Michael Russ, Kopfkino, der meistgehörte Titel Österreichs, die neue Nummer 1. Gratulation.

Die Nummer 1 der aktuellen ORF Schlagerparade. Michael Russ mit Kopfkino. War übrigens letzte Wertungswoche auf Platz 26. Und das war sie, die aktuelle Wertung. Mein Name ist Rudi Hohmann. Ich wünsche Ihnen noch einen schönen und angenehmen Sonntagnachmittag. Im Programm von Radio Kärnten geht's wie gewohnt weiter mit dem Mittagsjournal. Danach 1000 Fragen mit Marco Ventre. Auch dazu gute Unterhaltung. Wir hören uns wieder, wenn Sie wollen, kommenden Sonntag ab 12.07 Uhr im Programm von Radio Kärnten. Bis dorthin wünsche ich Ihnen viel Erfolg, viel Gesundheit und natürlich alles Liebe.

0: Großeinsatz heute Vormittag am Wörthersee in der Teichselbucht. Zwischen Maria Wörth und Dellach ist ein 65-jähriger Badegast untergegangen. Wasserrettung, Taucher der Berufsfeuerwehr Klagenfurt, der Polizei und der Rettungshubschrauber wurden zur Einsatzstelle alarmiert. Martina Steiner mit den Details.
1: Es ist kurz nach 10 Uhr, als die Einsatzkräfte zum Südufer des Wörthersees alarmiert werden. Auf einer Privatanlage soll der 65-jährige Mann aus dem Bezirk Klagenfurt-Land bei einer Bekannten schwimmen gegangen sein. Vom Ufer aus beobachtet die Frau dann, wie der Mann plötzlich unter Wasser gerät und nicht mehr auftaucht. Sofort setzt sie die Rettungskette in Gang. Wasserrettung und Einsatztaucher der Berufsfeuerwehr rücken an. Nach etwa 25 Minuten können sie den 65-Jährigen aus knapp 7 Meter Tiefe bergen. Noch an Ort und Stelle wird mit der Wiederbelebung begonnen und der Patient dann bei laufenden Reanimationsversuchen ins Klinikum Klagenfurt gebracht.
0: Nach dem tödlichen Motorradunfall gestern Nachmittag in Völkermarkt, bei dem ein 55-jähriger Klagenfurter gestorben ist, kommt es heute früh in der Gemeinde Globasnitz zu einem weiteren Unfall mit Todesfolge. Ein 20-jähriger Fußgänger wird von einem Fahrzeug erfasst. Der Lenker begeht Fahrerflucht. Elisabeth Bergmann berichtet.
2: In den frühen Morgenstunden ist der 20-Jährige zu Fuß am Nachhauseweg von einem Feuerwehrfest. Er geht am linken Fahrbahnrand von St. Stephan bei Globasnitz in Richtung St. Michael ob Bleiburg. Auf Höhe Traundorf erfasst ihn ein entgegenkommendes Fahrzeug frontal. Ein Anrainer hört den Aufprall und eilt zum Unfallort. Er und eine nachkommende Autofahrerin alarmieren die Einsatzkräfte und leisten sofort erste Hilfe. Trotz Reanimationsmaßnahmen durch eine First Responderin und einen Notarzt kommt für den 20-Jährigen jede Hilfe zu spät. Er stirbt noch an der Unfallstelle. Der Unfalllenker begeht Fahrerflucht. In welche Richtung er davonfährt, ist unklar. Derzeit ist auch nicht geklärt, um welche Art von Fahrzeug es sich handelt. Aufgrund der Spurenlage wird von einer starken Beschädigung im Frontbereich des Fahrzeugs ausgegangen. Die Polizei bittet um Hinweise.
0: Die Hitzewelle treibt viele Urlauber auf die Berge. Höher gelegene Ferienorte und Hüttenwirte profitieren davon. Doch nicht immer treffen die Gäste auf offene Türen. Für den Alpenverein und die anderen alpinen Organisationen wird es immer schwieriger, Personal für die Hütten zu finden. Martina Steiner mit den Einzelheiten.
1: Pioniere auf den Hütten waren die Alpinenvereine. Allein sie betreiben in Kärnten 80 bewirtschaftete Hütten. Fast die Hälfte davon sind Schutzhütten im Alpinenbereich. Seit Jahren allerdings gibt es Probleme bei der Suche nach geeigneten Betreibern. Gelungen ist das, nach anfänglichen Schwierigkeiten, beim Schutzhaus unter dem Zingerle-Kreuz auf der Saualpe. Erst seit Mai ist es wieder in Betrieb, sagt Helmut Sumper vom Alpenverein.
3: Der Grund war eigentlich auch das Thema Offenhaltepflicht bei der Schutzhüttenkategorie 1, der von mindestens 3 Monate sein muss.
1: Ähnliche Probleme hatte der Alpenverein mit der Klagenfurter Hütte, ein Publikumsmagnet im Winter und auch im Sommer. Und dennoch war die Suche nach einem Hüttenwirt nicht einfach. Mit Gottfried Hiebler wurde eine Lösung gefunden.
4: Viele Leute, glaube ich, sind sich nicht bewusst, welche Arbeit dahinter steckt.
1: Alpenvereinsvorstand Leopold Fuchs nennt die Gründe, weshalb die Suche nicht einfach ist.
5: Die müssen einfach nicht nur jetzt Gastro bereitstellen können, sie müssen auch Hütte sauber halten. Dazu kommt natürlich die Thematik, dass es auch sehr, sehr schwierig ist, Personal zu finden.
1: Vergeben wird die Hüttenpacht grundsätzlich von den zuständigen Sektionen des Alpenvereins.
0: Hüttenwirte gesucht, auch in Kärnten heute ab 19 Uhr in ORF 2 berichten wir darüber, ebenso über die tödlichen Verkehrsunfälle in Unterkärnten. Der Sport beobachtet das Bundesliga-Match zwischen dem WAC und Red Bull Salzburg. Und Kärnten heute dabei war kulinarisch unterwegs beim Gackern in St. André und heute beim Rindfleischfest auf den Ossiacher Tauern. Das und mehr Kärnten heute 19 Uhr ORF 2. Neben der Landwirtschaft und den Wäldern sind auch Wildtiere durch Hitze und Trockenheit stark belastet. Kleintiere und Insekten in den Niederungen leiden vor allem unter dem Wassermangel. In den Bergen ist es der Temperaturanstieg, der den Biorhythmus von alpinen Wildtieren stört. Philipp Kneißl und Elisabeth Bergmann berichten.
2: Niederschläge bleiben aus, der Boden ist viel zu trocken. Dadurch blühen viele natürliche Wiesenpflanzen kaum auf. Vor allem für Jungvögel, Igel und viele Insekten ist die Nahrungssuche derzeit stark erschwert. Garten- und Balkonbesitzer können aber helfen, sagt Alexius Wicklund, Pressesprecher vom österreichischen Tierschutzverein.
6: Und in unseren Gärten haben sie eigentlich paradiesische Verhältnisse, wenn die naturnah gebaut sind. Das heißt, am einfachsten ist, diesen Wildtieren Wasser rauszustellen, einfach eine flache Schale. Das können sie ebenfalls machen auf jedem Balkon. Und in Österreich gibt es fast 1 Million Balkone, also das zahlt sich wirklich aus.
2: Er empfiehlt auch, kleine Teile des Rasens austreiben zu lassen und nicht zu mähen. Dadurch würden vor allem Wildbienen und Schmetterlinge entlastet werden. Im alpinen Bereich sei besonders das Murmeltier in Oberkärnten vom Klimawandel betroffen, sagt Wicklund.
6: Weil es ihre Fresszeit verkürzt. Ist es ihnen zu heiß, flüchten sie in den kühlen Bau. Und das Problem ist, sie fressen nicht und haben dann nicht genug Reserven für den extrem langen Winterschlaf, den sie haben. Der dauert bis zu 7 Monate.
2: Murmeltiere, aber auch Schneehasen und Gämsen seien die steigenden Temperaturen nicht gewohnt. Diesem Problem könne kaum etwas entgegengesetzt werden, sagt Wicklund. Die Tiere leben bereits im hochalpinen Gelände und können für eine Abkühlung nicht mehr weiter nach oben wandern, so der Tierschützer.
0: Damit zum Wetter. Mit viel Sonne und Hitze geht es in die neue Woche. Der Tag endet heute meist trocken, nur über den Tauern und in den Karnischen Alpen können sich vereinzelt Gewitter bilden, Höchstwerte 29 bis 33 Grad. Am Montag geht es dann sonnig und heiß weiter, ab Mittag nimmt die Gewittergefahr von Norden und Westen her zu. Bis zum Abend sind dann auch im Klagenfurter Becken Schauer möglich. Die Temperaturen klettern wieder auf 29 bis 33 Grad, in 2000 Meter Höhe hat es um 16 Grad. Und am Dienstag setzt sich der Trend fort, im Bergland ist die Gewittergefahr am Nachmittag erhöht, Höchstwerte wieder 29 bis 33 Grad. Und in Klagenfurt hat es zur Stunde 28 Grad. Und das war das Radio Kärnten Mittagsjournal mit Lisa Nordmessnik.
7: Danke dir, Lisa. 7,5 Minuten nach 1 sicher unterwegs mit Radio Kärnten und da die Meldung für die A11, die Karawankenautobahn, vor dem Tunnel bei der Einreise nach Österreich. Über eine halbe Stunde Wartezeit, bei der Ausreise warten Sie auch 20 Minuten. Im Kanaltal auf der Autobahn bei Tarvisio vor der Mautstelle Ugovica über eine halbe Stunde Wartezeit Richtung Villach. Ansonsten mal soweit alles ruhig, gute und sichere Fahrt.
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7: Schönen Nachmittag. Heute die große Frage: See, Pool oder doch lieber im kühlen Wohnzimmer Fragen beantworten. Heiß ist es in jedem Fall. Jürgen Drews, schön, dass Sie dabei sind.

0: Sonntag, 9. August, die 1000 Fragen. 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
0: 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Das ist die Nummer zum Glück. Leitungen sind frei, gleich nach Let Back.

0: Laid Back mit Beckermann. Um 10 vor halb zwei, wir starten in die erste Runde und ihr eröffnet heute Walter Mitter aus Battergassen. Einen schönen Nachmittag Ihnen, hallo.
1: Ja, grüß Ihnen.
0: Walter, was tut sich in Battergassen?
1: Ja, momentan bin ich da auf der Alm herum. Meine Tiere, aber da schaut es nicht gut aus, weil es so trocken ist. Ist zwar geht es ja noch gut, aber wir müssen schon gut aufhören.
0: Ja.
1: Natürlich, das Wetter ist herrlich, aber die Natur spielt momentan nicht mit.
0: Ja, da haben wir auch letzte Woche darüber berichtet, dass auch schon einige Landwirte, glaube ich, ihre Tiere auch von der Alm schon wieder runterholen, gell, teilweise.
1: Haben wir auch schon von anderen Alm haben wir schon heimgeführt und verkauft. Und natürlich finanzielle Einbußen jetzt schon.
0: Ja, nicht gut. Nicht gut. Wir warten immer noch auf den langersehnten, ausgiebigen Regen einmal, gell?
1: Ja, das war eine Geschichte.
0: Das war einmal eine Geschichte, in jedem Fall. Walter, in der Hoffnung, dass es so sein wird, jetzt mal Konzentration auf unsere Fragen für Sie. Und zwar, auf welches Konto wird denn das Gehalt in der Regel überwiesen? Wenn wir brav sein und alles kriegen, aufs Sparbuch, aufs Wertpapierdepot oder gar aufs Girokonto?
1: Ich glaube, das ist ein Girokonto.
0: Ja, das hätte ich auch so gesagt. Da soll es dann klingeln, gell?
1: Ja, das klingelt anständig, ja.
0: So, Frage 2. Wie heißt denn das ligurische Fladenbrot Brot aus Germteig, das als Vorläufer der Pizza gilt? Sie wissen, was ich meine, oder? Sie haben es vor Augen wahrscheinlich, gell?
1: Focaccia.
0: Ich lasse es gelten. Focaccia.
1: Ja, das habe ich gemeint.
0: Ja. Okay. Zweiter Punkt, aber es wird jetzt knackiger. Ich sag's nur.
1: Ja,
0: alles klar. Und zwar, woraus besteht denn ein Kleidungsstück, wenn auf dem Etikett Pure Silk draufsteht? Pure Silk. Pure Silk geschrieben. Schnell, was ist das dann? Ein sehr wertvolles Kleidungsstück, das besteht aus reiner Seide.
1: Ui.
0: Ja. Vielleicht ein Pyjama, haben sie ein Pyjama direkt aus Seide.
1: Das war zu knackig, ja.
0: Das war zu knackig, das denke ich mal. Walter, aber zwei Punkte, die schreiben wir mal fest.
1: Super.
0: Im Moment die Tagesführung.
1: Perfekt.
0: Liebe Grüße, schönen Nachmittag nach Battergassen.
1: Danke.
0: Dankeschön, Wiederhören. Battergassen haben wir mal abgearbeitet. Afritz ist jetzt dran. Franz Unterköfler, auch einen schönen Nachmittag. Hallo.
2: Jo, servus, grüß dich.
0: Franz, auf welcher Alm bist du denn?
2: Ich bin auf meiner Alm.
0: Das ist welche?
2: Lucknalm.
0: Lucknalm? Die ist wahrscheinlich irgendwo oberhalb von Afritz, gell?
2: Ja, im Faditz.
0: Ah, da, okay, jetzt kenne ich mich aus, in welche Richtung es geht. Nur der Kühlheit wegen oder auch beruflich oder wegen den Tieren?
2: Nein, ich tue halt auch bei den Tieren ein bisschen schauen. Mhm. Ein bisschen auf Futter aufaktiert, weil es ist sehr wenig Futter.
0: Ja. Also die gleiche Situation wie überall und in Battergassen gerade geschildert.
2: Ja, genau, ja.
0: Ja, okay, verstehe. Franz, probieren auch wir zweimal unser Spielchen. Und zwar,
2: ja, probieren wir mal,
0: ja, wie viele europäische Staaten, also europäische, gell, Staaten, haben denn aktuell die Staatsform Monarchie? Ja.
2: Und sind mit einer Schwarmfrage?
0: Ja, ich sag einmal.
2: Zwölfe?
0: Das ist entweder gut geschätzt oder perfekt eingesagt.
2: Nee, gut geschätzt.
0: Und das kann ich auch mal ein bisschen gescheit sein. Ich lese aber Andorra, Belgien, Dänemark, Liechtenstein, Luxemburg, Monaco, Niederlande, Norwegen, Schweden, Spanien, Vatikanstaat und Vereintes Königreich.
2: Ja, das hätte ich auch gesagt.
0: Ja, genau. Von den letzten haben wir es einmal in jedem Fall gewusst, gell? So. Franz, Frage 2. Die Elvira aus Lienz schreibt uns die Frage und danke fürs Einsenden. Sie will wissen, in der Nähe von Mittersil befinden sich die größten Wasserfälle Europas. Wie heißen denn diese Wasserfälle? Was sind die berühmten? Schnell! Franz, das sind die Krimmler Wasserfälle.
2: Hab ich auch gesagt, oder?
0: Bonn. Also, ich hab nichts gehört.
2: Ja, ich hab Krimmler gesagt, aber.
0: Okay, weißt du, wir haben ja, Gottlob sind wir technisch gut ausgestattet und wir hören gleich in unseren Mitschnitt hinein. Aber entweder habe ich Tomaten auf die Ohren, aber die Kollegen draußen sagen, sie hätten jetzt auch nicht was gehört. Wir hören nach. Alles gut. Franz, sollte es denn so sein, dann hören wir uns in ein paar Minuten wieder und ansonsten liebe Grüße.
1: Okay, danke.
0: Einverstanden, gell? Passt. Wir prüfen das gleich. Danke, ciao, derweil.

0: José Feliciano in Radio Kärnten, 13.30 Uhr ist es. Und wir schalten wieder in die Nachrichtenredaktion, Lisanat Messnick.
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2: Nachdem ein Fußgänger in Globasnitz von einem Fahrzeug erfasst und getötet wurde, sucht die Polizei jetzt nach dem fahrerflüchtigen Unfalllenker. In den frühen Morgenstunden war der 20-jährige Fußgänger am Heimweg von einem Feuerwehrfest gewesen. Auf Höhe Traundorf ist er dann frontal von einem entgegenkommenden Fahrzeug erfasst worden. Ein Anrainer hörte den Aufprall und ist zur Unfallstelle geeilt. Trotz erster Hilfemaßnahmen und Reanimationsversuchen konnte der 20-Jährige nicht mehr gerettet werden. Zu einem schweren Badeunfall ist es heute auch am Wörthersee gekommen. In der Teixelbucht zwischen Maria Wörth und Dellach ist ein 65-jähriger Mann schwimmen gegangen. Seine 77-jährige Lebensgefährtin blieb am Ufer, wo sie beobachten konnte, wie der 65-Jährige plötzlich unterging. Ein Taucher der Freiwilligen Feuerwehr Reifnitz konnte der Mann nach etwa 25 Minuten in 8 Meter Tiefe finden und bergen. Er wurde noch bei laufenden Wiederbelebungsmaßnahmen ins Klinikum Klagenfurt geflogen. Und ein eher ungewöhnlicher Einbruch wird aus St. Veit an der Glan gemeldet. Mehrere unbekannte Täter sind dort in der Nacht in das Hallenbad eingedrungen. Zwei Tresore, die im Keller und im Kassenbereich aufgestellt waren, wurden aufgebrochen und mehrere 1.000 Euro Bargeld erbeutet. Reinigungskräfte haben den Einbruch in der Früh bemerkt und die Polizei verständigt. Nun werden Einbruchsspuren und eine Videoaufzeichnung des Hallenbades analysiert. Der Schaden, den die Einbrecher verursacht haben, liegt ebenfalls im vierstelligen Bereich. Das Wetter, Marco.
0: Ja, durchweg sonnig geht's durch diesen Nachmittag über den Bergen Oberkärntens. Da bilden sich bereits ein paar Quellwolken. Mit Gewittern muss man aber eher selten heute rechnen. Und es ist wieder warm. Höchstwerte bis zu 33 Grad. Sicher unterwegs mit Radio Kärnten, 2 Minuten nach 2:30 vor dem Karawankentunnel. In beide Richtungen derzeit eine halbe Stunde Wartezeit, sowohl bei der Ein- wie auch bei der Ausreise. Im Kanaltal auf der Autobahn bei Tarvisio vor der Mautstelle Ugovica über eine halbe Stunde Wartezeit Richtung Villach. Ansonsten mal soweit, alles ruhig, kommen's gut und gesund an Ihr Ziel.
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0: Taylor Dane in Radikanten Tell It To My Heart um gleich 7 Minuten nach 1:30. Wir haben natürlich eifrigst geprüft, wir haben nachgehört und wir haben eigentlich nichts gehört, aber hören Sie selber. Wie heißen denn diese Wasserfälle? Was sind die berühmten? Schnell! Ja, es ist im Hintergrund irgendwas beraten worden in diese Richtung, aber leider nicht auf Sendung gesagt worden und somit kann ich leider den Franz nicht weiterspielen lassen. Von Herzen tut's mir leid, aber das heißt, die nächste Chance für Sie. Wir spielen um diesen Monatspreis.
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0: Tagespreis.
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0: Kleiner Tipp, wenn Sie uns anrufen und mitspielen unter 0463 511 005, Antwort, sobald Sie sie wissen, ganz laut hinausschreien und am besten innerhalb der Antwortzeit von 7 Sekunden. Dann haben Sie aber alles richtig gemacht. Ist eigentlich ganz leicht, gell? Herbert Grönemeyer jetzt.

0: Herbert Grönemeyer mit Kinder an die Macht, einer seiner ganz großen Hits um 2:45. Wir gehen in die nächste Runde mit Patrick Singer aus Strau im Rosental. Schönen Nachmittag, Patrick.
1: Servus, grüß dich.
0: Grüß dich Gott, was machst du denn bei diesen heißen Temperaturen?
1: Ja, wir stehen da zusammen mit einem super Rote-Team in Kirchentheier am Feuerwehrfest und wir bekochen die Leute.
0: Boah, bei der Hitze, was gibt's denn Gutes?
1: Schwabtschitschi, Kote, Schnitzel, Pommes, Würstel, alles, was das Herz begehrt.
0: Also das Ansammeln hier von Zeltfest.
1: Ja, genau.
0: Sehr gut. Und habt ihr einen Haufen Leiter?
1: Ja, Gott sei Dank, schaut ganz gut aus heute. Ja.
0: Das ist gut, so wird auch die Feuerwehr dann entsprechend auch unterstützt, gell? Toll. Patrick, dann haltet euch nicht allzu lang auf, oder vielleicht doch, weil ihr wollt ja viele Fragen richtig beantworten. Wie viele helfen denn jetzt von den Kameraden?
1: Boah, 1, 2, 3, 4, 5 stehen da neben mir.
0: Ja bitte, da geht sicher was weiter. Die erste Frage...
1: Die ganze Küche steht da.
0: Die ganze Küche, sehr gut. Also 5 Haubenköche. Die erste Frage, da können sich die 4 mal zurücklehnen, das schaffst du alleine. Wie nennt man denn die Zinsen, die wiederum selbst verzinst werden? Münzzuschlag, Doppelgebühr oder Zinseszins?
1: Das sind die Zinseszinsen.
0: Yep. Punkt 1 ist auf der Welt. Frage 2. Na schau, jetzt haben wir da Köche, da geht es um eine kulinarische Frage. Zu den Spezialitäten der mexikanischen Küche gehören aus Maismehl gebackene Tortilla-Fladen mit einer zumeist scharfen Füllung. Wie heißt denn dieses Gericht? Tortilla-Fladen mit scharfe...
1: Tacos
0: sind das, jawohl. Zweiter Punkt. Super. Wer von den Spitzenköchen hat es gewusst?
1: Hey, das war der Markus.
0: Markus.
1: Der Markus Kormann.
0: Ja, ein Hoch auf den Markus.
1: Der ist für die Schnitzel zuständig heute.
0: Der ist eigentlich für die Schnitzel zuständig, sehr gut. Ja. So, Frage 3 für euch und das wäre schon auch die Tagesführung. Wie heißt denn die Billard-Variante, die mit 15 roten und 6 andersfarbigen Kugeln gespielt wird?
1: Snooker.
0: Und das ist die Tagesführung. Eindeutig und souverän. Jabadabadu. Super. Wo sind die Fans vom Herr der Ringe? Hast du ein paar in der Runde?
1: Boah, warte, ich schau grad einmal da. Schaut schlecht aus.
0: Schaut schlecht aus. Ich frag's trotzdem, was da steht. Wer spielte denn in der Verfilmung des Romans Herr der Ringe den bösen Zauberer Saruman? Schnell!
1: Ja, der ist im Sturm. Christopher Lee.
0: Ja, das ist so spät, Burschen. Gerade vorher gesagt, bitte in den 7 Sekunden ganz laut schnell antworten. Christopher Lee, ja, das wäre richtig. Aber 3 Punkte, ich schaue nach. Ihr seid bei dem Punkt der Besten, was um den Monatspreis geht und Tagesführung im Moment.
1: Ja.
0: Kommen wir lassen. Komm mal lassen. Also, an die Geräte und noch einen erfolgreichen und unterhaltsamen Nachmittag in Kirchentheier.
1: Ja, danke schön.
0: Danke dir, Patrick. Servus für dich. Maria Jautz aus Felden ist die Nächste. Hallo, grüß Gott.
2: Ja, hallo.
0: Maria, hätten Sie das auch alles hinbekommen?
2: Nein, alles nicht.
0: Alles nicht.
2: Oh, ein bisschen was schon.
0: Ja.
2: Harry Potter steige ich sowieso aus. So wenig.
0: Das heißt, diese Fantasy-Romane, das ist nicht so ihres?
2: Ja, nein.
0: Ich verstehe.
2: Ja.
0: Dann probieren wir es jetzt einmal mit etwas, was, ja, ich glaube, das kriegt man hin. Und zwar, wie nennt man das starke Einkochen von Flüssigkeiten, wie Fonds, Bratensaft oder Soßen, um den Wassergehalt zu verringern?
2: Was?
0: Ja, dann tut man etwas, würde ich jetzt in erster...
2: Verdicken,
0: kondensieren. Ja, das heißt speziell irgendwie, das heißt nämlich reduzieren.
2: Genau.
0: Ja.
2: Ja.
0: Was man nicht alles wissen muss, gell, an einem Sonntagnachmittag.
2: Ja,
0: es ist ja verhext. Ja. Maria, ich hoffe, Sie haben...
2: Es fällt dann ein, oder? Man hat es dann.
0: Ja, hin. Sie sagen es, da ist ja nichts passiert. Sie machen hoffentlich in 2 Wochen wieder mit. Was machen Sie heute noch am Nachmittag?
2: Heute werde ich nicht viel machen, weil wir haben gestern Feuerwehrfest gehabt, da von der Lindner Feuerwehr.
0: Ja.
2: Da waren wir unten und heute wird relaxed.
0: Ein bisschen gemütlich, gell? Gut, dann genießen Sie den Nachmittag. Schön, dass Sie uns zuhören. Danke fürs Anrufen.
2: Wiederhören.
0: Und wir spielen eine Runde noch für heute. Die letzte 0463 511 005.
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0: Minuten schon in Radio Kärnten. 10:50 die letzte Runde bei den 1000 Fragen. Heute das Duell Klagenfurt gegen Spital. Klagenfurt beginnt. Christa Niederbichler. Schönen Nachmittag Ihnen. Grüß Gott.
1: Ja, ich begrüße Sie herzlich.
0: Grüße Sie. Wie entgehen Sie der Hitze heute?
1: Also, momentan sind wir am Weg am Ossiatauern zum Rindfleischfest.
0: Oh, da dürfte es durchaus ein bisschen kühler zumindest sein und kulinarisch,
1: ja,
0: ist es sowieso.
1: Ja, es geht um die Kulinarik.
0: Das kann ich mir vorstellen.
1: Und vielleicht, wenn wir zurückfahren noch zum See,
0: ja.
1: Das weiß ich aber noch nicht,
0: ja,
1: wie
0: ja.
1: Sich das ausgeht.
0: Ja, ich denke, das geht sich heute alles aus, oder?
1: Ja, ich glaube auch, das Wetter ist herrlich.
0: Ja, wunderbar. Na fein. Und dass Sie dann für uns auch noch Zeit haben, das freut mich ja umso mehr.
1: Ja, ich bin im Auto deswegen.
0: Ich verstehe, alles klar.
1: Ja.
0: Ja dann, Christa, bevor Sie oben sind am Ossiatauern, Frage 1 für Sie.
1: Ja, bitte.
0: Ja, schau, das passt eh zum Autofahren. Wie heißt denn mit einem englischen Ausdruck die Kamera, die an der Windschutzscheibe oder am Armaturenbrett eines Autos oder Fahrzeugs montiert ist und während der Fahrt Aufnahmen macht?
1: Ist das eine Webcam?
0: Na,
1: oh,
0: na schade, aber so ähnlich, die Dashcam.
1: Ach so, das hätte
0: ich nicht
1: gewusst.
0: Schade, das ist manchmal hilfreich, wenn es vielleicht zu Situationen kommt, wo man vielleicht dann irgendwelche Beweise liefern muss, auch wenn es, glaube ich, noch nicht offiziell und rechtlich anerkannt ist, aber ja.
1: Wie heißt die? Dash?
0: Die Dashcam, Dora Dash. Geschrieben.
1: Ach, ja.
0: Also abgekürzt eigentlich, ja. Dashboard, Armaturenbrett und aha, die Kamera noch dazu.
1: Ach so, ja,
0: nein,
1: das macht ja nichts.
0: Lassen Sie sich die Laune nicht vertreiben jetzt.
1: Nein, bestimmt nicht.
0: Das ist schön. Genießen Sie den Nachmittag. Ja. Danke fürs Anrufen.
1: Danke.
0: Wiederhören.
1: Ciao.
0: Und der letzte für heute, Peter Spreitzer aus Spital. Grüß Gott, hallo.
2: Grüß Gott, Herr Mentre.
0: Herr Spreitzer, hätten Sie das gewusst mit der Dashcam?
2: Hätten wir gewusst, ja.
0: Ja, Sie haben auch eine im Auto, nein?
2: Nein.
0: Nein,
2: hab ich nicht.
0: Haben Sie nicht.
2: Beziehungsweise die Retourvorkamera zählt ja nicht als Dashcam.
0: Nein, die zeichnet auch nicht auf, soweit ich weiß. Ja, genau. Aber gut.
2: Naja, bei einem Auto weiß man nie, was nicht alles aufgezeichnet wird.
0: Sie haben völlig recht. Was weiß man, was da alles aufgezeichnet wird, was wir gar nicht mitkriegen, gell?
2: Ja.
0: Peter, aber wollen wir jetzt keine Gerüchte in die Welt setzen. Ich stelle Ihnen eine Frage, da geht es gar nicht um Gerüchte, da geht es um definitiv die richtige Antwort. Was bedeutet denn Inflation im Allgemeinen? Die Preise verschwinden, Geld wird automatisch verdoppelt oder die Preise steigen?
2: Die Preise steigen.
0: Ja, und das kennen wir ja nur zu gut, gell, in letzter Zeit. So, erster Punkt auf der Welt zur nächsten Frage, die kommt von der Frau Sabine aus Ferlach, die will wissen, welcher Fehlercode erscheint im Falle einer nicht gefundenen Internetseite, also wenn man die nicht aufrufen kann, was kommt dann für ein Fehlercode, der uns angezeigt wird?
2: Fehler 500.
0: Na. Der ist wahrscheinlich auch ein ärgerlicher Fehlercode, aber wenn die Internetseite nicht aufgeht, dann erscheint Error 404.
2: 404,
0: ja.
2: Ja,
0: ja.
2: Okay.
0: Schade, Peter. Was machen Sie heute noch am Nachmittag?
2: Ach, wir werden es ruhig angehen lassen.
0: Recht haben Sie. Genießen Sie den Nachmittag.
2: Relativ kühl.
0: Das ist dann viel angenehmer. Oder Sie halten es wie Marco Mengoni, sto bene al mare. Er fühlt sich am Meer am wohlsten, gell?
2: Ist ein bisschen weit jetzt.
0: Ja, sonst auf zum Milchstädtersee. Alles Gute. Schönen Nachmittag.
2: Danke, ebenfalls.
0: Wiederhören.

0: Wir ziehen Bilanz bei den 1000 Fragen. Spitzenköche setzen sich da an die Spitze im wahrsten Sinn des Wortes. Patrick Singer mit seinen Kochkollegen in Strau oder besser gesagt in Kirchenthal beim Feuerwehrfest haben 3 Punkte geholt und setzen sich jetzt auch auf die Bestenliste im Spiel um den Monatspreis.
1: Ein Raiffeisen Online-Sparkonto im Wert von 7.300 Euro. 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
0: Und auch den Tagespreis, den schicken wir jetzt gleich mal zu.
1: 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Anlässlich des Honigfestes vom 14. bis 16. 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
0: Und aufgrund der großen Nachfrage schlage ich vor, spielen wir morgen kurz nach 1 dieses Spiel nochmal.
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0: Da täte ich mich sehr wirklich freuen, wenn Sie morgen auch mit dabei sind. Aber jetzt auch noch am Nachmittag, denn Ute Bichler wird Sie jetzt durch den Nachmittag begleiten. Und es wird kulinarisch, wie wir vorhin auch schon gehört haben, nämlich von der Frau Jotz. Na, die Frau Niederbichler, die ist, glaube ich, Richtung Ossehadauen unterwegs, Ute.
3: Rindfleischfest.
0: Und wir sind auch dort.
3: Ja, natürlich.
0: Und werden darüber,
3: hoffentlich sind die Kollegen so nett und bringen uns was mit ins Studio.
0: Ja, das glaube ich weniger. Und dann hast du eine interessante Dame getroffen. Kaffee und Kuchen wird jetzt gleich nach 2 serviert.
3: Primaria Martina Lämmerer, eine der wenigen Frauen bei uns in Österreich, die eine chirurgische Abteilung leiten, bei uns in Kärnten, die an der Privatklinik Villach eben die Chirurgie. Und die erzählt uns so aus ihrem Alltag, wie sie auch dazu gekommen ist. Und spannend ist ja, du hast ja heute in der Früh schon gehabt, dass sie eigentlich Modedesignerin Schneiderin gelernt hat und es heißt ja auch, sie macht die schönsten Nähte.
0: Ja, das kommt ja nicht von irgendwoher, oder? Gelernt ist gelernt, so gesehen. Und dann meldet sich auch der Gerhard Wetscher, es wird wieder spannend, Fußball gespielt wird, der WRC empfängt zu Hause die Bullen aus
3: Wir
0: Salzburg.
3: Wir halten die Daumen.
0: In jedem Fall. Und ich wünsche noch einen schönen Nachmittag, viel Freude mit der Ute.
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4: Im Nachrichtenstudio begrüßt sie Tom Brandenberger. Rund 50 Millionen Euro pro Jahr fallen in Österreich als Kosten für die Laptops und Tablets von Schülern und Schülerinnen an. Der neue Vorsitzende der AHS-Lehrergewerkschaft hinterfragt nun, ob das aus pädagogischer Sicht tatsächlich notwendig und sinnvoll ist. Und er kritisiert, dass qualifizierte Lehrkräfte für die digitale Grundbildung von Schülern fehlen. Tanja Malle berichtet.
5: Ab dem Schuljahr 2027-28 soll es Laptops erst für Schülerinnen und Schüler der 2. Klasse Mittelschule und der 2. Klasse AHS-Unterstufe geben, nicht mehr ab der 1. Stufe, aufgrund von Einsparungen im Bildungsbudget. Der oberste AHS-Lehrergewerkschafter Georg Stockinger begrüßt diese Verschiebung, geht aber noch mehrere Schritte weiter. Er regt heute im Interview mit der Austria-Presseagentur an, künftig anstelle von einzelnen Kindern nur noch die Schulen allgemein mit Geräten auszustatten. Diese könnten dann dort bei Bedarf genutzt werden. Stockinger verweist auf Finnland, wo Kinder zunächst bestimmte Fähigkeiten erlernen sollen, bevor sie digitale Hilfsmittel bekommen. Die digitale Grundbildung von Schülerinnen und Schülern bleibt laut Stockinger ein, Zitat, Riesenproblem. Der Grund, es fehlen Lehrkräfte, die eine Ausbildung dafür haben.
4: Der Iran stellt neue weitreichende Forderungen an die USA für eine Wiedereröffnung der Straße von Hormus. Die USA dürften die Islamische Republik nie wieder bedrohen, müssten den Krieg sofort beenden und aus der Region abziehen. Zudem fordert Teheran Entschädigungszahlungen für die Kriegsschäden. Die Hoffnungen auf eine schnelle Verhandlungslösung werden damit erneut gedämpft. Im Fall der Tötung einer 28-jährigen Frau, die Mitte Mai tot in ihrer Wohnung in Kottingbrunn in Niederösterreich aufgefunden wurde, soll es nun einen zweiten Tatverdächtigen geben. Laut Kronenzeitung wird derzeit nach einem 32-jährigen Deutschen wegen des Verdachts der Beihilfe zum Mord gefahndet. Mehr von Simon Baumberger.
6: Ein 27-jähriger Steirer sitzt seit Ende Mai wegen Mordverdachts in Untersuchungshaft. Er hatte damals ein umfassendes Geständnis abgelegt. Nach einem gerichtlich angeordneten Lokalaugenschein am Tatort vergangene Woche soll er nun eine neue Version des Tathergangs zu Protokoll gegeben haben, wie die Kronenzeitung berichtet. Derzufolge soll es einen Mittäter gegeben haben. Ein 32-jähriger Deutscher, der bei der Tat dabei gewesen sein soll, vom 27-jährigen Steirer aber aus Angst bisher nicht erwähnt worden sei. Laut dem Bericht sollen die beiden geplant haben, die Frau in ihrer Wohnung auszurauben. Der 32-jährige Deutsche soll nun wegen möglicher Beihilfe zum Mord international zur Verhaftung ausgeschrieben worden sein. Markus Bauer, Sprecher der Staatsanwaltschaft Wiener Neustadt, wollte das aus ermittlungstaktischen Gründen aber weder bestätigen noch dementieren.
4: Vor der Küste Siziliens haben italienische Taucher das Wrack eines mehr als 2000 Jahre alten Schiffs entdeckt, samt kostbarer archäologischer Fracht. Das rund 21 Meter lange Schiff dürfte aus der Römerzeit stammen und ist voll beladen mit hunderten gut erhaltenen Amphoren, die wahrscheinlich für den Transport von Wein dienten. Das waren die Nachrichten mit Tom Brandenberger.
3: Und wir kommen zum Kärntner Wetter, das heute durchweg sonnig ist. Über den Bergen von Oberkärnten bilden sich einige Quellwolken. Mit Gewittern ist aber nur sehr vereinzelt zu rechnen. Am ehesten in der Tauernregion und an der Grenze zu Osttirol. Höchstwerte heute bis 33 Grad. Am nächsten dabei St. André im Lavantal. Da messen wir momentan 31 Grad. 29 hat es in Klagenfurt und in Dellach im Drautal. 28 in Villach und in Feistritz-Obleiburg. Weitensfeld und Bad Eisenkappel liegen bei 27 Grad. Auch morgen Montag ist es heiß, zum Teil gewitterig. Im Laufe des Tages tauchen Wolken auf. Am Nachmittag entwickeln sich über den Bergen erste Regenschauer, später auch Gewitter. Die Temperaturen legen wieder zu und klettern auf 28 bis 34 Grad. Damit der Blick auf die Kärntner Straßen. Sie sind sicher unterwegs mit Radio Kärnten. 2:04 vor dem Karawankentunnel in beiden Richtungen derzeit. Über eine halbe Stunde Wartezeit und im Kanaltal Autobahn bei Tavis vor der Mautstelle Ukowica eine Dreiviertelstunde Wartezeit Richtung Villach. 0800 600 601, das ist die Nummer der Radio Kärnten Verkehrsredaktion. Wir wünschen Ihnen eine gute und eine sichere Fahrt.
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3: Und gleich dürfen wir Ihnen in dieser Stunde Kaffee und Kuchen servieren mit Martina Lämmerer. Die gebürtige Ennstalerin ist Primaria der Abteilung für Chirurgie in der Privatklinik Villach. Und sie wird uns ein bisschen erzählen über ihren Arbeitsalltag, wie sich ihr Weg in der Chirurgie entwickelt hat und was ihr in der Beziehung Arzt-Patient ganz besonders wichtig ist. Willkommen!

0: Schönen Sonntagnachmittag mit Radio Kärnten und mit
1: Kaffee und Kuchen.
0: Und da dürfen wir heute Martina Lemmerer begrüßen. Schon als junges Mädchen ist sie mit viel Freude an der Nähmaschine gesessen, hat Mode entworfen und sich später auch ihr Medizinstudium unter anderem mit selbstgenähten Dirndeln und Hirtenhemden verdient. Im Alter von 17, da ist für sie festgestanden, mein Weg ist die Chirurgie. Heute ist sie Primaria der Chirurgie an der Privatklinik Villach und damit eine von nur ganz wenigen Frauen in Österreich an der Spitze einer chirurgischen Abteilung. Von den 92 Abteilungen für Allgemein- und Viszeralchirurgie im Land werden gerade einmal 7 von Frauen geleitet. Ein ungewöhnlicher Weg in einen außergewöhnlichen Beruf. Ja, wie jetzt aus der jungen Frau mit der alten Singer-Nähmaschine ihrer Großmutter eine leidenschaftliche Chirurgin geworden ist, erzählt sie uns selbst.
2: Wie ich ein junges Mädchen war, habe ich sehr viel genäht, war talentiert für die Schneiderei, habe mit 9, 10 Jahren schon Nähmaschine nähen können. Meine Eltern haben dann beschlossen, dass ich in die Modeschule komme, nach Hallein. Und wie ich dann 16 Jahre alt war, habe ich die Berufung gehabt, dass ich Ärztin werde und Chirurgin werde. Und alle haben zu mir in der Modeschule gesagt, ja, schöne Kreuzstichnähte kannst du ja machen, aber wie soll man da an Menschen operieren? Und ich habe mir das irgendwie so vorgestellt, dass das mein Lebensweg ist. Und so hat sich das dann

0: 2015, dass du von der Modebranche dann in die Medizin gewechselt hast. Was für ein persönliches Erlebnis war ausschlaggebend?
1: Meine allerliebste Tante ist damals an Krebs erkrankt und es war eine ganz schwere Zeit für die ganze Familie. Sie ist dann auch nach knapp 9 Monaten am Krebs verstorben. Und ich glaube, dass das so einschneidend war, dass mich das so traurig gemacht hat, dass ich gedacht habe, na, den Krebs, den möchte ich gern besiegen. Und wie kann man besiegen? Man kann ihn jetzt einmal herausschneiden. Und ich glaube, dass das ein großer, großer Punkt war, warum ich heute auch mit Herz und Seele Menschen helfe, die an einem Krebs erkrankt sind, die schwer krank sind und wirklich versuche, alles zu tun, dass man wieder gesund wird.
0: Es gibt ja diesen Satz, dass man sagt, der Chirurgen, die wollen ja immer schneiden. Bei dir steht dieses Heilwerden wieder im Vordergrund.
1: Ja, das stimmt wirklich. Also das Schneiden ist was Besonderes, weil es eine einvernehmliche Verletzung in den Körper ist, eine Integrationsverletzung, wo ich manchmal sehr, sehr schnell mit einer Patientin oder einem Patienten übereinkommen muss, wenn man einen Notfall hat, weil man so ein großes Vertrauen ineinander setzt, dass das wieder gut wird und dass man da was richten kann. Aber mein Lehrer, der Professor Mischinger, hat immer gesagt, der beste Chirurg ist der, es weiß, wenn man nicht operiert. Also das ist auch ein wichtiger Aspekt in der Chirurgie, dass man die Heilung nicht nur durch das Skalpell erlangt, sondern auch durch andere Maßnahmen. Und da haben wir ja sehr viele Maßnahmen in der Medizin. Es sind Medikamente, es sind Behandlungen. Es ist oft ein klärendes Gespräch auch schon heilend.
0: Gespräch ist dir ganz, ganz wichtig. Das heißt, du nimmst dir auch vor jeder Operation, vor jedem Eingriff die Zeit, dass du persönlich mit deiner Patientin, mit deinem Patienten auch über diesen Eingriff sprichst.
1: Ja, das ist eigentlich das Allerwichtigste, weil ich glaube, dass jeder Mensch, der da die Notwendigkeit hat, operiert zu werden, auch genau Bescheid wissen sollte, was gemacht wird. Jetzt nicht im technischen Aspekt, manche wollen es sehr genau wissen, manche sind schon zufrieden, dass man wirklich die grundsätzlichen Operationsschritte erklärt, aber das Allerwichtigste ist, dass wirklich eine Übereinkunft ist, und dass man dann dieses Vertrauen in meine Hände in dem Fall oder in die Hände von meinen Kolleginnen und Kollegen legt. Und deshalb heute ja diese genaue Aufklärung und das genaue Hinschauen für besonders wichtig. Das gehört zu unserer Arbeit dazu.
0: Chirurgie ist ja doch sehr lange auch ein eher männerdominierter Bereich gewesen. Kann man das so sagen?
1: Ja, das ist so. Es gibt da auch sehr schöne Daten darüber, weil als ich begonnen habe, ich habe also 1991 in Graz zum Studieren angefangen. Und in der Zeit, in den 90er Jahren, hat es insgesamt nur 29% Ärztinnen gegeben. Also es war schon so, dass es im gesamten medizinischen Bereich mehr Männer als Frauen gegeben hat und in der Chirurgie im Besonderen. Also da hat es, als ich begonnen habe, nur 6,2% an Chirurginnen und Fachärztinnen gegeben. Und das war halt lange Zeit eine Männerdomäne, die sich jetzt mittlerweile schon verändert hat, weil ja auch viel mehr Frauen dieses Fach Chirurgie wählen. Dann eben auch die Ausbildung machen. Und wir haben jetzt in Österreich, auch in Kärnten, kann man sagen, ein Viertel der Chirurgen auf den Abteilungen sind Frauen. Also 25% Frauen in Kärnten in den chirurgischen Abteilungen. Aber es ist nach wie vor natürlich so, dass viele schwere Operationen dem Mann oft zugeordnet werden.
0: Dr. Martina Lämmerer, heute unser Gast bei Kaffee und Kuchen. Und gleich erzählt sie uns über eine ganz besondere Leidenschaft in ihrem Leben, die hoch in der Luft.

0: Kuchen.
1: Mit Martina Lämmerer. Sie gehört zu den Besten ihres Faches. Ihr Spezialgebiet ist die Chirurgie der inneren Organe. Hier ist sie vor allem auf den Darm spezialisiert, aber auch die Schilddrüse. Wie gelingt es, eine anspruchsvolle chirurgische Laufbahn mit einer Familie und einem erfüllten Privatleben zu verbinden? Ja, und dann gibt es im Leben von Martina Lämmerer auch noch eine ganz andere Leidenschaft, und zwar das Segelfliegen. Was hinter diesem Hobby steckt und welche ganz persönlichen Seiten es neben der Chirurgie und der Primaria gibt, Martina Lämmerer bei uns heute im Gespräch.
2: Das ist natürlich jetzt typisch enstalerisch, wenn ich das so sagen darf in Kärnten. Wir haben ja doch eine gewisse Zielstrebigkeit, vielleicht manchmal eine gewisse Sturheit, dass man sagt, na, das schaffe ich und das werde ich machen. Das war sicher eines der wichtigsten Dinge, dass man die Ziele alle konsequent verfolgt. Aber das andere, dass das Herz immer am rechten Fleck ist und bleibt und dass man, also in dem Fall meinen Idealismus, mir nicht absprechen konnte in all diesen Jahren. Und den habe ich glücklicherweise in meinem Herzen bewahrt und ich hoffe bis zu meiner Pension und darüber hinaus.
1: Zum Idealismus kommt auch viel Bodenständigkeit, angefangen damit, dass du wahnsinnig gern in der Natur unterwegs bist, in den Bergen. Andererseits auch, dass du gern dein selber angebautes Gemüse isst. Das ist schon etwas, das dich auch in deiner Arbeit bestärkt, kann man das so sagen?
2: Ja, auf jeden Fall. Ich glaube, dass das Wichtigste ist, dass man in seinem Leben authentisch ist und das, was man gern macht, auch irgendwo tun kann. Und da ist die Natur total wichtig. Da ist aber auch das wichtig, dass man einen Anschluss finden kann zum Patienten, zur Patientin. Und da hat ja jeder verschiedene Hobbys, verschiedene Vorlieben. Und ich glaube, das Allerschönste ist, wenn man einen Samen einsetzt und dann eine Frucht oder ein Gemüse ernten kann. Und deshalb liebe ich meine Tomatenzucht so sehr zum Beispiel.
1: Durchsetzungsvermögen, das ist schon etwas, das sich durch deine ganze Karriere, durch dein ganzes Leben bis jetzt durchzieht. Angefangen zu Hause in der Familie. Du bist die älteste Schwester von zwei jüngeren Brüdern. In weiterer Folge die jüngste Landesschulsprecherin. Also da spürt man schon, du erhebst deine Stimme, wenn es notwendig ist.
2: Ja, das stimmt. Ich habe mich aber auch immer für andere eingesetzt. Und bei meinen zwei Brüdern war es auch so, dass ich nicht nur mich durchgesetzt habe, sondern sie auch immer beschützt habe. Der Matthias ist 1,5 Jahre jünger, der Simon 10 Jahre jünger als ich. Meine Eltern haben natürlich das nicht leicht gehabt mit mir, weil ich natürlich alles, was ich mir in den Kopf gesetzt habe, auch mehr oder weniger verwirklicht habe. Und in der Schülervertretung war es dann so, dass ich, als ich in Hallein in der Schule war, dann wirklich mit 14 Jahren schon zur Landesschulsprecherin gewählt wurde. Und das war toll, weil man da wirklich eine Veränderung erzielen konnte. Und wir haben uns damals schon sehr für Projekte wie Umweltschutz, Mülltrennung und Nachhaltigkeit eingesetzt. Und das war in den 80er Jahren.
1: Du bist Mama von einem mittlerweile so gut wie erwachsenen Sohn. Einem Mann würde ich diese Frage eigentlich nicht stellen, aber ich frage dich trotzdem, wie hast du es jetzt geschafft, diesen fordernden Weg als Chirurgin zu gehen, Karriere zu machen und gleichzeitig Mama zu sein?
2: Wenn ich ganz ehrlich antworten darf, indem man seine persönlichen Bedürfnisse sehr lang zurückgesteckt hat. Und ich glaube, so geht es ganz vielen Müttern da in unserem Land, weil man zuerst auf die Familie schaut, dass alles in Ordnung ist, beim Haushalt alles in Ordnung ist, dass halt alle gut betreut sind. Und irgendwann einmal erst viel, viel später kommt man selber an seine eigenen Bedürfnisse. Und ich glaube, das dauert relativ lange, bis man das dann versteht. Das Wichtigste ist, glaube ich, auch, dass man dann doch wieder auf sich selber schaut.
1: Was brauchst du, um auf dich selber zu schauen? Etwas, was du schon in jungen Jahren gern gemacht hast, ist das Segelfliegen. Ich habe gehört, du hast mit 19 heimlich den Pilotenschein gemacht.
2: Ja, da wird jetzt meine Familie lachen, weil ich komme aus einer flugbegeisterten Familie. Mhm. Das ist mir doch irgendwie in die Wiege gelegt worden, weil da im Enstal, wo ich aufgewachsen bin, die Fliegerei eine besondere Bedeutung hatte, das Segelfliegen eine Bedeutung hatte. Das war ja noch im Krieg so, dass die zivile Luftfahrt in Österreich verboten war und erst Anfang der 50er Jahre überhaupt wieder im Lande geflogen werden durfte. Mein Vater war dann einer der jungen Segelflugpioniere und war lang Segelfluglehrer, begeisterter Segelflieger. Und diesen Segelflugvirus hat er auf uns Kinder übertragen. Und ich habe dann natürlich gerne fliegen lernen wollen, aber da war jetzt ja schon der erste Konflikt. Ja, als Frau, als Mädchen braucht man das nicht machen. Und habe dann so lange warten müssen, bis ich die Einwilligung der Erziehungsberechtigten nicht mehr gebraucht habe und habe dann am Flugplatz in Eigen im Enstal heimlich einen Segelflugschein gemacht. Jetzt ist es aber so, durch meinen Beruf, jetzt habe ich meinen Schein ruhend gestellt, bin aber als Co-Pilotin immer noch sehr fleißig und meine beiden Brüder sind ja beide großartige Piloten. Der eine ist Berufspilot, der Matthias, der Simon ist mehrfacher Segelflugstaatsmeister, bin sehr stolz auf beide und da darf ich immer und immer wieder mitfliegen und das ist natürlich wunderbar.
1: Primaria Chirurgin Martina Lämmerer in der hohen Luft unterwegs. Unser Gast bei Kaffee und Kuchen heute an diesem 9. August 2026.

0: Howard Carpendale und sein unverkennbarer Akzent bei uns in Radio Kärnten. 14 und 31 Minuten, eine Minute nach 2:30. Lisa Nadmesnik informiert Sie über das, was in Kärnten passiert.
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2: Tödlich geendet hat jener Badeunfall heute Vormittag in der Teichselbucht am Wörthersee. Ein 65 Jahre alter Mann war ja dort auf einer privaten Anlage bei Maria Wörth schwimmen gegangen. Vom Ufer aus beobachtete dann seine Frau, wie der 65-Jährige plötzlich unterging. Sie setzte sofort die Rettungskette in Gang. Ein Taucher der Freiwilligen Feuerwehr Reifnitz konnte den Mann in rund 8 Meter Tiefe finden und bergen. Bei laufenden Wiederbelebungsmaßnahmen wurde er mit dem Rettungshubschrauber ins Klinikum Klagenfurt geflogen. Dort verloren die Ärzte dann aber den Kampf um das Leben des 65-Jährigen. Durch eine EU-Verordnung steht der rosarote Papierführerschein vor dem Aus. Bis 19. Jänner 2033 müssen alle alten Führerscheine gegen neue Scheckkarten umgetauscht sein. Das betrifft rund ein Drittel aller Führerscheine in Österreich. 7,5 Millionen sind bundesweit aktuell ausgestellt. Geschätzte 2,5 Millionen existieren noch in Papierform. In Kärnten rechnen die ausstellenden Behörden in Folge mit einem Mehraufwand und längeren Wartezeiten auf Termine. Philipp Kneißl und Iris Hofmeister berichten.
3: 2 bis 3 Wochen beträgt die aktuelle Wartezeit für einen Führerscheintermin bei der Landespolizeidirektion. Gegen Ende der Frist sei aber mit einem starken Andrang und längeren Wartezeiten zu rechnen, sagt Martina Zimmermann, stellvertretende Leiterin der Verwaltungsabteilung. Ähnlich sieht das Thomas Urschitz von der Bezirkshauptmannschaft Klagenfurt-Land. Der Fachgebietsleiter für Kraftfahrrecht hält lange Wartezeiten für vermeidbar. Urschitz:
4: Natürlich warten die meisten Leute eher zum Ende, ist klar, ist auch nachvollziehbar, aber wie gesagt, wenn eine ordnungsgemäße Personalausstattung sichergestellt ist, dann ist diese Ordnung gewürdigt worden.
3: Dafür brauche es eine temporäre Aufstockung des Personals, sagt Urschitz. Dem stehe derzeit jedoch der Spardruck von Seiten des Landes gegenüber.
2: In St. Veitern-Aglan sind mehrere Unbekannte in der Nacht in das Hallenbad eingedrungen. 2 Tresore, die im Keller und im Kassenbereich aufgestellt waren, wurden aufgebrochen und mehrere 1.000 Euro erbeutet. Reinigungskräfte haben den Einbruch in der Früh bemerkt und die Polizei verständigt. Nun werden Einbruchsspuren und eine Videoaufzeichnung des Hallenbades analysiert. Der Schaden, den die Einbrecher verursacht haben, liegt ebenfalls im 4-stelligen Euro-Bereich. Und nun zu den Wetteraussichten, Ute.
0: Ja, heute ist es durchweg sonnig, einige Quellwolken über den Bergen in Oberkärnten, aber nur vereinzelt Gewitter, Höchstwerte bis 33 Grad und so geht es auch morgen weiter. Heiß, zum Teil gewittrig, im Laufe des Tages tauchen Wolken auf und am Nachmittag dann über den Bergen Regenschauer, Gewitter. Das alles bei Tageshöchsttemperaturen, die bis zu 34 Grad erreichen. Damit schauen wir auf die Kärntner Straßen. Sie sind sicher unterwegs mit Radio Kärnten. Vor dem Karawankentunnel in beiden Richtungen derzeit 1,5 Stunden Wartezeit. Und ebenso Wartezeit im Kanaltal auf der Autobahn bei Tavis vor der Mautstelle Ukowica. Da warten Sie 1/4 Stunde in Fahrtrichtung Villach. Gute und sichere Fahrt.
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1: Was macht eine gute Chirurgin aus? Für Martina Lemmerer ist es weit mehr als die technische Perfektion im Operationssaal. Es geht um Wissen, um Erfahrung, um Verantwortung, um Fingerspitzengefühl und um den Anspruch, Medizin immer weiter zu denken. Und dafür engagiert sie sich auch über ihre unmittelbare Arbeit als Chirurgin und als Primaria in der Privatklinik Villach hinaus. Und zwar in verschiedensten Fachgremien, als Vortragende und auch in der Lehre. Ihr ganzheitlicher Blick auf Medizin zeigt sich auch bei einem Thema, das ihr besonders wichtig ist, der Gendermedizin. Martina Lemmerer hat dafür eine ganz spezielle Ausbildung absolviert und beschäftigt sich intensiv mit der Frage, wie unterschiedlich Frauen und Männer Krankheiten erleben und wie Medizin darauf reagieren sollte. Heute ist sie unser Gast bei Kaffee und Kuchen.
2: Mein Lieblingsgebiet und mein Lieblingsorgan ist der Darm. Bin da spezialisiert auf Magen-Darm- und Enddarmerkrankungen, also auch auf die Tabuzone des Popschis. Der Darm ist ein besonderes Wesen, ein Wunderwerk der Natur. Der hat eine gewisse Länge, bei jedem ein bisschen unterschiedlich. Das sind so 5 Meter Dünndarm, 1,5 Meter Dickdarm. Und in dem Darm, in dem Dickdarm, da wohnen natürlich auch ganz viele Lebewesen in uns. Das Mikrobiom, das ist jetzt natürlich in aller Munde, weil wir ja auch das Mikrobiom stärken wollen, am besten mit Essen. Manche nehmen auch gerne andere Darmbakterien zu sich. Und die Summe aus diesen Darmbakterien, das sind so 1,5 Kilo, wenn man das abwiegen würde. Das sind die Lebewesen, die in uns leben. Warum sage ich das als Chirurgin? Da geht es nicht darum, dass man dieses Mikrobiom herausschneidet oder gar beeinflusst, sondern es geht darum, dass man das berücksichtigen muss, wenn wir operieren im Bauch, dass da, obwohl wir steril arbeiten, keimfrei arbeiten, trotzdem natürlich gewisse Keime vorhanden sind, die man nicht einfach auslöschen kann. Ja, und die Darmgeschichte ist natürlich auch sehr interessant, weil sie auch eine Tabuzone beinhaltet. Das ist die sogenannte Proktologie. Das bedeutet die Erkrankung des Mast- und Enddarms. Und da ist es interessant, dass wahnsinnig viele Menschen auch mit dem Popschi Beschwerden haben, aber sich keiner drüber reden traut. Mein zweites Lieblingsorgan, das ist die Schilddrüse und die Nebenschilddrüse, die wir da am Hals haben. Der Pförtner der Seele, würde man sagen, die Schilddrüse. Da ist es eben auch so, dass man da auch mit feinen kleinen Schnitten, wenn man an der Schilddrüse erkrankt ist, das ganz fein und gut wieder operieren kann.
1: Ein Gebiet, auf dem du dich sehr engagierst, das ist die Gendermedizin, die ja zum Glück, muss man auch wirklich sagen, für uns Frauen immer mehr Raum greift. Also das bedeutet einfach auch dieses Wissen, das ja in zahlreichen Studien belegt ist, dass wir Frauen oft eine andere Behandlung, eine andere Medikation, ein anderes Hinschauen brauchen.
2: Das stimmt. Ich bin sehr begeistert gewesen über die Möglichkeit, dass man mehr als das, was wir bisher gelernt haben, erfahren können. Und das bedeutet diese geschlechterspezifische Medizin. Da geht es jetzt nicht um Gendering oder Mainstream, sondern es geht darum, dass wir in wirklich langer Zeit nun endlich auch umsetzen können, dass es Unterschiede in der Behandlung zwischen Männern und Frauen gibt und dass man immer mehr in der modernen Medizin diese Unterschiede auch in die Medikation, in die Behandlung einfließen lässt, damit es eben Menschen besser geht.
1: Kannst du uns vielleicht da auch gerade in deinen Fachgebieten ein paar Beispiele nennen?
2: Es gibt ja eigentlich viele Beispiele. Wenn man da jetzt mit 55, 60 Kilo, 160 Zentimeter groß ist, dann wird man wahrscheinlich nicht die gleiche Medikamentendosis brauchen wie der 100 Kilo Mann, der 1,95 groß ist. Und bei uns ist aber in den Medikamentendosierungen natürlich überall die gleiche Medikamentendosierung da. Und da sieht man, dass gerade bei Frauen verschiedene Medikamente in der Leber anders abgebaut werden. Deshalb könnten sie sozusagen kumulieren. Das bedeutet, die Dosis, wenn man mehr und mehr Medikamente nimmt, wird dann erhöht. Und das hat man schon in den 60er, 70er Jahren in Amerika gesehen. Ja, komisch, die Frauen können nicht Auto fahren. Die machen Unfälle am Vormittag, die backen falsch ein oder fahren irgendwo an. Und man ist draufgekommen, dass durch diese vielen Schlafmitteldosen, die damals gegeben wurden, eigentlich die Frauen immer einen sogenannten Overhang gehabt haben. Das heißt, am nächsten Tag in der Früh haben sie noch am Schlafmittel immer noch eine Benommenheit gehabt. Und erst da ist man draufgekommen, Moment, da muss man ein bisschen geringer dosieren. Und schön langsam wird das besser und besser und schön langsam können wir wirklich geschlechterspezifische Behandlungen machen.
1: Martina Lemmerer, heute unser Gast bei Kaffee und Kuchen.

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1: Kärnten ist für unseren heutigen Gast Martina Lemmerer übrigens kein ganz neues Kapitel. Schon während ihrer Ausbildung war die gebürtige Steirerin am UKH in Klagenfurt tätig. Und vor 5 Jahren ist sie dann wieder nach Kärnten zurückgekehrt, diesmal als Primarie und Leiterin der Chirurgie der Privatklinik Villach. Dazwischen liegt eine beeindruckende Karriere, unter anderem an der Uniklinik Graz. Im Gespräch erzählt sie mir, was für sie wichtig ist als Chirurgin. Auch gerade dann, wenn sie ihr Wissen an junge, angehende Chirurginnen und Chirurgen weitergibt, was sie auf ihrer Station spüren und leben möchte und dass ihr Kärnten als ihre zweite Heimat sehr ans Herz gewachsen ist.
2: Absolut. Das Schönste ist für mich natürlich als Bergsteirerin die schönen Berge da, der Mittagskogel, auf den ich jeden Tag schauen darf, die Gerlitzen, der Dobratsch. Und das Zweite ist die Nähe zu Italien, was sehr schön ist. Und das Wunderbare ist natürlich auch die schönen Seen. Mein persönlicher Lieblingssee ist der Fackersee.
1: Du hast viele Talente, Modedesignerin. Man nennt dich auch ganz gerne die Nähmaschine als Spitznamen.
2: Das stimmt, ja.
1: Auch die Innenarchitektur hat dich interessiert. Du hast ja nebenbei auch gearbeitet, um dir dein Studium zu finanzieren.
2: Das stimmt, ich habe viele, viele Jobs absolviert. Ich war mal Glücksbotin für eine große Brauerei, eine steirische, und habe Bier verteilt. Ich habe Werbung gemacht. Ich habe bei einem Delikatessladen in Graz Wurst aufgeschnitten, 3-4 Mal in der Woche bis in der Nacht. Und die Inneneinrichtung, das Innendesign, das wäre sicher die Alternative, die ich machen könnte, wenn ich dann einmal in Pension bin.
1: Du gibst dir dein Wissen auch weiter in deiner Lehrtätigkeit. Du versuchst auch, die Jungen auf ihrem Weg zu begleiten, auf ihrem Weg zu unterstützen. Was ist dir da besonders wichtig auch?
2: Also für mich ist das Wichtigste, dass eine junge Chirurgin und ein junger Chirurg mit ihren Händen den Patienten untersucht und wirklich schon mit dem Anamnesegespräch, mit dem Untersuchen, mit dem Ganzen drumherum sehr schnell eine Richtung an der Diagnose stellen kann. Und dann die Verbindung herzustellen und dann die Operation wirklich zu planen und diese dann auch gut durchzuführen und die Verantwortung für den jeweiligen Patienten zu übernehmen, das ist für mich eigentlich das Wichtigste und das kann man sehr gut lernen. Gut zu operieren, besonnen zu operieren, ganz genau zu wissen, was für Sorgen auftreten können oder gar Komplikationen, auf diese sofort zu reagieren, das ist, glaube ich, das Wichtigste und das Um und Auf. Wenn man das einmal beherrscht und kann, dann wird man sicher eine gute Chirurgin und ein guter Chirurg sein.
1: Dein täglicher Arbeitsplatz ist?
2: Einerseits die Ambulanz, unser OP natürlich, unsere Endoskopie und unsere Station. Ich bin da auf der chirurgischen Station, der Station C, mit meinem ganzen Team. Das ist die netteste Station in der ganzen Privatklinik Villach. Nein, sind alle wunderbar und nett, aber es ist halt meine Lieblingsstation, weil es meine Station ist.
1: Freilich, was vereint euch, was stärkt euch, was macht euch zu so einem großartigen Team?
2: Unser Team besteht aus vielen verschiedenen Berufsgruppen. Einerseits sind viele Pflegekräfte, da sind Leute, die die Station reinigen und putzen. Da ist die ganze Physiotherapie, die Diätologie dabei, die Ärztinnen und Ärzte, aber auch die Haustechnik, wenn uns einmal ein Problem auf der Station begegnet oder auch unsere großartige IT, die den Computer jederzeit immer richtet, ist auch wichtig heutzutage. Aber was unser Team wirklich auszeichnet, ist, dass wir ganz, ganz viele verschiedene Probleme innerhalb kürzester Zeit lösen können und da jeder mit anpackt und da jeder mithilft. Das heißt, jeder übernimmt für den anderen auch dann Verantwortung oder springt ein und ich glaube, das ist das Großartigste. Deshalb liebe ich unser Team da so.
1: Mit welchen Gedanken, mit welcher Haltung gehst du Tag für Tag in euren OP?
2: Ja, in den meisten Fällen mit sehr viel Freude und Humor. Ich bin meist gut aufgelegt. Das Zweite, immer mit der Hilfe von oben. Ja, und das Dritte, mit einer guten Musik.
1: Zum Beispiel?
2: Meistens 80er-Jahr-Musik aus meiner Generation.
1: Und ihr erfüllt auch Patientenwünsche im OP, habe ich gehört.
2: Ja, das machen wir. Also wenn jemand besonders aufgeregt ist oder wenn jemand Sorgen hat, dann spielen wir natürlich auch das Lieblingslied zum Einschlafen und dann wieder zum Aufwachen.
1: Einige von deinem Team haben natürlich auch heute Dienst.
2: Ja, so ist es. Ich möchte also von ganzem Herzen die Station C der Privatklinik Villach, unsere chirurgische Station, grüßen. Wir denken an euch. Danke, dass ihr Dienst macht. Und dann möchte ich auch noch unsere lieben Damen und Herren von der Aufnahme grüßen. Und ja, ich würde euch ja so gerne einen Musikwunsch erfüllen. Und da werden wir jetzt die Ute fragen, ob wir das auch dürfen.
1: Was hätten Sie denn gerne? Was würden Sie sich wünschen?
2: Ja, Respect von der Aretha Franklin.
1: Gute Wahl. Mach mal doch glatt.
2: Danke.
1: Live-Aufnahme Aretha in Paris. Respekt.

0: Aretha Franklin, Live-Mitschnitt aus einem Paris-Konzert. Mit lieben Grüßen an die Station C in der Privatklinik Villach. Die Primaria Dr. Martina Wemmerer war heute zu Gast bei uns bei Kaffee und Kuchen.
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2: Im Nachrichtenstudio begrüßt sie Tom Brandenberger. Seit einem Monat gibt es jetzt die sogenannte Auszeit-WG für straffällig gewordene Minderjährige in Wien. Für den ersten Bewohner ist wie erwartet eine gerichtliche Prüfung beantragt worden. Eine endgültige Entscheidung des Gerichts gibt es noch nicht. Der 13-Jährige muss damit zumindest vorläufig in der WG bleiben. Daniel Pichler berichtet.
3: Weiter in der Auszeit-WG oder doch die sofortige Entlassung eines 13-jährigen Burschen. Das Gericht muss nun innerhalb von 2 Wochen endgültig entscheiden, wie es mit dem ersten WG-Bewohner weitergeht. Die Frage ist wohl nicht ganz einfach zu klären, denn schließlich handelt es sich bei der geschlossenen Einrichtung für strafunmündige Kinder um rechtliches Neuland. Geklärt werden müssen mehrere Kriterien, ob ein Kind in so einer Wohngemeinschaft festgehalten werden darf. Dazu zählt etwa eine psychische Krankheit. Und der Teenager muss eine Gefahr für sich selbst oder andere sein. Dazu kommen noch juristische Formalitäten, ob die WG überhaupt als Einrichtung nach dem Heimaufenthaltsgesetz taugt. Egal, wie das Gericht nun entscheidet, es wird möglicherweise ein Instanzenweg bis zum obersten Gerichtshof werden. An der WG und dem Konzept gibt es herbe Kritik von namhaften Fachleuten und der Volksanwaltschaft.
2: Wegen der Einsparungen im Budget werden ab dem Schuljahr 2027/28 erst in der zweiten Klasse Mittelschule und AHS-Unterstufe Laptops oder Tablets an die Kinder verteilt. Der neue Vorsitzende der AHS-Lehrergewerkschaft Stockinger begrüßt die Verschiebung und geht noch einen Schritt weiter. Er schlägt vor, anstelle der einzelnen Kinder nur die Schulen mit den Geräten auszustatten. Das Verteidigungsministerium sucht einen Nachfolger für Generalstabschef Rudolf Striedinger, der Ende September in Pension geht. 6 Offiziere haben sich für den höchsten Posten im Bundesheer beworben. Ministerin Tanner will alle 6 Bewerber persönlich anhören. Durch Trockenheit freigelegte Flussbette oder zurückgegangene Seen haben in Österreich in den vergangenen Wochen immer mehr gefährliche Weltkriegsrelikte freigelegt. Der Entminungsdienst des Bundesheeres hat jetzt eine Bilanz vorgelegt. Theresa Eder.
4: Ob Sprengstoff im Nussensee bei Bad Ischl oder alte Munitionsteile im Föhrenwald in Niederösterreich. Allein im Juli musste der Entminungsdienst schon 120 Mal ausrücken. Dieses Jahr sind in Österreich schon fast 13.000 Kilogramm Kriegsmaterial geborgen und vernichtet worden. Wer Munitionsteile oder Relikte entdeckt, sollte den Fundort sofort sichern, Abstand halten und die Polizei kontaktieren. Auf keinen Fall sollte man die Gegenstände berühren oder bewegen.
2: In Kärnten ist ein 20-jähriger Fußgänger bei einem Verkehrsunfall getötet worden. Der junge Mann war heute früh im Bezirk Völkermarkt auf dem Heimweg von einem Feuerwehrfest, als er von einem entgegenkommenden Auto frontal erfasst wurde. Der Lenker flüchtete nach dem Unfall. Die Polizei sucht nach ihm und bittet um Hinweise. Und Tennisspieler Joel Schwärzler feiert seinen 3. Turniersieg auf Challenger-Ebene. Der Vorarlberger gewinnt im Finale von Grodzisk gegen den Italiener Guerrieri mit 7:6 und 6:1. In der Weltrangliste ist Schwärzler dadurch erstmals unter den Top 150. Das waren die Nachrichten mit Tom Brandenberger.
0: Wir kommen zum Kärntner Wetter und das präsentiert sich heute am Sonntag durchweg sonnig und heiß. Einige Quellwolken über den Bergen bleiben vorerst harmlos. Später ist dann vereinzelt mit Gewittern zu rechnen. Die Höchstwerte heute bis 32 Grad, 31 haben wir bereits in St. André im Lavantal, 30 in Villach und in Klagenfurt, 29 in St. Veit an der Glan und in Oberfellach, Bad Eisenkappel und am Weißensee, da liegt man bei 28 Grad und 27 sind sie in Bad Bleiberg. Die neue Woche beginnt morgen heiß und zum Teil gewittrig. Im Laufe des Tages tauchen Wolken auf und am Nachmittag entwickeln sich über den Bergen erste Regenschauer, später dann auch Gewitter. Die Temperaturen legen weiter zu und klettern auf 28 bis 34 Grad. Sicher unterwegs mit Radio Kärnten um knapp 3:04. Soweit ist alles ruhig in Kärnten. Allerdings gibt es Wartezeiten bei den Grenzen vor dem Karawankentunnel in beiden Richtungen derzeit über eine halbe Stunde. Und im Kanaltal auf der Autobahn bei Tavis vor der Mautstelle Ukowica, da heißt es Richtung Villach eine Dreiviertelstunde länger. 0800 600 601, das ist die Nummer der Radio Kärnten Verkehrsredaktion. Wir wünschen Ihnen eine gute und eine sichere Fahrt durch das Wochenende und tun das Unsere dazu, dass es auch so ist.
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0: Und wir dürfen Sie jetzt gleich einladen, mit uns ins Museum zu kommen. Und zwar ins Museum in Villach. Was man dort erleben kann, das erfahren Sie in dieser Stunde. Willkommen.

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1: Sommer in der Stadt, das kann vieles sein. Ein Spaziergang durch kleine, feine Gasseln, ein Platzerl irgendwo im Schatten mit einem schönen Ausblick oder auch ein Ausflugsziel, an dem Geschichte spürbar und erlebbar wird. Unser Kollege Simon Auernig ist wieder für uns unterwegs. Fragen wir ihn einmal, in welcher Stadt er sich heute befindet.
2: Einen schönen Nachmittag aus der Traustadt Villach. Wer hier ins Museum möchte und in der Navigations-App seiner Wahl sucht, wird meistens direkt in die Wittmanngasse gelotst. Aber das Museum der Stadt Villach kann man an mehreren Orten entdecken, verteilt quer durch die Innenstadt.
3: Das Museum der Stadt Villach betreibt insgesamt 4 Standorte. Das Museum in der Wittmanngasse, den Stadtpfarrturm am oberen Kirchenplatz, das Kärntenrelief im Schillerpark und der historische Schauraum in der Villacher Burg am Burgplatz.
2: So der Museumsdirektor Andreas Kuchler. Im Museum in der Wittmanngasse beschäftigt man sich heuer mit einem Thema, das aktueller nicht sein könnte und das viele Menschen emotional berührt.
3: Heuer das Thema, wie Kriege enden, how wars end. Eine Sonderausstellung, die wir jetzt verlängert haben wegen des großen Erfolgs, weil vergangenes Jahr erstmals über 13.000 BesucherInnen in dieser Ausstellung waren und der Bedarf, sich mit Frieden und Demokratie zu beschäftigen,

0: vielleicht ist, dass wir globale Konflikte kurz beleuchten, aber sofort kuratorisch auf die vielere Ebene herunterbrechen und ganz viel mit Zeitzeuginnen arbeiten und mit den Problemen während der Napoleonischen Kriege, während des Ersten, Zweiten Weltkriegs, während des Kalten Krieges in der Stadt sprechen. Und das ist sehr spannend für die Besucherinnen und Besucher, weil man sehr viel Vertrautes und Bekanntes in der Ausstellung sieht.
1: Viele bleiben deshalb länger als geplant, auch draußen im Innenhof, wo ein Objekt laut Andreas Kuchler besonders ins Auge sticht.
0: Das meist fotografierteste Ausstellungsstück ist ein von den Russen zerschossener Lada, ein Fahrzeug aus der ostukrainischen Stadt Wovchansk, das bei uns im Innenhof steht. Und das war einer der Selfie-Hotspots in den vergangenen Monaten, wo sich die meisten unserer Besucherinnen und Besucher fotografiert haben, weil es sehr authentisch den Krieg in Europa vermittelt.
1: Und genau diese direkten Eindrücke führen dort immer wieder zu Gesprächen über Geschichte, Gegenwart und den Umgang mit Erinnerung.
2: Und gleich geht's noch hoch hinaus, inklusive Ausblick über ganz viele hier bei uns in Radio Kärnten.

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1: Wir sind unterwegs mit Simon Auernick und wir wollen jetzt Villach von oben entdecken. Eine ganz andere Perspektive. Da müssen Sie nur einen der vielen schönen Berge rundherum besteigen oder Sie nehmen eine Abkürzung. Und wie die Abkürzung ausschaut, Simon Auernick, und warum er da trotzdem ins Schnaufen kommt, das wirst du uns jetzt verraten.
2: Wer Villach von oben sehen möchte, braucht ein bisschen Kondition. Denn bis zur Aussichtsgalerie des 94 Meter hohen Stadtpfarrturms ist die ein oder andere Stufe zu bewältigen.
3: Es sind 239 Treppen und oben haben wir noch 39, ist so eine Schneckentreppe, also ganz eine enge Wendeltreppe. Sollte man schwindelfrei sein, wo nur eine Person reingeht. Und dafür kriegt man aber oben eine wunderbare Aussicht über Gesamtvillach. Dann haben sie wunderbare Holzbänke oben, da kann man ein bisschen sitzen, verweilen, einfach genießen. Wunderschön.
2: Erklärt Verena Petzl, die hier als Turmaufsicht arbeitet und liebevoll als Turmfräulein bezeichnet wird. Der Turm gehört seit Jahrhunderten zum Stadtbild von Villach und ist der höchste Kirchturm Kärntens. Früher wurde dort oben aber nicht nur die Aussicht genossen, sondern gearbeitet und gewohnt.
3: Ja, es ist einfach einzigartig, ja. Da siehst du einmal, was sich da getan hat vom Mittelalter weg, weil es ist ja ein uralter Turm. Gell? Mhm. So war ich bis 1935 und oben sogar der Türmer gewohnt, in der Türmerwohnung. Die kann man noch sehen eben mit seinem Heizofen und alles. Das ist sehr interessant. Also der hat wirklich da oben gelebt.
2: Tja, jetzt kennen wir also nicht nur den Glöckner von Notre Dame, sondern auch den Türmer von Villach. Zum Museum der Stadt Villach gehören außerdem noch weitere Außenstellen, etwa das Kärntenrelief im Schillerpark. Dort lässt sich das ganze Bundesland aus einer völlig anderen Perspektive betrachten. Die riesige Landschaftsdarstellung zeigt Berge, Täler und Seen im Miniaturformat. Durch Licht- und Toneffekte werden Straßen, Flüsse und Ausflugsziele sichtbar gemacht. Ein Stück weiter an der Drau befindet sich der Schauraum Burg. Dort werden archäologische Funde aus der ehemaligen Bamberger Stadtburg präsentiert. Zu sehen sind dort Mauern, Fundstücke und Spuren aus vielen Jahrhunderten Stadtgeschichte, direkt an jenem Ort, an dem sie entdeckt wurden. Und gerade das Thema Archäologie ist auch im Museum in der Wittmanngasse wieder präsent. Andreas Kuchler.
4: Was ganz aktuell ist bei uns, wir haben in der Schausammlung, also in der historischen Dauerausstellung vom Museum, vor kurzem eine neue Archäologieausstellung eröffnet, wo wir die Highlights der Villacher historischen Stadtgeschichte herzeigen, von der Jungsteinzeit bis übers Mittelalter, Römerzeit, die besten Funde der vergangenen Jahrzehnte herzeigen, aber auch das Handwerk der Archäologie vorstellen, um auch für jüngere und junggebliebene Gäste ein Angebot zu schaffen, wie eigentlich das Handwerk Archäologie funktioniert in der Praxis.
2: Ein Stadtmuseum mit einer vielfältigen Geschichte, quer durch die Innenstadt verteilt. Simon Auernick aus dem Museum der Stadt Villach für Radio Kärnten.
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0: halbe Minute noch bis halb vier gleich bei uns die Nachrichten aus Kärnten.
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0: Lisa Nadmesnik ist für Sie im Studio.
6: Gleich mehrmals ist eine 41 Jahre alte Frau von ihrem Lebensgefährten gefährlich bedroht und auch verletzt worden. Während einer Autofahrt und in Beisein ihrer 11-jährigen Tochter eskalierte gestern ein Streit zwischen den beiden. Elisabeth Bergmann berichtet.
7: Es sind Schreckensmomente, die die 41-jährige St. Veiterin und ihre Tochter auf der A2 beim Knoten Villach erleben. Während sie das Auto lenkt, hält ihr 42-jähriger Lebensgefährte ihre Augen zu, so die 41-Jährige gegenüber der Polizei. Dadurch kommt es auf der Autobahn zu brenzligen Situationen. Dann verletzt ihr Lebensgefährte sie schwer im Gesicht, das alles im Beisein ihrer 11-jährigen Tochter. Später bedroht er sie im gemeinsamen Zuhause noch einmal. Die Frau muss schließlich aufgrund ihrer Verletzungen im Klinikum Klagenfurt behandelt werden. Die Polizei findet den Tatverdächtigen schließlich in der Wohnung eines Bekannten. Gegen ihn wird ein Betretungs- und Annäherungsverbot ausgesprochen und er wird auf freiem Fuß angezeigt. Die Ermittlungen laufen, es gilt die Unschuldsvermutung.
6: Bei einem Sprungversuch mit einem Schwingseil in den Freibacher Stausee in Galizien hat sich eine 25-jährige Urlauberin aus Ungarn schwer verletzt. Die Frau ist gestern Nachmittag aus etwa 4 Metern Höhe auf den Boden gestürzt, weil sie zu wenig Kraft hatte, um das Wasser zu erreichen. Ihr Lebensgefährte hat sofort erste Hilfe geleistet und die Rettung alarmiert. Die Verletzte wurde mit dem Hubschrauber ins Klinikum Klagenfurt geflogen. Und mit zahlreichen Gauklern, Straßenkünstlern und Musikern ist am Abend der 30. Altstadtzauber in Klagenfurt zu Ende gegangen. Die Stadt spricht von tausenden Besuchern, die vergangenen 3 Tage in die Innenstadt gekommen sind, um Gaukler, Straßenkünstler und Musiker zu erleben. Auch der Flohmarkt rund um den Domplatz soll gut besucht gewesen sein. Genaue Besucherzahlen werden aber nicht bekannt gegeben. Und jetzt zu den Wetteraussichten, Ute.
0: Ja, und die sind sonnig und heiß heute noch. Einige Quellwolken über den Bergen bleiben vorerst harmlos. Später gibt es dann vereinzelt Gewitter, Höchsttemperaturen bis 32 Grad. Und in dieser Tonart geht es auch morgen Montag weiter. Damit schauen wir noch auf die Kärntner Straßen. Sie sind sicher unterwegs mit Radio Kärnten. Vor dem Karawankentunnel warten Sie nach wie vor eine halbe Stunde bei der Einreise nach Österreich. Und der A2 Südautobahn, wenn Sie Richtung Graz unterwegs sind, zwischen dem Packsattel und Modriach. Da wird der Verkehr vor dem Kalcherkogeltunnel blockweise abgefertigt. Sie brauchen dort im Moment eine Viertelstunde länger. Wir wünschen Ihnen eine gute und sichere Fahrt durch den Sonntagnachmittag.
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1: Heute hat uns Simon Auniger gewissermaßen nach Villach entführt und da waren wir auch im Museum unterwegs und unsere heutige Frage kommt direkt vom Direktor des Museums der Stadt Villach. Schauen wir, was der Andreas Kuchler wissen möchte von Ihnen.
2: Eine Spezialfrage an unsere Hörerinnen und Hörer lautet: Wie hoch ist der Villacher Stadtpfarrturm? Eine kleine Info, er ist der höchste Turm Kärntens.
1: Rufen Sie uns jetzt an unter 0463 511 005. Das wartet auf Sie.
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2: Heute haben wir einiges Neues über Villach und auch wir das Villacher Museum erfahren. Und dann wollte der Direktor vom Museum, der Andreas Kuchler, von Ihnen wissen, wie hoch denn der Villacher Stadtpfarrturm ist. Der übrigens hat er noch als Tipp gegeben, der höchste in Kärnten ist. Renate Peresig aus Villach weiß da die richtige Antwort. Schönen Nachmittag, hallo.
3: Grüß Gott, guten
2: Tag. Begrüße. Der Anuf hat mir gesagt, Sie wissen ja nicht nur die richtige Antwort, Sie wissen ja noch viel mehr. Erzählen Sie mal, Renate.
3: Also unser Stadtpfarrturm ist 94 Meter hoch und es führen 239 Stufen hinaus. Und zum Schluss gibt es noch eine Wendeltreppe. Und dort hat der Türmer bis 1936 gewohnt.
2: Ja, sagen Sie einmal, machen Sie selber da Führungen, weil Sie sich so gut auskennen.
3: Nein, ich bin eine begeisterte Villacherin.
2: Fragen wir nur zur Sicherheit, also nicht, dass ich Ihnen jetzt nicht traue, Sie sind da super drauf. Fragen wir zur Sicherheit noch den Andreas Kuchler, weil der hat für uns noch die Antwort.
4: Die richtige Antwort lautet 94 Meter.
2: Na bitte, jetzt haben wir die absolute Bestätigung. Und haben Sie die Stufen mitgezählt, Renate, beim Raufgehen? Wie oft waren Sie denn schon oben?
3: Ich war erst dreimal oben, aber ich habe aufmerksam zugehört.
2: Ah.
3: Aber irgendwann einmal kommt mal Schnaufen und dann wird man sich beim Zählen ein bisschen schwer.
2: Ja, das sind doch eine Menge Stufen. Also das ist Konditionstraining par excellence, gell?
3: Ja, das ist halt. Aber es ist wunderschön. Man sieht über die ganze Stadt in sämtliche Himmelsrichtungen. Also es ist ganz herrlich. Und vielleicht ist es überhaupt sehenswert.
2: Ganz ein liebes Stadtl, auf jeden Fall. Ja, also ich wünsche Ihnen dann jetzt viel Freude noch mit dem Kärntner Sommer, weil das wartet ja auf Sie.
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2: Renate, sind Sie gerne im eigenen Land unterwegs in Kärnten?
3: Unbedingt. Wir leben dort, wo andere Urlaub machen. Also
2: ja.
3: Warum soll man da irgendwo hinfahren?
2: Ja, sagen Sie dann, erzählen Sie uns dann. Ja, bitte, sagen Sie mal.
3: Ich möchte noch kurz sagen, morgen ist der Laurenzi-Markt.
2: Ah, ja, über den können Sie uns sicher auch noch was erzählen.
3: Werden Sie sicher, ja. Aber das nennt sich der Warme Markt.
2: Warum heißt der Warme Markt?
3: Ja, weil er jetzt stattfindet. Und dann gibt es noch den Kalten Markt, das ist der Dreikönigsmarkt.
2: Ah, ja, okay, da kann ich mir vorstellen, warum der kalt ist zu Heiligen Dreikönig. Ja, was gibt es da am Markt Spezielles?
3: Wie, ja, wo Geschirr und Geschirr, also Kittelschürzen und ich bin sehr gerne, gehe immer wieder hin und das ist halt immer wieder etwas, was mich nach Hause begleitet.
2: Ja, das finde ich schön. Aber das sind ja auch so Sachen auf diesen besonderen Kärntner Märkten, die man sonst wirklich nirgends kriegt, gell?
3: Ja, wirklich so reiben und dann tun sie das so vorführen und das finde ich so faszinierend.
2: So ich finde das schön, dass es diese Tradition der Märkte, dieser besonderen Märkte bei uns in Kärnten auch noch so gibt. Gell?
3: Ja, das ist wirklich großartig.
2: Ja, fein. Renate, herzlichen Glückwunsch.
3: Ich bedanke mich ganz, ganz herzlich.
2: Rufen Sie uns Ende des Sommers dann noch einmal an, was Sie alles unternommen haben. Interessiert
3: ja,
2: uns. Ich merke schon, Sie können uns viel erzählen.
3: Ich rede halt gern.
2: Ja, das ist ja kein Fehler, oder?
3: Naja. Manchmal schon, aber es passt.
2: Also heute hat es auf jeden Fall gepasst, Renate.
3: Ja, wunderbar. Gell?
2: Alles Liebe.
3: Herzlichen Dank.
2: Liebe Grüße nach Villach. Baba.
3: Auf Wiederhören, danke.
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0: Einen schönen Sonntagnachmittag wünschen wir Ihnen gemeinsam mit dem Radio Kärnten Wochenende. In der nächsten Stunde schauen wir beim Rindfleischfest vorbei.
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3: Im Nachrichtenstudio begrüßt sie Tom Brandenberger. Jugendliche, die keine Lehrstelle finden, können ihre Lehrausbildung auch in einer sogenannten überbetrieblichen Lehrwerkstätte des AMS absolvieren. Und da zeigt sich, der Anteil der Jugendlichen mit Migrationshintergrund in solchen Lehrwerkstätten steigt. Astrid Petermann berichtet.
4: Die überbetriebliche Lehrlingsausbildung ist eine Art Auffangnetz. Vor allem Jugendliche mit Migrationshintergrund tun sich oft schwer, in einem Betrieb unterzukommen. Das habe vor allem zwei Gründe, so AMS-Chef Johannes Kopf.
5: Der eine Punkt ist die regionale Verteilung. Wir haben zu wenig Lehrstellen in Wien. Wien ist eine stark wachsende Stadt mit sehr viel Zuwanderung. 3/4 aller Geflüchteten sind in Wien, auch der jungen Geflüchteten.
4: Dazu kommen oft mangelnde Deutschkenntnisse, aber auch Themen wie Diskriminierung. Um mehr Jugendliche gleich in Unternehmen unterzubringen, fordert Kopf unter anderem mehr Berufsinformation. Immer noch gäbe es einen Ansturm auf bestimmte Lehrberufe, während in anderen Bereichen Lehrlinge gesucht werden.
3: Israels Ministerpräsident Netanyahu hat dem 15-Punkte-Plan von US-Präsident Trump für den Gazastreifen eine Absage erteilt. Die israelische Armee werde keinerlei Abzug vollziehen, bis die Hamas entwaffnet ist, sagte Netanyahu bei einer Kabinettssitzung in Jerusalem. Die Hamas ihrerseits macht die Abgabe schwerer Waffen von eben diesem Abzug der israelischen Armee aus dem Gazastreifen sowie der Gründung eines palästinensischen Staates abhängig. EU-Migrationskommissar Brunner hat wegen der Krise rund um den Migrantenansturm auf die spanische Exklave Ceuta mit den Innenministern von Spanien und Italien gesprochen. Beide hätten bestätigt, dass die Binnengrenzkontrollen nur vorübergehend seien, teilte er danach mit. Italien hatte zunächst Grenzkontrollen für Reisende aus Spanien verhängt. Madrid hat daraufhin mit derselben Maßnahme gegen Reisende aus Italien reagiert. Einen tödlichen Badeunfall hat es am Wörthersee gegeben. In der Teixlbucht bei Maria Wörth ist ein 65 Jahre alter Kärntner untergegangen. Seine Frau hatte den Vorfall vom Ufer aus beobachtet und sofort die Rettungskette in Gang gesetzt. Doch für den Kärntner kommt jede Hilfe zu spät. Lisa Nattmessning berichtet.
6: Es ist kurz nach 10 Uhr, als ein Großaufgebot an Einsatzkräften nach Maria Wörth ausrückt. Gemeinsam mit Wasserpolizei, Wasserrettung, Einsatztauchern der Feuerwehren sowie Polizei und Rettungshubschrauber wird die Stelle, an der der 65-Jährige untergegangen ist, intensiv abgesucht. Nach etwa 25 Minuten kann ein Taucher der Freiwilligen Feuerwehr Reifnitz den leblosen Mann dann in 8 Meter Tiefe orten und bergen. Sofort wird mit den Wiederbelebungsmaßnahmen begonnen. Auf dem Weg ins Krankenhaus verlieren die Ärzte dann aber den Kampf um das Leben des 65-Jährigen.
3: In der Fußball-Bundesliga möchte Rapid Wien ab 17 Uhr beim Spiel in Ried seine Siegesserie fortsetzen. Ab 19 Uhr gastiert dann Meister LASK bei der Austria in der Generali Arena. Das waren die Nachrichten mit Tom Brandenberger.
0: Dankeschön, Tom. Und wir kommen zum Kärntner Wetter. Da wird es heiß und immer heißer. Momentan 33 Grad in St. André im Lavantal und so präsentiert sich dieser Sonntag durchweg sonnig und heiß. Einige Quellwolken über den Bergen, die aber harmlos bleiben. 28 Grad hat es in Döllach im Mölltal und in Friesach, 29 in Bad Eisenkappel und in Gmünd, 30 in Völkermarkt und in Oberfellach derzeit. Villach und Klagenfurt liegen bei 31 Grad. Und auch morgen am Montag ist es heiß und zum Teil gewittrig. Im Laufe des Tages tauchen Wolken auf. Am Nachmittag entwickeln sich über den Bergen erste Regenschauer, später auch Gewitter. Die Temperaturen legen weiter zu und klettern auf bis zu 28 bis 34 Grad. Knapp 4 Minuten nach 4, Sie sind sicher unterwegs mit Radio Kärnten, A2 Südautobahn Richtung Graz zwischen Paxertl und Modriach. Wird vor dem Kalcherkugel der Verkehr blockweise abgefertigt. Das bedeutet, Sie brauchen 15 Minuten länger. Und vor dem Karawankentunnel warten Sie derzeit bei der Einreise über eine halbe Stunde. 0800 600 601, das ist die Nummer der Radio Kärnten Verkehrsredaktion. Gute Fahrt. 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
0: Wir sind im ganzen Land unterwegs mit Ihnen. Jetzt schauen wir beim Rindfleischfest vorbei. Und es gibt Sehnsuchtsorte, allerdings im Patschenkino. Willkommen.

0: Julia Stin, in der Auswahl für den Eurovision Song Contest war sie Pinke Blumen, ihr neues Lied bei uns in Radio Kärnten. Und ich darf Sie jetzt einladen, gemeinsam mit uns zum Gut Ossiacher Tauern zu kommen. Ja, jetzt wird es nämlich geschmackig bei uns. Unser Kollege Christian Rosenzopf hat sich für uns auf den Weg gemacht. Dort findet nämlich zum 26. Mal das Rindfleischfest statt. Jedes Jahr wieder ein Anziehungspunkt für tausende Besucherinnen und Besucher. Christian, was ist los bei euch? Wie geht's dir?
1: Ja, einen schönen Nachmittag hier vom Gut Ossiacher Tauern bei prachtvollem Wetter. Mehr als 5000 Besucher sind heute wieder hier und ich stehe jetzt neben dem Obmann der Kärntner Fleischer, Josef Radler. Josef, seit 26 Jahren gibt es dieses Fest und ich habe gehört, es gab noch nie schlechtes Wetter. Stimmt das?
2: Ja, stimmt nicht ganz. Einmal war es so. Aber dadurch, dass wir Bauern ja alle mit dem Herrgott oben ein bisschen verbunden sind, schaut er uns auf den Sonntag auf uns. Es ist wieder prachtvoll, dass so viele Leute es erschaffen, man muss ja dauern, heraufzukommen, auch das genießen und verkosten wollen, auch schauen, wie die Landwirtschaft funktioniert. Das ist was Großartiges. Sind wir sehr, sehr dankbar.
1: Und man muss ja sagen, gutes Wetter ist ja klar, es wird ja brav aufgegessen.
2: Ja, ich hoffe schon. Wir haben nicht zu wenig, wir haben genug. Auch für jeden, der am Abend oder am Nachmittag noch kommen möchte.
1: Und stimmt es, ungefähr 2 Tonnen Fleisch werden heute verspeist? Ist das richtig?
2: Also das weiß ich gar nicht genau, aber es ist für jeden was da.
1: Vor allem muss man sagen, wie beim Trinkwasser, das Fleisch, das gute Kärntner Fleisch haben wir am Tisch. Aber das ist schon eine große Herausforderung, dass das immer alles so funktioniert, oder?
2: Es ist eine lange Wertschöpfungskette, aber ich glaube, wir haben es insgesamt geschafft, dass wir das, was wir heimisch produzieren, auch den Konsumenten anbieten können. Einen Bauer braucht man nicht motivieren, der ist von Grund auf motiviert. Und das in einer umstrittenen Zeit, wo die Krisen um Europa entstehen, die Lieferketten, Handelswege sich verschieben und wir kleinstrukturierten Kärntner Bauern brauchen trotzdem eine Zukunftsvision. Und das wollen wir auch versuchen, den Bauern zu übermitteln.
1: In diesem Sinne Mahlzeit. Dankeschön. Und nun stehe ich bei einem wahren Star dieses Festes, nämlich Julia Heibeck. Sie ist bekannt als die Partyköchin und kaum zu glauben, sie ist schon seit über 24 Stunden hier im Einsatz. Es raucht da ordentlich und es sind auch viele Besucher hier, die ihre Handys gezückt haben. Julia, was machst du da genau?
3: Ich mache ein Rind im Ganzen, im argentinischen Asado-Stil. Das ist eigentlich in Südamerika eine traditionelle Grillart und natürlich optisch die größte Attraktion, was man hier live sehen kann. Es ist viel Arbeit, es raucht, es ist heiß, es geht die ganze Nacht. Also 24 Stunden sind wir jetzt schon dran.
1: Und es geht wirklich heiß her. Ich sehe, du hast auch einen Coolpack mit, also eine Kühltasche.
3: Ja, weil die Hitze von überall kommt, von oben von der Sonne, von vorne vom Feuer. Also es ist schon eine wahnsinnig heiße Sache.

0: durch. Schönen Nachmittag.
1: Danke dir auch, Christian. Dankeschön.
0: Und jetzt sind wir am Stand von Helmut Fleißner. Ihr habt die Rinderproduktion in Mariasaal und bei euch gibt es einen besonderen Burger, Helmut.
2: Es gibt den Stierburger und der Stier hat einfach Kraft und Saft. Er ist nicht ein Ochs, der gerne ein Stier war, sondern er ist ein Stier. Und dann haben wir gedacht, wir müssen mit der Zeit gehen, die Jugend ansprechen und der Burger ist da genau das Richtige gewesen.
0: Das heißt, ich gehe heute auch stark wie ein Stier nach Hause.
2: Ja, ich gehe mal davon aus, wenn sonst nichts passiert ist, dann ist das so.
0: Sehr gut. Das ist das perfekte Schlusswort. Damit gebe ich wieder zurück ins Studio. Das war Christian Rosenzopf für Radio Kärnten.
3: Danke dir, Christian. Und jetzt ist höchste Zeit, dass du dich wieder aufmachst mit dem Dabei-Team. Zurück ins Landesstudio nach Klagenfurt, weil du hast ja da noch ein bisschen was zu tun und vorzubereiten. 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

0: Schönen Sonntagnachmittag mit Radio Kärnten. Wir haben jetzt einen Fernsehtipp für Sie. Heute ab 22.14 Uhr in ORF 2 erwartet Sie eine Folge der Filmreihe Sehnsuchtsorte von damals. Diese Filmreihe untersucht die Faszination von besonderen Orten, die sich ihren Glanz über Jahrhunderte bewahrt haben. Und diesmal führt sie uns nach Bad Gastein, ein Ort, der im Laufe der Jahrzehnte viele Namen getragen hat, etwa das Monaco, Manhattan oder Berlin der Alpen.
1: Mitten in den österreichischen Alpen liegt Bad Gastein. Ein Ort, der nie nur eine Geschichte erzählt. Hier scheint die Zeit nicht zu vergehen, sondern einem eigenen Rhythmus zu folgen. Das zieht Größen an wie etwa Charles Aznavour und Peter Ustinov.

0: Prominente und ihre Geschichten prägen diesen Ort bis heute und geben ihm immer wieder neue Namen.
1: Zuerst hat es einmal geheißen, es ist Monaco der Alpen, dann hieß es die Perle der Alpen, Diva der Alpen. Keine Ahnung, wie viele Ausdrücke es dann gegeben hat, aber im Grunde ist es immer Bad Gastein. Und Bad Gastein ist nie Mittelmaß, es ist immer extrem, das kann völlig durchgeknallt sein, sehr exklusiv sein, aber es ist viel zu aufwendig, um Mittelmaß zu haben, weil das hat die Vergangenheit nicht hergegeben und die Zukunft sollte es nicht hergeben.
0: Das Morgen wird in Bad Gastein weitergedacht, indem man das Alte behutsam renoviert und ihm neues Leben gibt. Treibende Kraft dabei sind Künstlerinnen und Künstler, die mit ihren Werken Vergangenheit und Zukunft in Beziehung setzen.
2: Keine Angst vor Gastein. Wir wollen, dass es sprudelt, wir wollen, dass das reichhaltig, wir wollen, dass pluralistisch und wir wollen, dass lebendig.
3: Heute Abend also die Faszination von

0: aus Österreich mit Wolfgang Ambrus, 16:30 Uhr. Lisanat Messnick mit den Nachrichten aus Kärnten für Sie.
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2: Ein 20-jähriger Fußgänger ist heute früh in Globasnitz bei einem Verkehrsunfall ums Leben gekommen. Der junge Mann aus Bleiburg war nach einem Feuerwehrfest entlang der B81 auf dem Weg nach Hause gewesen. Bei der Ortschaft Traundorf dürfte ihn ein entgegenkommendes Fahrzeug frontal erfasst haben. Was genau passiert ist, ist noch unklar. Der Unfalllenker hat nämlich Fahrerflucht begangen. Die Polizei bittet deswegen um zweckdienliche Hinweise, die bei der nächsten Polizeidienststelle bekannt gegeben werden sollen. Mehr zu dem Fall im Radio Kärnten Abendjournal. Außerdem Thema: Campingurlaub wird immer beliebter, aber was ist eigentlich erlaubt? Wo darf in der Natur übernachtet werden? Die wichtigsten Regeln dazu hören Sie im Journal um 5. Und im Europapark Klagenfurt, einem der größten Parkanlagen Österreichs, gibt es derzeit Unmut über die Öffnungszeiten der öffentlichen WC-Anlagen. Oft seien diese bereits am frühen Abend geschlossen. Gestern war die Anlage sogar den ganzen Tag über abgesperrt, was dazu geführt hat, dass zahlreiche Besucher ihre Notdurft im Park verrichten mussten, schildern Augenzeugen gegenüber dem ORF. Entsorgungsreferentin Sandra Wassermann von der FPÖ schließt technische Störungen oder Vandalismus aus. Man werde dem Fall nachgehen, heißt es. Der Park zieht täglich hunderte Besucher an. Neben einem riesigen Kinderspielplatz beherbergt er auch einen Skaterpark, Beachvolleyballplätze und Liegewiesen für Sportler und Jugendliche. Die Wetteraussichten, Ute.
0: Ja, sonnig und heiß, so geht's an diesem Sonntagnachmittag weiter mit Temperaturen bis zu 33 Grad. Die wird derzeit auch schon in St. André im Lavantal messen und auch morgen wird es heiß und zum Teil gewittrig. Die Temperaturen erreichen bis zu 34 Grad. Sicher unterwegs mit Radio Kärnten, A2 Süd, Autobahn Richtung Graz, zwischen Parksattel und Modriach, nach wie vor Blockabfertigung vor dem Kalcherkogeltunnel. Sie brauchen eine Viertelstunde länger. Und vor dem Karawankentunnel warten Sie bei der Einreise ebenfalls eine Viertelstunde. Gute und sichere Fahrt.
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6:42 Minuten, 3 Minuten sind es also noch bis 4:45 und wir wollen uns jetzt mit dem Wetter beschäftigen, und zwar unser Rundblick in den Alpen-Adria-Raum. Starten wir bei unseren Nachbarn im Süden. Morgen Montag wird in Slowenien im Laufe des Tages eine große Hitzewelle nicht nur die Küstenregion, sondern auch das Tiefland im Landesinneren betreffen. In Teilen der Region Primorska wurde eine sehr hohe Waldbrandgefahr ausgerufen. In anderen Teilen des Landes wird bereits eine hohe Waldbrandgefahr ausgerufen. Und auch der Dienstag, der sagt in Slowenien, dass es sonnig und sehr heiß wird. Am Nachmittag können vereinzelt Schauer und Gewitter auftreten. Mittwoch und Donnerstag ist meist klar. Der Wind weht aus Ost. In der Region Primorska herrscht eine schwache Bora. Die Hitze im Landesinneren lässt etwas nach. Damit der Blick nach Friaul, da herrscht morgen über den Ebenen und der Küste überwiegend ein klarer oder leicht bewölkter Himmel. In den Bergen ist es in der Früh klar. Am Nachmittag wird es wechselhaft, dann sind vereinzelt Schauer oder auch Gewitter möglich, die später auch Teile der Ebenen erreichen können. Am Nachmittag wird es in den Ebenen sehr heiß, abends an der Küste, es weht ein mäßiger Wind, die Höchstwerte bis 37 Grad. Wie geht's in Friaul dann weiter nächste Woche? Am Dienstag herrscht im Flachland und an der Küste überwiegend klarer oder leicht bewölkter Himmel. In den Bergen in der Früh klar, am Nachmittag wechselnd bewölkt. Immer wieder gibt es die Möglichkeit von lokalen Schauern oder Hitzegewittern, auch in der Karstregion. Im Flachland wird es am Nachmittag, am Dienstag extrem heiß, ebenso an der Küste. Die Temperaturen sind in diesem Zeitraum auch in den Tälern und in höheren Lagen ausgesprochen hoch. Es weht ein mäßiger Wind. An der Küste spürt man bis zum frühen Nachmittag einen leichten Nordostwind, der dann zu einer stärkeren Brise auffrischt. Höchstwerte in Friaul am Dienstag sogar bis zu 39 Grad. Und damit schauen wir nach Kärnten. Morgen am Montag beginnt die neue Woche mit heißem, teils gewittrigem Wetter. In der Summe scheint für einige Stunden die Sonne, im Laufe des Tages tauchen dann Wolken auf. Nachmittag entwickeln sich über den Bergen erste Schauer, später dann auch Gewitter, in erster Linie in den Gebirgsbereichen. In Gewitternähe bringt frischböiger Wind auf. Die Temperaturen, die werden noch eine Spur höher. Sie klettern auf 28 bis 34 Grad. In 2000 Meter Höhe liegen sie um 16 Grad. Und der Dienstag, da geht es mit einer Mischung aus Sonnenschein und Quellwolken weiter am Nachmittag und Abend. Da tauchen auch ein paar Regenschauer und Gewitter auf, hauptsächlich über den Bergen im Norden. Nur wenig Wind bei uns in Kärnten. Die Temperaturen steigen auf 28 bis 33 Grad. In 2000 Meter Höhe hat es um rund 15 Grad.

0: Sonntag, der 9. August 2026. In 8 Minuten erwarten Sie die umfassenden Informationen bei unserem Journal. Um 5 Tom Brandenberger hat schon eine Vorschau auf die wichtigsten Themen für Sie.
1: Landwirtschaftsminister Norbert Totschnig von der ÖVP kündigt angesichts der anhaltenden Trockenheit ein Hilfspaket für Bauern an. Die Verhandlungen dazu in der Koalition sollen allerdings erst morgen beginnen. Da legt die Hagelversicherung erste Zahlen zum Schadensausmaß vor. Hören Sie mehr im Journal um 5. Bleiben Sie dran.

0: Schönes Radio Kärnten Wochenende. In der nächsten Stunde Fußball. WRC gegen Salzburg. In Kürze geht's los.
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3: Willkommen zum Journal um 5. Das sind heute unsere Themen. Landwirtschaftsminister Totschnig will den Bauern helfen. Bis zum Hilfspaket dürfte es aber noch dauern. Die am Flughafen in Leipzig entdeckte Drohne soll aus Russland stammen. Und Waldbrände halten die Einsatzkräfte in Norditalien in Atem. Im Journalstudio begrüßt sie Tom Brandenberger. Guten Abend. Die extreme Dürre und die damit verbundenen Futter- und Ernteausfälle setzen die österreichische Landwirtschaft unter Druck. Bundeskanzler Stocker und Landwirtschafts- und Umweltminister Totschnig, beide ÖVP, haben Dürrehilfen für die Bauern in Aussicht gestellt. Innerhalb der Koalition haben die Verhandlungen darüber aber noch nicht einmal begonnen, berichtet Tanja Malle.
0: Morgen legt die Hagelversicherung eine erste Schadensbilanz zu den Auswirkungen der Trockenheit vor. Diese sollen die Grundlage für politische Entscheidungen bilden, heißt es. Landwirtschafts- und Umweltminister Totschnig, ÖVP, stellte etwa Betriebsmittelkredite, Zinszuschüsse und Kreditstundungen in Aussicht und macht Druck, was Verhandlungen und Ergebnisse betrifft.
4: Also das muss jetzt in den nächsten Tagen und Wochen wirklich rasch voranschreiten. Wir brauchen hier Klarheit.
0: Nur die ÖVP ist in der Sache noch nicht an das Finanzministerium herangetreten, heißt es heute schriftlich aus dem Büro von Minister Marta Bauer, SPÖ. Und
5: denkbar sind etwa finanzielle Umschichtungen innerhalb des zuständigen Landwirtschaftsressorts. Eine Koste-es-was-es-wolle-Politik wird es aus guten Gründen nicht geben.
0: Landwirtschaftsbetriebe können sich grundsätzlich gegen Dürre und deren Folgen versichern, müssen das aber nicht.
3: Wegen der Einsparungen im Budget werden ab dem Schuljahr 2027-28 erst in der zweiten Klasse Mittelschule und AHS-Unterstufe Laptops oder Tablets an die Kinder verteilt. Der neue Vorsitzende der AHS-Lehrergewerkschaft Stockinger begrüßt die Verschiebung und geht noch einen Schritt weiter. Er schlägt vor, anstelle der einzelnen Kinder nur die Schulen mit den Geräten auszustatten. Der Iran stellt neue weitreichende Forderungen an die USA für eine Wiedereröffnung der Straße von Hormus. Die USA dürften die Islamische Republik nie wieder bedrohen, müssten den Krieg sofort beenden und aus der Region abziehen. Zudem fordert Teheran Entschädigungszahlungen für die Kriegsschäden. Die Hoffnungen auf eine schnelle Verhandlungslösung werden damit erneut gedämpft. Zur mit Sprengstoff beladenen Drohne, die in der Nacht auf Mittwoch in Deutschland am Flughafen Leipzig nahe einer ukrainischen Frachtmaschine gefunden wurde, gibt es nun weitere Details. Während sich die deutsche Bundesregierung eher zurückhaltend zeigt, berichten US-Medien davon, dass die Drohne aus Russland gewesen sei. Eine offizielle Bestätigung dafür gibt es aber nicht. Aus Berlin berichtet Regina Pöll.
6: Der US-Sender CNN und das Wall Street Journal berichten, hinter der Drohne stecke wahrscheinlich der russische Geheimdienst. Sie berufen sich auf US-Beamte. Der deutsche Innenminister Dobrindt wollte Russland zunächst nicht ausdrücklich nennen, aber
7: wir haben es hier mit einem Wettbewerb zu tun, der möglicherweise auch fremde Mächte mit einschließt.
6: Inzwischen bestätigt die Bundeswehr, am Donnerstagabend wurden außerdem Riesendrohnen über einem Militärstützpunkt in Mechernich in Nordrhein-Westfalen entdeckt. Wer sie gesteuert hat, ist noch unklar. Die Debatte um eine bessere Ausstattung der Flughäfen für die Drohnenabwehr ist voll entbrannt. Vor kurzem wurde am Flughafen Leipzig ein Spezialradar in Betrieb genommen zur Früherkennung von Drohnen.
3: In Friaul-Julisch-Venetien in Norditalien brennen weiter große Waldflächen. Besonders betroffen sind Bergregionen rund um Udine und der Gegend bei Tarvis. Löschflugzeuge, Hubschrauber und Drohnen sind im Einsatz, berichtet Sophie Rupetz.
8: In Friaul-Julisch-Venetien hält eine Serie von Waldbränden die Einsatzkräfte in Atem. Besonders angespannt ist die Lage zwischen Monfalcone und Duino. Das Feuer breitet sich Richtung Meer und Land einwärts aus. Zwei Hubschrauber sind im Einsatz, ein dritter unterwegs, sagt Andrea Olivetti vom Zivilschutz in Monfalcone, wo die Bundesstraße 14 weiterhin gesperrt bleibt. Die Autobahn A4 ist aber in beiden beide Richtungen befahrbar. Sorge bereitet ein angekündigter Windrichtungswechsel, der das Feuer erneut anfachen könnte. Auch in den Bergen bei Tavis flammen bereits bekämpfte Feuer wieder auf, genauso wie in den Provinzen Pordenone und Udine. Löschhubschrauber sind im Einsatz.
3: Das war ein Journal um 5 mit Tom Brandenberger.
9: Und nun zu Lisa Nadmesnik und den Kärntner Themen des Tages.
10: Beim Heimweg von einem Feuerwehrfest ist ein 20 Jahre alter Mann in Traundorf in der Gemeinde Globasnitz heute früh von einem Auto erfasst und getötet worden. Ein Anrenner und eine nachfolgende Autolenkerin haben die Einsatzkräfte alarmiert und erste Hilfe geleistet. Die Reanimationsversuche blieben aber erfolglos. Der 20-Jährige starb noch an der Unfallstelle. Der Lenker des Unfallfahrzeuges hat die Unfallstelle noch vor dem Eintreffen der ersten Zeugen verlassen. Jetzt bittet die Polizei die Bevölkerung um Hilfe. Polizeipressesprecher Mario Nemeth sagt:
11: Da derzeit der Fahrzeuglenker bzw. das Fahrzeug noch völlig unklar ist, bitten wir die Bevölkerung um zweckdienliche Hinweise. Laut Spurenlage müsste das unbekannte Fahrzeug im Frontbereich eine starke Beschädigung aufweisen,
10: sagt der Polizeipressesprecher. Alle möglichen Hinweise sollen an die Polizeiinspektion Bleiburg oder andere Dienststellen sowie die Landesleitzentrale gemeldet werden. Ein 65-jähriger Mann aus dem Bezirk Klagenfurt-Land ist heute Vormittag bei einem Badeunfall im Wörthersee ums Leben gekommen. Der Mann war beim Schwimmen plötzlich untergegangen und nicht mehr aufgetaucht. Seine Frau beobachtete den Vorfall vom Ufer aus und schlug Alarm. Feuerwehrtaucher aus Reifnitz bargen den Verunglückten eine halbe Stunde später aus 8 Metern Tiefe und übergaben ihn nach ersten Reanimationsmaßnahmen an einen Rettungshubschrauber. Noch auf dem Weg in das Krankenhaus verloren die Ärzte dann aber den Kampf um das Leben des 65-Jährigen. Gleich mehrmals ist eine 41 Jahre alte Frau von ihrem Lebensgefährten gefährlich bedroht und auch verletzt worden. Während einer Autofahrt und in Beisein ihrer 11-jährigen Tochter eskalierte gestern ein Streit zwischen den beiden. Elisabeth Bergmann informiert.
12: Es sind Schreckensmomente, die die 41-jährige St. Veiterin und ihre Tochter auf der A2 beim Knoten Villach erleben. Während sie das Auto lenkt, hält ihr 42-jähriger Lebensgefährte ihre Augen zu, so die 41-Jährige gegenüber der Polizei. Dadurch kommt es auf der Autobahn zu brenzligen Situationen. Dann verletzt ihr Lebensgefährte sie schwer im Gesicht, das alles im Beisein ihrer 11-jährigen Tochter. Später bedroht er sie im gemeinsamen Zuhause noch einmal. Die Frau muss schließlich aufgrund ihrer Verletzungen im Klinikum Klagenfurt behandelt werden. Die Polizei findet den Tatverdächtigen schließlich in der Wohnung eines Bekannten. Gegen ihn wird ein Betretungs- und Annäherungsverbot ausgesprochen und er wird auf freiem Fuß angezeigt. Die Ermittlungen laufen, es gilt die Unschuldsvermutung.
10: In Villach im Stadtteil Untere Fellach wird ein 14-jähriges Mädchen vermisst. Die Jugendliche hatte noch den Müll hinausgebracht und war dann plötzlich verschwunden. Die Eltern erstatteten eine Vermisstenanzeige. Eine Suchaktion mit Feuerwehr und Wasserrettung läuft. Die Polizei hat den Streifendienst verstärkt. Das Mädchen ist etwa 160 cm groß, hat lange braune Haare und trug beim Verschwinden orangefarbene kurze Shorts. 46 Mal musste der Entminungsdienst des Bundesheeres im heurigen Jahr in Kärnten ausrücken, um Kriegsmaterial aus den Weltkriegen zu bergen und zu vernichten. Allein im Juli gab es 18 Ausrückungen. Durch Trockenheit, freigelegte Flussbette oder zurückgegangene Seen sind in ganz Österreich in den vergangenen Wochen immer mehr gefährliche Weltkriegsrelikte freigelegt worden. Bundesweit konnten heuer bereits fast 13 Tonnen Kriegsmaterial geborgen und vernichtet werden. Welche Gefahr davon ausgehen kann, zeigte zuletzt auch das Feuer im niederösterreichischen Föhrenwald, das durch alte Munitionsteile ausgelöst wurde. Sommerzeit ist Reisezeit, das gilt auch für viele Camperinnen und Camper. Der Urlaub auf 4 Rädern wird immer beliebter, doch es gibt einiges zu beachten, besonders dann, wenn man nicht auf einem Campingplatz, sondern in der Natur übernachtet. Bei Verstößen drohen hohe Strafen. Doch was ist eigentlich erlaubt? Clemens Bernhard und Barbara Veit informieren.
13: Wer im Sommer auf Österreichs Straßen unterwegs ist, kennt das Bild. Immer mehr Menschen reisen mit Campinganhängern und Wohnmobilen. Seit der Corona-Pandemie gibt es einen regelrechten Boom, sagt Thomas Mehlmauer, Präsident des österreichischen Campingclubs.
14: Der Umstand, dass Menschen nach Alternativen gesucht haben, was ihren Urlaub betrifft, sind sehr viele eben aufmerksam geworden auf das Thema Camping und haben es dann einfach ausprobiert. Und wie gesagt, viele sind dabei geblieben und das merken wir natürlich auch, wenn wir uns die Nächtigungszahlen anschauen.
13: Wer abseits von Campingplätzen seine Ruhe sucht, muss einiges beachten. Denn das Wildcampen ist in Österreich streng geregelt. In Kärnten ist das Campen in der Natur, wie auch in Tirol und Wien, grundsätzlich verboten. In anderen Bundesländern entscheiden die Gemeinden, ob es erlaubt ist oder nicht. Mehlmauer rät daher, sich vorab zu informieren.
14: Entweder Tourismusamt oder die Behörden, das kann eine Gemeinde sein, das kann eine Kommunale sein, das kann Bezirkshauptmannschaft sein oder die Polizeistation, einfach dort nochmal nachfragen. Darf ich da jetzt für eine Nacht, für ein paar Stunden mit meinem Campingfahrzeug stehen bleiben?
13: Wer gegen die Regeln verstößt, muss mit Geldstrafen von bis zu 14.000 Euro rechnen. Auch außerhalb Österreichs ist das Wildcampen unterschiedlich geregelt. Im Süden ist es meist verboten, der Norden ist etwas liberaler. In Skandinavien etwa gilt das sogenannte Jedermannsrecht, das Zelten in der Natur grundsätzlich erlaubt, aber...
14: Das ist jetzt kein Freibrief, weil das Jedermannsrecht bezieht sich grundsätzlich auf das Campen mit einem Zelt. Und die meisten Camperinnen und Camper sind halt jetzt mit Campingfahrzeugen unterwegs.
13: Unabhängig vom jeweiligen Land ist für Thomas Mehlmauer rücksichtsvolles Verhalten wichtig. Das heißt, keinen Müll hinterlassen, sich ruhig verhalten und gerade jetzt offenes Feuer vermeiden.
10: Und noch zum Sport. Die Kärntnerin Katharina Hafner war bei der U21-Europameisterschaft im Wasserski in Bremerhaven erfolgreich. Sie gewann Gold im Springen und Silber in der Kombination und war maßgeblich am Silber des österreichischen Teams beteiligt. Im Trickbewerb erreichte die Pörtscherin außerdem Platz 4. In 2 Wochen beginnt sie ihr Studium in den USA und bereitet sich dort auf die Weltmeisterschaft im Jänner vor. Und jetzt zum Wetter. Am Abend und über Nacht muss man in Oberkärnten mit dem einen oder anderen Gewitter rechnen, etwa in den Tauern oder Karnischen Alpen. In Unterkärnten bleibt es trocken und teils bewölkt, teils klar. Tiefstwerte 13 bis 18 Grad. Morgen wird es wieder heiß und teils gewittrig. In Summe scheint für einige Stunden die Sonne. Im Laufe des Tages tauchen Wolken auf und nach Mittag entwickeln sich über den Bergen wieder erste Schauer. Später werden dann auch Gewitter wahrscheinlicher, in erster Linie Innengebirgs. In Gewitternähe frischt böiger Wind auf. Die Temperaturen legen eine Spur zu, klettern auf 28 bis 34 Grad. Und in Kärnten betrug heute die höchste Temperatur 32 Grad, die tiefste 16. Das sind 3 Grad über dem langjährigen Durchschnitt. Und das war das Radio Kärnten Abendjournal mit Lisa Nadmesnik.
15: Lisa, danke dir. Wir schauen auf die Kärntner Straßen A2 Südautobahn Richtung Graz zwischen Paxadl und Modriach. Da wird der Verkehr vor dem Kalchertrudeltunnel blockweise abgefertigt. Sie brauchen im Moment eine Viertelstunde länger. Gute und sichere Fahrt.
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15: Und mit Gerhard Petscher. Wir schauen jetzt nämlich in die Lavantal Arena, wo seit circa 10 Minuten gespielt wird. Und der Wolfsberger AC, die Wölfe, haben heute die Bullen aus Salzburg zu Gast. Gerhard Petscher ist für uns am grünen Rasen oder zumindest verfolgt das Geschehen am Rand. Gerhard, was ist los?
17: Ja, bei der Hitze mit dabei, liebe Ute. Es hat fast 30 Grad. Es ist wie ein Backofen hier in der Lavantal Arena. Gut gefüllt, 12 Minuten gespielt, doch keine Tore. WRC gegen Red Bull Salzburg. Eine Chance hatten wir schon. Arons Kai Schwarz, der schon bei der Klagenfurter Austria gespielt hat. Nach einer Ecke mit dem Abschluss, da haben die Salzburger den Ball nicht wegbekommen. Ansonsten der WRC mit der gleichen Startelf wie beim 13:0 gegen Austria Wien. Salzburg hat 8 neue gebracht. Und es ist ja auch das Duell um die Tabellenspitze und auch um eine Mannschaft wie die Wolfsberger, die zu Hause fast unschlagbar sind. Seit Dezember 2025 9-mal nicht mehr verloren hier in der Lavantal Arena. Wir sind also eine Heimmacht geworden, liebe Ute.
15: Das klingt doch richtig gut, Gerhard. Wir freuen uns gemeinsam auf ein spannendes Spiel, das hoffentlich dem WRC noch weiterhin gut in diese Saison starten lässt.
17: Hoffentlich, ja. Wir halten ganz fest die Daumen und es wäre natürlich toll, mit 2 Siegen in die Saison zu starten. Aber noch ist einiges zu spielen.
15: Ja, also 90 Minuten hätten wir noch, oder 80 jetzt mittlerweile.
17: Genau.
15: Ja. Gerhard, wir hören uns wieder. Danke dir.
17: Bis dann.

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1: Mit Gerhard Becher in der Lavantal Arena, wo ja heute am späteren Nachmittag der WAC auf die Bullen aus Salzburg trifft. Nicht nur auf dem Rasen ein hitziges Gefecht, Gerhard, glaube ich, gell?
2: Ja, im wahrsten Sinne des Wortes, es hat schon zwei gefährliche Situationen jeweils gegeben auf beiden Seiten. Einmal Aarons Kai Schwarz nach einer Ecke flach hereingespielt von AFDI knapp verzogen. Aber die Salzburger hatten vor wenigen Augenblicken in der 20. Minute die erste ganz gute Chance. Kamara ist da aufgetaucht, ganz alleine. Der Mann aus Burkina Faso geschossen. Nicolas Polster musste sich regelrecht lang machen, strecken, recken. Jetzt eine riesige Chance für die Salzburger. Tabakovic in diesem Fall kommt zum Ball, schließt sofort ab und wieder ist Nicolas Polster dran mit der Fußabwehr. Zwei tolle Paraden wieder von unserem Einser-Torhüter Nicolas Polster, der ja uns abhanden kommen könnte. Er hat ja Top-Angebote von Hertha BSC Berlin, dann aus der ersten holländischen Liga und aus der ersten italienischen Liga. Es könnte sein, dass das heute sein letztes Spiel für unsere Wölfe ist hier in der Lavantal Arena. War ja so lange da und einer der großen Helden im Cup und auch in der Meisterschaft. Nicolas Polster jetzt schon wieder mit zwei tollen Abwehren. Jetzt zuletzt von Haris Tabakovic, den Mann kennen wir. Der hat schon bei Austria Wien gespielt, bei Austria Lustenau Torschützenkönig. Ein ganz gefährlicher, ein Schweiz-Bosnier, der baumlang ist, groß ist, aber auch mit den Beinen sehr flink und gefährlich werden kann. Wir haben also die Startelf gleich wie beim Spiel gegen Austria Wien. Die Salzburger 8 neue gegenüber dem Europacup. Da hat es viele Verletzte, viele Ausfälle gegeben. Also da hat Trainer Danny Röhl richtig durchgewechselt. Aber die Salzburger haben natürlich viel, viel Qualität. Bei uns nicht dabei heute Philipp Verhonig, da hat es ja viele Diskussionen gegeben, von Salzburg zum WAC gewechselt, Vereinbarung, er darf gegen Salzburg nicht spielen, das Ganze nur mündlich, viel Streit, viel Diskussion, man hat sich jetzt geeinigt, Trainer Thomas Silberberger hat gesagt, Schluss aus, er kommt gar nicht in den Kader und damit eine Ruhe für heute und hat damit wieder Ruhe ins Team gebracht. 23 Minuten gespielt, wir haben weit über 30 Grad, du hast das im Griff, Ute, glaube ich, weit über 30 Grad,
1: ja,
2: aber noch keine Tore.
1: Ja, 32 und 33 Grad, hätten wir wieder schon einmal am Thermometer.
2: Ja, es ist richtig heiß hier in der Lavantal Arena, ähnlich wie letztes Mal gegen Austria Wien, aber noch keine Tore. 0:0, alles offen im Spitzenspiel zwischen WAC und Red Bull Salzburg.
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0: Heute Abend 19 Uhr ORF 2 bei uns im Fernsehen Kärnten heute mit Angela Ellersdorfer Trunschnick. Servus Angela.
1: Servus Christi.
0: Leider eine Sendung, wo es auch um 3 tödliche Unfälle in Kärnten geht.
1: Ja, folgenschwere Einsätze für die Einsatzkräfte. Einer der schwierigsten Einsätze war wohl heute in der Nacht in Traundorf in der Gemeinde Globasnitz. Dort ist ein 20 Jahre alter Mann, ein Fußgänger, der von einem Feuerwest nach Hause gegangen ist, von einem Auto erfasst worden und getötet worden. Die Polizei sucht jetzt nach dem Autofahrer, der ihn erwischt hat, der ihn umgefahren hat. Denn dieser Mann oder diese Frau hat Fahrerflucht begangen. Wie gesagt, die Polizei bittet jetzt die Bevölkerung um Mithilfe, denn man hat kaum Ausgangspunkte zu dem Unfallwagen oder zu dem Unfalllenker.
0: Der zweite tödliche Unfall, ebenfalls ein Verkehrsunfall, hat einen Motorradlenker betroffen.
1: Genau, der ist, nachdem er aus eigenem Verschulden in einen Teich gestürzt war, gestorben ist. Man konnte ihm nicht mehr helfen. Und auch am Wörthersee ist es heute zu einem tödlichen Badeunfall gekommen am Vormittag bei Maria Wörth. Während seine Lebensgefährtin nämlich am Ufer geblieben ist, ging der 65-Jährige schwimmen. Die Frau beobachtete dann, dass ihr Lebensgefährte plötzlich unterging und sie verständigte die Einsatzkräfte. Der 65-Jährige konnte natürlich von den Tauchern wenige Minuten später geborgen werden, aber er starb auf dem Weg ins Klinikum.
0: Ein Thema, mit dem ihr euch heute auch beschäftigt, es geht hinauf auf die Kärntner Almen. Da gibt es ja zahlreiche Almhütten. Allerdings ist es ganz schön herausfordernd, da Hüttenwirtinnen und Hüttenwirte zu finden.
1: Ja, Hüttenwirte dringend gesucht, könnte man auch titeln. 80 Almhütten betreiben die insgesamt 6 alpinen Vereine in Kärnten und 34 davon sind Schutzhäuser. Viele davon sind verpachtet, aber 2 Hütten in Kärnten, die stehen leer. Etwa die Eisenkapplerhütte. Und wie gesagt, Hüttenwirte zu finden, das ist nicht immer einfach. Martin Kalbitzer Furian war für uns auf einer Hüttentour und hat die Hüttenwirte gefragt, was denn so schwierig ist.
0: Mhm. Ihr seid auch auf dem Fußballrasen natürlich mit dabei. Gerhard Wetscher berichtet ja für uns vom Spiel WRC gegen Salzburg. Nach wie vor Spielstand nach einer halben Stunde 0:0.
1: Schauen wir, wie es ausgeht. Um 19 Uhr wissen wir mehr. Und da haben wir natürlich auch die besten Szenen von diesem Match.
0: Und natürlich am Sonntag, das Dabei-Team war unterwegs. Also sollte man wahrscheinlich vor der Sendung was essen, gell? Sonst wird man hungrig.
1: Am Gut Ossiatauern wurde nämlich bereits zum 26. Mal das große Rindfleischfest gefeiert. Fast 2 Tonnen Fleisch wurden dabei verkostet. Das muss man sich einmal vorstellen. Und im Lavantal wurde das traditionelle Gackern eröffnet. Unser Christian Rosentopf, der war da unterwegs für das Dabei-Team und natürlich für Sie zu Hause.
0: Wunderbar. Die Bilder dazu heute Abend bei dir in der Sendung 19 Uhr ORF 2 Kärnten heute. Angela, herzlichen Dank für
1: eine
0: schöne
1: dir.
0: Sendung. Danke schön.
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1: Gerhard Pescher für uns in der Lavantal Arena, wo seit 36 Minuten der WAC gegen Salzburg auf dem Rasen steht. Gerhard, so viel darf man schon sagen. Es ist nicht nur ein sehr heißes Spiel bei Temperaturen um 33 Grad, sondern auch ein sehr chancenreiches Spiel.
2: Ja, aber leider die Chancen, liebe Ute, auf Seite von Red Bull Salzburg. Innerhalb der 20. und 36 Minuten habe ich hier insgesamt 5 Großchancen aufgeschrieben für die Salzburger. Kamera zweimal, immer wieder Nicolas Polster. Dann einmal Kitano, der Japaner, der unseren Torhüter schon ausgetänzelt hat. Aber jetzt eine Möglichkeit für unsere Wölfe, aber leider weit drüber in diesem Fall. Nach einem Eckball hätte jetzt hier Sulzner abschließen können. Dann ist noch aufgerückt eben Wohlmuth, also Fabian Wohlmuth. Und der kommt dann im Endeffekt ran, aber weit über das Tor. Aber 5 Großchancen. Die Salzburger haben jetzt hier das Heft eindeutig in die Hand genommen. Wir nur mit Agieren beschäftigt. Wenig nach vorne, sind hinten sehr anfällig und vor allem Haris Tabakovic, der Schweizer mit bosnischem Pass, der ja schon in Lustenau bei Austria Wien gespielt hat, mit 2 Riesenmöglichkeiten, 2 eigentlich Sitzer und jeweils mit dem Fuß die Abwehr dann einmal links, einmal rechts, er geschossen und einmal links, einmal rechts mit dem Fuß. Nicolas Polster, unser Mann in der Brandung, der uns jetzt hier die Null festhält. Schade, dass er wahrscheinlich den WAC verlassen wird. Angebote von Hertha BSC Berlin aus der holländischen ersten Liga, aber auch aus der italienischen ersten Liga. Er wird wahrscheinlich heute sein letztes Spiel hier absolvieren. Wir hoffen es nicht, aber es schaut so aus. 0-0, also momentan eher schmeichelhaft für uns, aber das Wichtigste, wir haben noch kein Tor bekommen und das eröffnet natürlich die Möglichkeiten, weiter hier im Spiel zu bleiben bei brütender Hitze. 39 Minuten, WRC Red Bull Salzburg vor gut gefüllten Rängen, liebe Ute. Noch keine Tore. 0-0.
1: Danke dir, Gerhard.

0: Das ist der Sonntagnachmittag bei uns in Radio Kärnten. Kurzer Blick in die Laberntal Arena. Da spielt ja heute der BRC gegen die Bullen aus Salzburg. Und jetzt geht's schon in die Pause, Gerhard, oder sind wir noch in der Nachspielzeit?
1: Wir sind noch in der Nachspielzeit. Eine Minute läuft noch, 46. Minute, zwei wurden angezeigt. Soeben wieder Haris Tabakovic ganz gefährlich aufgetaucht mit einem Stangerpassversuch, aber da ist Gott sei Dank noch Nikolas Wimmer dazwischen gegrätscht. Wir haben uns jetzt ein bisschen erfangen zwischen der 20. und 36. Fünf Großchancen, vor allem zweimal Tabakovic, ganz gefährlich, und Kamara. Dann in der 40. Marco Schabauer, der hier hineingespritzt ist und den Ball noch erreicht hat, aber knapp den Ball dann über das Tor gehoben hat. Jetzt die Möglichkeit noch einmal für den WRC, weiter Abschlag. Hat versucht, Torhüter Christian Zawiczycki hier zu überraschen. Und zwar war das Sulzner, Marco Sulzner, der es eben versucht hat und den 19-Jährigen hier ein bisschen prüfen wollte. Aber der Ball am rechten Eck vorbei und daher keine Gefahr für Christian Zawiczycki. Ganz ein schwieriger Name, aber ein toller Torhüter, der mittlerweile zum 1er Torhüter geworden ist. Bei den Salzburgern 0:0 die Nachspielzeit in diesem Augenblick abgelaufen. Aber eine Chance gibt es hier noch für die Salzburger. Die kommen noch einmal mit einem hohen Ball rein auf die linke Seite. Kamara ist da wieder, der hat schon zweimal heute gefährlich angeklopft, trippelt sich rein mit dem Schuss. Guter Schuss in diesem Fall, aber da ist Gott sei Dank Cheik Diabaté mit dem Kopf und kann den Ball abwehren. Und in diesem Augenblick auch der Pausenpfiff hier bei brütender Hitze in der Laberntal Arena. Salzburg wohl das bessere Team, wir mit Nadelstiche. Im Endeffekt das Wichtigste, noch kein Tor bekommen, keins geschossen. Heißt, summa summarum, liebe Ute, 0:0, Hälfte 1. Hier im Laberntal.
0: Gut gerechnet, wir sind mit Gerhard Betscher auch in der zweiten Hälfte mit dabei.

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1: Anfang der 80er hat die deutsche Schauspielerin Anja Kruse in Wien gewohnt, weil ihr Lebensgefährte eben dort ein Engagement hatte. Auch ihr Jobangebot blieb natürlich nicht aus. Das nächste, sie hat Rollen in Deutschland erhalten und da ist sie dann natürlich, wie es so dazugehört, auch immer hin und her gependelt, erzählt sie uns heute.
2: Ja, Wien. Wien war schon eine tolle Zeit. Die endlosen Sommerabende beim Heurigen und im Winter Walzerseligkeit auf dem Opernball und anderen Bällen. Mein Leben glich irgendwie einer Operette. Es war schön, aber irgendwie dann auch mal genug. Ich war lange auf Tournee in Deutschland mit einer der herausforderndsten Rollen, die ich je gespielt hatte. Als Marilyn Monroe in Arthur Millers Stück Nach dem Sündenfall. Die emotionale Tonleiter rauf und runter. Was für ein Kraftakt. Ein Riesenerfolg für die Produktion und auch für mich. Doch irgendwie war ich nicht mehr dieselbe Frau, die nach Wien zurückkam. Ja, es folgte das übliche Prozedere. Trennung, Koffer packen, auf zu neuen Ufern. Möglichst weit weg. Hehe, von wegen. Wien ließ mich nicht los. Autor, Produzent und Regisseur Peter Hayek gab mir die Hauptrolle in seiner Serie Wenn das die Nachbarn wüssten. Trotz meines recht lustlosen und halbherzigen Castings. 2 Jahre. 2 ganze Jahre. Also richtete ich mich auf ein neues Leben in Wien als Single ein. Mein Dating-Kalender war zwar voll, aber viel private Zeit blieb mir nicht, denn ich drehte parallel in München Forsthaus Falkenau. Von Wien entdeckte ich ganz neue Seiten. Jenseits von Heurigen und Wiener Liedern. Die Stadt war im Aufbruch. Es gab so coole Bars, eine spannende Nachtszene, Clubbings und jede Menge Events. Also, warum nicht bleiben, sagte ich mir und erwarb einen Dachboden und ließ ihn ausbauen. Ja, das wurde eine Dauerbaustelle. Ist auch kontraproduktiv, wenn man so selten vor Ort ist. Das Forsthaus und die Nachbarn hielten mich ganz schön auf Trab. Hin und her vom forstwirtschaftlichen Landhaus in Dietramszell in Bayern zum schicken Eigenheim der Nachbarn in Klosterneuburg. Ah, was hatten wir dort für einen Spaß. Ich, die ständig gestresste, überforderte Ehefrau wider Willen, die unvergessene, wunderbar grantige Ida Krottendorf, die zauberhafte Gusti Wolf, der durchgeknallte Thilo Kleiner. Ah, es war schräg und lustig und immer unvorhersehbar, was sich Regisseur und Autor Peter Hayek wieder Neues einfallen ließ. Dagegen dann Ruhe und Beschaulichkeit im Forsthaus. Eine richtig echte Familie, ein besonnener Kollege Christian Wolf und eine eher hemdsärmelige Rolle und Aufgabe für mich als Tierärztin. So unterschiedlich konnten meine Rollen nicht sein. Es waren 2 unfassbar reiche Jahre. Trotzdem Zeit, die heißen Augusttage bei einer Freundin in Kitzbühel zu verbringen, am Lebenberg. Und auch Zeit für eine Sommerliebe. Und dieser widme ich den Song von Sinéad O'Connor, der damals gerade in den Charts war. Nothing compares to you.

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1: Am Mikrofon Arthur Treinacher. Israel hat die jüngsten Pläne der USA für den Gazastreifen abgelehnt. US-Präsident Trump hatte Ende Juli mit einem 15-Punkte-Plan versucht, den festgefahrenen Friedens- und Wiederaufbauprozess für Gaza wieder in Gang zu bringen, bisher ohne Erfolg. Aus Israel, Nikolaus Wildner.
2: Israels Premier Benjamin Netanyahu sagt heute unmissverständlich in die Kamera, was sich in den vergangenen 10 Tagen bereits abgezeichnet hat. Israel lehnt Donald Trumps 15-Punkte-Plan für Gaza ab. Von US-Präsident Donald Trump war der 15-Punkte-Plan Ende Juli als historischer Durchbruch verkündet worden, in dessen Rahmen die Terrororganisation Hamas angeblich ihrer Entwaffnung zustimme. Später stellt sich heraus, die Hamas akzeptiert lediglich die Sicherheitsverwahrung schwerer Waffen durch ein palästinensisches Komitee. Gegenüber arabischen Medien bestreiten Hamas-Vertreter eine Zustimmung zur Entwaffnung. Aus Sicht der israelischen Regierung könne man jedoch erst nach einer vollständigen Entwaffnung der Hamas über den Abzug Israels aus Gaza verhandeln.
1: Seit Mai gelten strengere Regeln für E-Scooter. Verkehrsminister Hanke von der SPÖ denkt aber bereits über weitere Verschärfungen nach. So könnte die Helmpflicht künftig bis zum 18. Geburtstag gelten. Im kommenden Frühjahr soll Bilanz gezogen werden. Sind die Unfallzahlen bis dahin nicht gesunken, will Hanke über weitere Maßnahmen beraten. Auch gegen technisch nicht erlaubte E-Scooter soll härter vorgegangen werden. Der ORF weist Vorwürfe von FPÖ und mehreren Medien zurück, wonach etwa 64.000 Menschen der Antennenempfang von Radio und Fernsehen abgedreht werde. Zwar werden Kleinstsendeanlagen außer Betrieb genommen, der Empfang bleibt aber durch andere Sendeanlagen gewährleistet. In Einzelfällen könnte ein neuer Sendersuchlauf notwendig sein. Bei immer höheren Temperaturen spielt auch die richtige Kleidung eine wichtige Rolle. Im Trend liegt dabei klimatisierte Kleidung, von Kühlwesten bis zu integrierten Ventilatoren. Solche innovativen Ideen werden laufend weiterentwickelt. Martin Rauter informiert.
3: Bei der Fußball-WM heuer haben sie einige Spieler getragen. Kühlwesten, gefüllt mit gefrorenem Gel. In China wiederum laufen Bauarbeiter, Straßenfeger und auch Essenszusteller Zhou Yunxuan in aufgeblasenen Jacken herum. An den Seiten 2 Ventilatoren, die kühlen.
4: Der Schweiß klebte uns an der Kleidung. Jetzt bläst sich der Anzug auf und zwischen Körper und Stoff entsteht ein Abstand.
3: Das Geschäft mit klimatisierter Kleidung ist mittlerweile ein Milliardenmarkt. Es gibt aber auch Kritik, so sei sie nicht sonderlich umweltfreundlich, sagt Modedesignerin Nadine Schratzberger.
5: Die Ventilatoren sind wahrscheinlich batteriebetrieben. Was für ein Strom wird hier verwendet? Und auf der anderen Seite diese Westen, kann man diese Westen zurück in den Kreislauf führen?
3: Sie rät vielmehr zu herkömmlichen Tricks. Luftige und helle Kleidung und insofern es der Arbeitgeber erlaubt, offene Schuhe.
1: Das waren die Nachrichten mit Arthur Treinacher. Zum Wetter.
6: Der Sonntag geht meist sonnig und heiß zu Ende. Nur von Vorarlberg bis Oberkärnten ziehen in den nächsten Stunden ein paar Regenschauer und Gewitter durch, vor kurzem etwa im Rheintal. Der Rest der Nacht verläuft dann trocken bei Tiefstwerten zwischen 12 und 22 Grad. Morgen Montag ist es in weiten Teilen des Landes wieder überwiegend sonnig und es wird noch eine Spur heißer, Höchstwerte 28 bis 36 Grad. Im Lauf des Nachmittags bilden sich dann aber stellenweise größere Quellwolken und ein paar Schauer sowie eventuell kräftige Gewitter, die meisten morgen im Berg. So viel zum Wetter von Michael Mattern.
7: Dankeschön. Wir schauen auf die Kärntner Straßen. Sie sind sicher unterwegs mit Radio Kärnten. Soweit alles ruhig bei uns. Es sind uns keine Störungen gemeldet worden. Allerdings, wenn Sie Richtung Graz unterwegs sind, dann brauchen Sie auf der 2 der Südautobahn zwischen dem Paxhattl und Modriach vor dem Kalcher Kogel 15 Minuten länger. Nach wie vor Blockabfertigung. Gute und sichere Fahrt.
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7: Und wir freuen uns auf eine spannende und hoffentlich auch erfolgreiche Fußballstunde gemeinsam mit Ihnen. Der BRC heute ja zu Hause in der Lavanzal Arena gegen die Bullen aus Salzburg. Gerhard Petscher, du bist für uns dort.
8: Ja, in der Hitze. In der Hitze des Nachmittags bei über 30 Grad. 0:0 steht es hier noch zwischen unseren Wölfen, dem WAC aus Wolfsberg und Red Bull Salzburg. Aber es grenzt ein bisschen an ein Wunder, denn 5 Großchancen hatten die Salzburger in der ersten Halbzeit zwischen der 20. und 36. Minute. Zweimal Tabakovic, zweimal Kamara und einmal war der Japaner Kitano ganz alleine aufgetaucht. Aber immer wieder Nicolas Polster, der Mann in der Brandung, der Mann, die Lebensversicherung für die Wölfe. Einmal Hand rechts, einmal Hand links, einmal Fußabwehr unten, einmal Fußabwehr, dann wieder auf der anderen Seite. Also er ist immer Herr der Lage. Schade, dass er wahrscheinlich den WRC Richtung Ausland verlassen wird. Fix ist es noch nicht, aber es gibt sehr viele Angebote. Nach vorne geht bei uns nicht so viel. Wir hatten die ein oder andere Halbchance, vor allem Kai Schwarz mit einer Möglichkeit und einmal Schabauer, der neue Mann von Admira, der von Thomas Silberberger geholt wurde. Soeben die zweite Halbzeit begonnen. Wir haben gerade mal 1,5 Minuten gespielt, noch nichts passiert. Das Wichtigste, wir haben noch keinen Treffer bekommen. WRC gegen Salzburg 0:0, liebe Ute.
7: Danke dir, Gerhard. Was sich sonst noch so im Sport getan hat, abseits der Lavantal Arena, das hören Sie in ein paar Minuten hier bei uns. Schönen Sonntagabend.

0: 8 Minuten sind es nach 6. Wir schauen wieder in die Lavanzal Arena zu Gerhard Petscher. Da sind mittlerweile fast 50 Minuten gespielt, Gerhard, und nach wie vor ist trotz einiger Chancen kein Tor gefallen.
1: Ja, wieder Chancen für Salzburg, aber jetzt die Möglichkeit vielleicht für uns, für Rooney, unser Mann, der ja gegen Austria Wien zweimal getroffen hat, aus dem Elfmeter, heute eher harmlos. Der Italo-Albaner Giacomo Vrioni hat sich jetzt versucht, hier durchzusetzen, aber die Salzburger sehr clever, sehr abgebrüht und scheitert da an Karim Konaté im Zweikampf und kommt dann gar nicht mehr ran, weil dann auch noch der Verteidiger gleich da ist. Und zwar Nikolas Veratschnik, der Ex-Wolfsberger, der ja jetzt bei Salzburg spielt und sogar Kapitän ist, ist dann auch zur Stelle und kann hier intervenieren. Aber die Salzburger hatten schon wieder eine riesen Chance. Karim Konaté in der 48. Minute ganz alleine auf unseren Nikolas Polster und der packt wieder seinen langen Arm aus und hält wieder sozusagen die Null. Nächste Möglichkeit für die Salzburger, die kommen schon über die linke Seite. Riesenantritt jetzt in diesem Fall und zwar über links. Da gibt es auch ein Foul und die gelbe Karte. Gefoult wurde in diesem Fall Kamara und die gelbe Karte gibt für unseren Innenverteidiger Cheik Diabate. In Kürze also Freistoß. Das Wichtigste aber, du hast angesprochen, 51 Minuten gespielt, noch keine Tore hier in der Lavanzal Arena. WRC Salzburg 0:0 und damit wieder zurück zu dir, Uta.
0: Danke dir, Gerhard. Und wir fangen aber bei Hannes Orage nach, was sich abseits der Lavanzal Arena im Kärntner Sport getan hat.
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3: Ja, einen schönen guten Abend von meiner Seite. Wir machen gleich mit Fußball weiter. Bei den Damen gestern der Sieg im Elfmeterschießen von St. Pölten gegen Sporting Lissabon in der Champions League Quali. Mit dabei war da auch die St. Veiterin Magdalena Rukavina. Der Einzug ins Champions League Playoff ist somit geschafft. St. Pöltens Torfrau Carina Schlüter war eine der ganz großen Heldinnen.
4: Überglücklich. Also ich muss sagen, was wir heute als Team hier geleistet haben, war unglaublich. Das war eine Bombenteamleistung. Ich bin unglaublich stolz auf jede Einzelne, wie wir gekämpft haben, wie wir auch mit dem Ball gespielt haben. Das war heute großes Kino und damit haben wir uns auch verdient, in der Champions League weiter präsent zu sein.
3: Handball, da belegt Österreichs U18-Team Platz 12 bei der EM in Serbien, verliert das Platzierungsmatch gegen Portugal mit 31:33. Rudern, da muss Österreichs Achter bei der Junioren-WM in Plovdiv verletzungsbedingt auf den Start im B-Finale heute verzichten. Leichtathletik, die U20-Weltmeisterschaft in den USA, da erreicht die Mölltalerin Marlene Staudacher bei ihrem ersten großen internationalen Antritt mit neuem österreichischen Rekord über 5000 Meter Platz 31. Bei der Europameisterschaft in Birmingham diese Woche dann Eva Wutti im Marathon im Einsatz. Wasserski, da gibt es einen sensationellen Erfolg für die Börtschacherin Katharina Hafner bei der U20-EM in Bremerhaven. Sie holt sich Gold im Springen und Silber in der Kombination. Mit dem Team als Draufgabe sogar dann noch ein weiteres Silber.
5: Der Trickwettbewerb, der war eben gut, dass ich da auf 5. Platz gelandet bin. Bin ich sehr zufrieden. Slalom war ich eben nach der Ausscheidung an erster Stelle. Aber es war heute im Finale leider nicht so. Aber es ist auch okay. Und ich war sehr happy darüber, dass ich nach der Ausscheidung so weit oben bin, weil es eben so viele Slalom-Spezialisten gibt und die eben bei denen ganz oben mitkämpfen habe können. Und Springen war natürlich auch ein bisschen, war ich ein bisschen enttäuscht nach der Ausscheidung. Ich bin froh, dass ich es im Finale gleich beim ersten Sprung geschafft habe, eben diese 41 Meter zu springen. Und da habe ich dann gleich gewusst, eben, dass ich auf Platz 1 bin. Und generell haben wir das alle voll cool gemacht mit dem Team, dass wir die Teammedaille haben auf dem 2. Platz. Somit war das ein voll cooler Euro und ich freue mich schon auf die nächste Euro nächstes Jahr.
3: Julia Fritz sichert sich zweimal Platz 15, dazu Platz 7 in der Kombination und Platz 5 im Springen. Maxi Wienerreuter wird im Springen 12. Allerdings nicht alles nach Plan diesmal gelaufen. Luca Rauchenwald sichert sich beim Pro-Event in Predator Bay in Kanada im Springen Platz 2. Wildwasser, da holt sich Lukas Rohrmeister beim Next Generation Cup in Bratislava in der U23-Kategorie im Kanadier einer heute heute Rang 9. Wir schauen zur Ballhockey-Liga. Halbfinale, zweites Spiel in der Serie zwischen Askö Villach und Spital. Das gewinnen die Villacher mit 8:1, führen somit in der Serie bereits mit 2:0. Derzeit läuft Spiel 1 im Halbfinale zwischen Fass Villach und den Eagles Poggersdorf. Und noch MotoGP in Silverstone, da holt sich Raúl Fernández auf Aprilia heute den Sieg im Hauptrennen vor seinem Markenkollegen Jorge Martin und Marco Bezzecchi. Bester KTM-Fahrer als Fünfter, diesmal Pedro Acosta. Und das war's vom Sport abseits der Lavantal Arena.
0: Danke dir, Hannes. Und apropos Lavantal Arena, da steht's im Spiel WRC gegen Salzburg nach wie vor 0:0.

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1: Wir sind heute für Sie in der berühmt heißen Lavantal Arena, wo der WAC gegen die Bullen am Rasen steht. Zweite Spielhälfte, 64. Spielminute. Trotz vieler Chancen nach wie vor Gerhard Petscher ein 0:0. Und jetzt hat es da gerade ein bisschen eine strittige Situation gegeben. Kann man das so sagen?
2: Ja, der Bakovic, der Schweizer mit bosnischen Wurzeln, ist da aufgetaucht und unser Verteidiger war da mit dabei. Cheik Diabate, der hatte schon die gelbe Karte kassiert und hat ihn unten eigentlich erwischt. Also es hat jetzt lange Diskussionen gegeben, lange Videobeweisentscheidungen des Schiedsrichtergespannes. Auch Isa Simsek hat hier gewartet, was da war, was die Wahrschiedsrichter hier beurteilen. Davor war es eine Abseitsstellung, aber das Foul war eigentlich für mich eindeutig. Ich glaube, die Abseitsstellung hat dann gezählt, deswegen auch kein Elfmeter und daher Glück für den WAC. Es wäre ganz eine gefährliche, brenzlige Situation gewesen. Vier Großchancen schon wieder für die Salzburger. Konaté, Gretzig, dann noch einmal Damir Recic, der neu im Spiel ist, und noch einmal Doppelchance Karim Konaté und viermal Nicolas Polster, immer wieder dabei, der Mann, der uns hier im Spiel hält. Wir hatten jetzt durch Giacomo Brioni einen Schuss, aber da war Christian Zawiszycki, der 19-jährige Salzburg-Torhüter, dran. Ansonsten kaum Entlastung. Wir haben neue Spieler gebracht. Mamagaischwili, der Georgier, ist drin. Karamoko von der Elfenbeinküste ebenfalls da. Es ist sehr heiß und daher fällt jetzt auch ein bisschen die körperliche Substanz bei den Wolfsbergern ein bisschen ins Tief und da muss der Trainer Thomas Silberberger reagieren. Wir hoffen mit den frischen Kräften, dass frischer Wind in unser Spiel kommt, denn momentan hat ja Salzburg alles im Griff. Gott sei Dank, aber noch nicht getroffen, wie durch ein Wunder. 65 Minuten WRC Salzburg, das Wichtigste, 0-0. Wir haben noch einen Punkt und die Tore, die man nicht schießt, Ute, du weißt,
1: die
2: da gibt es einen...
1: Die kriegt man normalerweise.
2: Jawohl, im Fußball. Also, darauf hoffen wir natürlich.
1: Gerhard Petscher für uns heute in der Lavantal Arena. Wir sind weiter dabei beim Spiel WRC gegen Salzburg. Aktueller Spielstand 0:0.

0: Ute, hörst du mich?
1: Nicht zurückschauen und sagen, ach, hätte ich's doch mal getan.
2: Und wir schauen in die Lavantal Arena zu Gerhard Bettscher. Was ist da passiert? Was haben wir gesagt mit den Toren, die man nicht schießt?
0: So ist es, Tor für den WAC, unglaublich, 9 Großchancen für die Salzburger, die müssten schon ganz klar und eindeutig führen, sind auch das bessere Team, definitiv, aber es kommt da mal die Chance und Giacomo Vrioni, der Italo-Albaner, zieht ab, relativ eigentlich unspektakulär, flach in die rechte Ecke und Torhüter Christian Zawiczki von den Salzburgern, der junge Bursche, 19 Jahre, Zawiczki greift hier dementsprechend der Neben. Und es war ein bisschen ein Eiertor, muss man ganz offen und ehrlich gestehen. Aber uns ist das egal, uns ist das wurscht. Wir sind 1:0 vorne in der 67. Minute. Trifft eben Giacomo Vrioni mit seinem dritten Saisontreffer zum 1:0 für den WRC gegen Red Bull Salzburg.

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1: Wenn ich ein Wort in dieser Situation beim Spiel WRC gegen Salzburg nicht hören möchte und wollte, Gerhard Petscher, dann war das Ausgleich. Und nichtsdestotrotz sagst du mir das ins Ohr.
2: Ja, leider, ich muss es dir sagen, gerade der Anstoß wieder. Es ist das passiert, was passieren musste, muss man auch ganz offen und ehrlich gestehen, denn Salzburg macht mit der 10. Großchance jetzt endgültig den Treffer, den Ausgleichstreffer, obwohl wir ja so dagegen gehalten haben und wirklich gekämpft haben bis zum Umfallen und mit diesem tollen Schuss von Giacomo Frioni, ein bisschen unter Mithilfe von Christian Zawiszycki, den Salzburg-Torhüter, das 1:0 gemacht haben, aber jetzt eben nach einem Freistoßball kommt hoch rein Boma mit der Freistoßmöglichkeit und Vertessen, der frisch eingetauscht worden ist. Jorbe Vertessen, der Belgier, der immer wieder trifft im Sturm, so schnell und quirlig ist. Der rothaarige Stürmer ist dann plötzlich da gewesen und hat im Tumult im Zweikampf den Ball über die Linie gedrückt. Und das in der 80. Minute. Der Treffer war schon ein bisschen früher, eben in der 79. Minute. Jetzt sind wir in der 80. Minute. Also 1:1 jetzt hier in der Lavantal Arena, WRC Salzburg. Alles wird ausgeglichen, alles wieder offen. Wir sind wieder beim X gelandet, liebe Ute.
1: Ja, und wie würdest du momentan so die Spielstimmung einschätzen? Hat es jetzt den WRC ein bisschen demotiviert oder kämpfen sie jetzt umso mehr?
2: Na, sie kämpfen natürlich, man hat frische Kräfte gebracht, es ist sehr heiß, aber Salzburg jetzt natürlich mit dem Motivationsschub, es ist ja gerade erst passiert, der Treffer vor wenigen Augenblicken, wir haben erst eine Minute gespielt, momentan Salzburg spielt bestimmend, aber das war ja eigentlich schon fast das ganze Spiel so, ja. Aber wir halten dagegen, versuchen natürlich Nadelstiche zu setzen, Giacomo Frioni, schätze ich einmal, muss bald ausgetauscht werden, er hat fast keine Kraft mehr, es ist ja auch extrem heiß, die Salzburger spielen schnell, spielen quirlig, haben natürlich viel Tempo und da muss man erst einmal mithalten, wir müssen irgendwie drüber bringen. Das Unentschieden wäre ja auch schon ein Riesenerfolg. Aber vielleicht schaffen wir ja noch den Lucky Punch. Du weißt es ja, haben wir vorhin auch gesagt, viele Chancen vergeben. Einmal die Chance, 1:0, jetzt einmal 1:1. 10 Minuten geht's noch.
1: Danke dir, Gerhard.

0: Marc Forster auf dem Weg und wir machen uns auch wieder auf dem Weg in die Lavanthal Arena.
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0: Es laufen die letzten Minuten im Spiel WAC gegen Salzburg zu Hause und es steht nach wie vor, Gerhard Böttcher, 1:1.
2: Ja, unentschieden 1:1, viele hektische Phasen jetzt, sehr viele Fouls auf beiden Seiten. Das Publikum ist auch dementsprechend hier aufgebracht, man hört es im Hintergrund. Sehr viele Zweikämpfe, weil es geht natürlich hitzig zu hier bei heißer Atmosphäre und heißen Temperaturen. 1:1, wir haben 1:0 geführt durch Giacomo Brioni. Wie durch ein Wunder, muss ich ganz offen und ehrlich gestehen. 9 Großchancen der Salzburg, aber immer wieder Nicolas Polster mit 8 Händen und 17 Füßen hat irgendwie den Kasten reingehalten. Ein Traumspiel von unserem Torhüter, der leider wahrscheinlich den WRC verlassen wird, gerade nach diesem guten Spiel. Ausgleich 79. Minute, dann Jorbe Vertessen, der Belgier. Freistoß, krätzig, dann Weitergabe und da haben wir nicht aufgepasst und schon war der Ball drin. Aber jetzt das Spiel offen in der Schlussphase. Bei uns ist jetzt eben ein neuer Stürmer gekommen mit Luca Hasler, gebürtiger Kärntner, 5 Jahre in Kapfenberg gespielt. Und Giacomo Brioni ist rausgegangen, was ich ja auch erwartet habe, weil er schon ziemlich am Ende seiner Kräfte war. Jetzt schon wieder so ein Rempler in Richtung Karamoko, der da fällt, das Publikum wieder aufgebracht. Ja, es ist ein hitziges Spiel. Es geht ja um viel. Der WRC wäre kurzfristig Tabellenführer gewesen mit der Führung, mit dem 1:0. Jetzt wird alles offen. In Kürze wird die Nachspielzeit hier angezeigt. Wir sind in der 90. Minute. 7 Minuten Nachspielzeit. Nächste Möglichkeit für Salzburg, aber da ist wieder unsere Lebensversicherung. Nicolas Polster raus, rutscht rein, holt den Ball dem Salzburger vom Bein und damit wieder alles ganz entspannt. Also 7 Minuten gibt's noch drauf, hier bei brütender Hitze, alles ausgelegt, 1:1, bisschen Musik und dann kommen wir wieder, liebe Ute.
0: So machen wir das,
2: alles entscheidend und phase, gell? Ja, genau.

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1: Und wir schauen dann rein in die zweite Runde der Bundesliga. Ried gegen Rapid in der zweiten Halbzeit steht es 1:2. In wenigen Minuten beginnt das Spiel Austria Wien gegen den LASK. Und wir sind noch mittendrin in der Nachspielzeit, Gerhard Betscher, in der Lavanzal Arena, wo es nach wie vor WRC gegen Salzburg 1:1 steht.
2: Ja, Gott sei Dank 1:1, weil die Salzburger hatten viele Möglichkeiten. Jetzt zum Schluss hat es nicht mehr so viele Chancen gegeben, weil sehr viele Zweikämpfe auf beiden Seiten, auch sehr viel im Mittelfeld. Jetzt kommt der WRC, 1:1 steht es nach wie vor, wieder über Renner, der frisch ins Spiel gekommen ist. Rene Renner, wir sind übrigens schon in der 95. Minute, also 5. Minute Nachspielzeit. Insgesamt wurden 7 Minuten angezeigt, weil es einige Videobeweisentscheidungen gegeben hat und natürlich den Hydration Break, den wir ja von der Weltmeisterschaft kennen. Das heißt, bei dieser Hitze muss man trinken. Ja, bei dieser Hitze muss man trinken, gell? Du, auch wir ab und zu.
1: Absolut richtig. Einer, der heute auf jeden Fall ein überragendes Spiel geliefert hat, das war der WRC-Tormann, der Nikolaus Polster.
2: Ja, du sagst es. Insgesamt 9 Großchancen. Nein, es waren schon mehr. Danach hat er jetzt noch eine Möglichkeit zunichte gemacht. 10 Großchancen zunichte gemacht und die Rede wirklich von Großchancen. Das waren Heldendaten von Nikolaus Polster. Er hat uns lange hier im Spiel gehalten. Dann die Führung in der 67. Minute durch Giacomo Brioni. Der Torhüter gegenüber, der Salzburger, der 19-jährige Christian Zawiszycki. Kein Vorwurf. Hat hier nicht allzu gut ausgesehen, war natürlich wenig geprüft, ist da zu spät runtergekommen, hat den Ball durchgelassen, weil der Schuss war eher zentral und gar nicht so scharf. Aber er ist da dann reingegangen. Aber leider verdessen nach einem Freistoß. Jorbe verdessen mit dem Ausgleichstreffer für die Salzburger in der 79. Minute. Nicht ganz unverdient. Und dieser Jorbe verdessen ist schon wieder da. Wieder der Pfiff jetzt in diesem Augenblick. Gelbe Karte auch für René Renner. Wieder hellste Aufregung. Das heißt in Kürze noch einmal eine Riesenmöglichkeit für Salzburg. Freistoß aus gut 20 Metern. Das könnte noch einmal gefährlich werden für Nikolaus Polster, unser Held in diesem Spiel, der so viel gehalten hat, im wahrsten Sinne des Wortes. Er war der Held und wird leider wahrscheinlich die Wolfsberger verlassen, gerade nach diesem Auftritt, den er heute hier abgeliefert hat. Viele Diskussionen jetzt hier. Ein Paragleiter kreist hier über der Lavanthal Arena und schaut sich das aus der Luftlinie an, also aus der Luftperspektive sozusagen an, das ganze Spiel hier. Und wir sind jetzt in der 97. Minute. Eigentlich noch 20 Sekunden regulär zu spielen. Noch einmal ein Freistoß. Franz Kretzig, der Deutsche, der schon den Freistoß für Jorbe Verdessen vorbereitet hat zum Ausgleichstreffer, zum 1:1, ist schon wieder am Ball und bringt aber jetzt den Freistoß nicht rein. Da kommt eine andere Variante. Nikolaus Polster ist da. Jubel, Trubel, Heiterkeit, er wird applaudiert. Es gibt Nikolaus Polster Sprechchöre hier in der Lavanthal Arena, holt sich den Ball runter und in diesem Augenblick auch der Schlusspfiff. 97 Minuten aus. 1:1 der Endstand zwischen WRC und Red Bull Salzburg. Es gibt hier viel Getöse, viel Gepfiffe, weil natürlich das Publikum nicht zufrieden ist mit einigen Schiedsrichterentscheidungen. Ich jetzt nicht ganz so gesehen. Am Ende, sagen wir mal, ein 1:1 und ein wichtiger Punkt für den WRC. Giacomo Brioni trifft und Jorbe verdessen. Also Spiel 2 und der WRC bleibt ungeschlagen. Das ist eine gute Botschaft und Nachricht.
1: Das ist auf jeden Fall ein schönes Ende unserer heutigen Fußballsendung. Gerhard, danke, dass du uns so wunderbar durch das Spiel begleitet hast. Wir haben wahrscheinlich morgen in der Früh dann im Frühsport die Interviews von dir.
2: Selbstverständlich gerne. Schönen Abend noch,
1: liebe. Alles Liebe, danke dir.
2: Liebe Grüße aus dem Lavanthal. Ciao.

0: Schön, dass Sie den Sonntagnachmittag mit mir verbracht haben. Ute Bichler wünscht noch einen feinen Abend mit Radio Kärnten. Alles Liebe, Baba.
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2: Im Nachrichtenstudio ist Konstantin Hahn. Erstmals ist ein Video veröffentlicht worden, auf dem Mojtaba Khamenei, der geistige und politische Führer des Iran, zu sehen sein soll. Seit dem US-israelischen Angriff auf den Iran im Februar, bei dem unter anderem sein Vater Ayatollah Ali Khamenei getötet wurde, ist er nicht mehr in der Öffentlichkeit aufgetreten. Eva Pöcksteiner berichtet.
3: Mojtaba Khamenei sitzt in einem Zimmer am Boden auf einem Teppich und spricht, umringt von mehreren Männern, die ihm aufmerksam zuhören. Dieses Video wurde von der halboffiziellen iranischen Nachrichtenagentur MEA veröffentlicht. Wann und wo es aufgenommen wurde, ist nicht bekannt. Offenbar wollen einige Kräfte im Iran damit Gerüchten entgegentreten, dass der neue oberste Führer beim US-israelischen Anschlag am 28. Februar getötet, verletzt oder entstellt wurde. Doch ob dieses Video diese Spekulationen nun entkräften kann, ist fraglich, denn einige Experten haben es bereits als alt eingestuft. Darüber hinaus ist Mojtaba Khamenei nur von einer Seite zu sehen. Ob die andere Seite des Gesichts heil ist, sieht man nicht.
2: Der ukrainische Präsident Volodymyr Zelensky wirft Russland vor, den Einsatz zehntausender nordkoreanischer Soldaten vorzubereiten. Es sei die Entscheidung getroffen worden, 30.000 bis 50.000 Nordkoreaner auf russischem Territorium zu stationieren, teilt Zelensky mit. Woher diese Information hat, führt er nicht aus. Nach ukrainischen Angaben hat Nordkorea im laufenden Jahr bereits etwa 14.000 Soldaten in der russischen Region Kursk stationiert. Diese hatten Moskau geholfen, den Einfall ukrainischer Streitkräfte in der Region zurückzuschlagen. Mit heftigem Wind ist der Taifun Dolphin im dicht besiedelten Osten Chinas auf Land getroffen. Am frühen Abend hat sich das Zentrum des Wirbelsturms bei höchster Warnstufe über die Küstenregion im Osten des Landes bewegt, wie Chinas nationales meteorologisches Zentrum mitteilt. Im Vorfeld waren fast 2000 Flüge in der Region gestrichen worden. Zehntausende Menschen wurden vorsorglich in Sicherheit gebracht. Zuvor war Dolphin über Japan gezogen. Dort wurden 7 Menschen verletzt. Und wir kommen noch zum Sport. Rapid Wien hat auch das 6. Pflichtspiel der Fußball-Bundesliga-Saison für sich entschieden. Die Grün-Weißen setzen sich in Ried mit 2:1 durch und sind mit 6 Punkten aus 2 Spielen vorerst Spitzenreiter. Dennis Pankowski.
4: Doch etwas glücklicher. 2. Saisonsieg für Rapid, dank frühen Führungstreffer durch Horn in der 8. Minute. In der 74. Minute Stefan Schwab für die Rieder. Der verdiente Ausgleich, aber postwendend Haidara zum 2:1 für Rapid. Unentschieden 1:1 die Parallelpartie zwischen dem WRC und Salzburg. Der WRC mit der Führung gegen den Spielverlauf. Doch noch der Ausgleich durch die Bullen durch Vertessen.
2: Das waren die Nachrichten mit Konstantin Hahn. Und jetzt zum Wetter.
5: Von Vorarlberg bis Oberkärnten gehen in den nächsten Stunden einzelne Schauer oder Gewitter nieder, wie vor kurzem im Bregenzer Wald. Der Rest der Nacht läuft dann aber trocken und klar. Die neue Woche beginnt morgen hochsommerlich mit viel Sonne und großer Hitze. Die Temperaturen steigen auf 28 bis 36 Grad. Im Laufe des Nachmittags kann es dann aber stellenweise gewittrig werden, vor allem im Bergland. Und dabei sind vereinzelt auch heftige Gewitter möglich. Ähnlich geht es ab Dienstag weiter, überwiegend sonnig und heiß, mit einzelnen Gewittern an den Nachmittag. Tagen. So viel zum Wetter von Michael Mattern.
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6: Einen schönen und angenehmen Sonntagabend wünscht Ihnen Rudi Oman. In der ersten halben Stunde von Hits und Stars unterhalten Sie Lea, Maluma, Niki, Ricky King, die Luke Andrews Band, Helene Fischer, Ricky Epovary, Udo Wenders und zu Beginn Fool's Garden. Ich wünsche Ihnen gute Unterhaltung.

0: Es ist 19.30 Uhr. 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
1: Im Moment gibt es wieder Bemühungen, den Iran-Krieg zu beenden. In den Verhandlungen geht es vor allem um die Straße von Hormus. Das ist eine enge Stelle im Meer, die zwischen dem Iran und der arabischen Halbinsel liegt. Normalerweise wird dort viel Öl transportiert. Wegen des Iran-Krieges können aber fast keine Schiffe durchfahren. Und es ist weiter unklar, wann die Straße von Hormus wieder geöffnet wird. Der Iran und die USA hoffen auf eine baldige Einigung. Beide Länder haben aber eigene Bedingungen. Der Iran fordert zum Beispiel von den USA, dass sie den Krieg beenden und den Iran nicht mehr bedrohen. Die USA sagen, dass der Iran ihre Forderungen bisher nicht erfüllt hat. Burgund ist eine Region in Frankreich. Diese Region ist für ihre guten Weine berühmt. Nun hat dort bereits die Weinlese begonnen. Das ist so früh wie noch nie. Der Grund dafür ist die Hitzewelle in diesem Sommer. Begonnen haben die Winzer mit den Trauben für eine spezielle Schaumweinart. Diese Trauben werden in Burgund immer zuerst geerntet. Auch in anderen Regionen von Frankreich hat die Weinlese so früh begonnen wie nie zuvor. Zum Beispiel in den Regionen Champagne und Bordelais. Costa Rica ist ein Land zwischen Nordamerika und Südamerika. In diesem Land haben Forscher eine neue Art von Fröschen entdeckt. Diese Baumfrösche werden höchstens 4 Zentimeter groß. Sie sind grün und braun gefleckt. Sie leben in Kaffeeplantagen. Daher haben die Forscher die neue Froschart auch in einer Kaffeeplantage entdeckt. Ein Forscher sagte, dass die Frösche in der Nacht singen. Solche Tiere nennt man nachtaktiv. Die Frösche fressen kleine Insekten. Die Forscher haben Kaffeebauern davor gewarnt, die Kaffeepflanzen mit Giften zu spritzen, denn das könnte für die Frösche gefährlich sein. Das waren Nachrichten in einfacher Sprache, gelesen von Arthur Treinacher.
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2: Und es geht weiter mit Uriah Heep. Hannah, Unheilig, Riemann, Giovanotti, Beatrice Egli und Denise LaSalle und zu Beginn Pietro Basile gemeinsam mit Ike Hüftgold. Ich wünsche Ihnen gute Unterhaltung.

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1: Im Nachrichtenstudio ist Konstantin Hahn. Seit Mai gelten strengere Regeln für E-Scooter und deren Fahrer. Verkehrsminister Peter Hanke denkt aber bereits über weitere Verschärfungen nach. Im kommenden Frühjahr soll Bilanz gezogen und eventuell nachgeschärft werden. Theresa Eder.
2: Die Helmpflicht für unter 16-Jährige gilt erst seit Mai und schon jetzt denkt der Verkehrsminister darüber nach, sie auf unter 18-Jährige auszuweiten. Im Frühjahr 2027, also ein Jahr nachdem die neuen Regeln in Kraft getreten sind, will Hanke dann Bilanz ziehen. Wenn sich die Unfall- und Verletztenzahlen bis dahin nicht verbessern, könnten weitere Verschärfungen wie die Helmpflicht bis 18 kommen. Im Interview mit der Kronenzeitung verweist er auch auf neue Vorgaben für die Ausstattung der E-Scooter oder auch auf die Promillegrenze von 0,5.
1: Als Reaktion auf den Drohnenvorfall am Leipziger Flughafen verdoppelt das deutsche Innenministerium die Antidrohneneinheit der Bundespolizei. So sollen im gemeinsamen Drohnenabwehrzentrum künftig 300 statt 150 Einsatzkräfte für die Drohnenabwehr zur Verfügung stehen. Das berichtet die Bild am Sonntag. Gleichzeitig soll das Netz der operativen Stützpunkte von bisher 4 auf 8 Standorte deutschlandweit verdoppelt werden. In der kommenden Woche gibt es seit langem wieder einmal eine totale Sonnenfinsternis. Zu sehen ist es etwa in Spanien. Dort bereitet man sich auf einen Touristenansturm vor. Hotels sind ausgebucht, Plätze auf Balkonen zum Beobachten des Schauspiels werden teuer vermietet. Aber auch zwei andere Länder, die touristisch nicht ganz so überlaufen sind wie Spanien, erwarten zehntausende Besucher wegen der Sonnenfinsternis, nämlich Grönland und Island, berichtet Barbara Tschandl.
3: Die Hotels und Campingplätze in den isländischen Westfjorden, wo die Sonnenfinsternis besonders gut zu sehen ist, sind in diesen Tagen ungewöhnlich voll. Wir sind komplett ausgebucht und erhalten noch immer viele E-Mails mit Anfragen, sagt eine Hotelbetreiberin. In der gesamten Gegend werden wegen des Naturschauspiels in der kommenden Woche Straßen ausgebaut, Campingplätze erweitert und sogar die Telefonverbindungen werden für den Besucheransturm verstärkt. Die Buchungen sind im Vergleich zum Vorjahr um rund 57% angestiegen. Aber nicht nur Island steckt in den Vorbereitungen. Auch ein nördlicheres Land, nämlich Grönland. Auch dort kann man die Sonnenfinsternis gut sehen und auch dort wird es wohl voller sein als sonst. Alleine 12 bis 15 Kreuzfahrtschiffe haben sich angekündigt, um für die Sonnenfinsternis in den größten Fjord der Welt, den Kangerlitsiwak, einzufahren.
1: Die Schauspielerin Vera Borek ist im Alter von 85 Jahren nach einem kurzen Spitalsaufenthalt in Wien gestorben. Das ist aus dem Umfeld ihrer Familie bekannt geworden. Borek war vor allem als langjähriges Ensemblemitglied des Wiener Volkstheaters bekannt geworden. Auch in Filmen wie Geschichten aus dem Wienerwald und in Fernsehserien wie Kommissar Rex und Tatort hat sie mitgespielt. Das waren die Nachrichten mit Konstantin Hahn. Und jetzt zum Wetter.
4: Die Nacht verläuft meist trocken, klar und lau. Auch die letzten Schauer und Gewitter im Westen klingen bald ab. Tiefstwerte 12 bis 22 Grad. Der Montag bringt dann in ganz Österreich etliche Sonnenstunden. Ungetrübt wird es aber nicht sein. Vorübergehend können nämlich dichtere Wolkenfelder durchziehen und am Nachmittag bilden sich stellenweise teils kräftige Regenschauer oder Gewitter. Am größten ist die Wahrscheinlichkeit dafür im Bergland. Im Donauraum dürfte es dagegen trocken bleiben. Es wird noch eine Spur heißer. Die Temperaturen steigen auf 28 bis 36 Grad. So viel zum Wetter von Michael Mattern.
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5: Nochmals einen angenehmen und schönen Sonntagabend wünscht Ihnen Rudi Oman. In der ersten halben Stunde unterhalten Sie Carlos Vives und Shakira, Rosanna Rocci, Crowded House, Udo Jürgens, Kate Janai, Chris Steger, Roberto Vecchioni und zu Beginn Falco. Ich wünsche Ihnen gute Unterhaltung.

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1: Und es geht weiter mit Musik von Marco Mengoni, Julian Grabmeier, A la carte, Stefanie Berger, Melli Stein, Paolo Agamio, Pia Sophie und zu Beginn Marten. Ich wünsche Ihnen gute Unterhaltung.

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1: Im Nachrichtenstudio ist Konstantin Hahn. Durch Trockenheit freigelegte Flussbette oder zurückgegangene Seen haben in Österreich in den vergangenen Wochen immer mehr gefährliche Weltkriegsrelikte freigelegt. Insgesamt sind heuer bereits mehr als 12 Tonnen Kriegsmaterial geborgen worden. Theresa Eder.
2: Ob Sprengstoff im Nussensee bei Bad Ischl oder alte Munitionsteile im Föhrenwald in Niederösterreich. Allein im Juli musste der Entminungsdienst schon 120 Mal ausrücken. Seit Jänner hat es in Österreich 624 Einsätze gegeben. Dabei sind insgesamt schon fast 13.000 Kilogramm Kriegsmaterial geborgen und vernichtet worden. Fast die Hälfte der Einsätze war in Niederösterreich, aber auch in Oberösterreich oder in der Steiermark waren die Entminungsdienste stark gefordert. Wer Munitionsteile oder Relikte entdeckt, sollte den Fundort sofort sichern, Abstand halten und die Polizei unter dem Notruf kontaktieren. Auf keinen Fall sollte man die Gegenstände berühren oder bewegen. Diese sind oft mehrere Jahrzehnte alt und deshalb extrem empfindlich und gefährlich.
1: Frauenministerin Eva-Maria Holzleitner hat heute anlässlich des Equal Pension Days einmal mehr eine rasche Umsetzung der EU-Lohntransparenzrichtlinie gefordert. Dass viele Frauen in Österreich deutlich niedrigere Pensionen erhalten, liege neben dem Pensionssystem auch an Benachteiligung am Arbeitsmarkt, so Holzleitner. Um diese Konsequenz zu bekämpfen, brauche es endlich echte Lohntransparenz, sagt sie. Ein Entwurf für das Gesetz liegt zwar seit Monaten vor, eine Einigung der Koalition fehlt aber noch. Eine Frau und ein Kind sind bei einem Bootsunglück im New Yorker Hafen ums Leben gekommen. 12 Menschen an Bord konnten laut Medienberichten gerettet werden. Der Bootsführer wurde nach Angaben der US-Küstenwache nach dem Unglück festgenommen. Das Boot war aus bisher ungeklärter Ursache nahe Liberty Island gekentert, wo die weltberühmte Freiheitsstatue steht. Gemeinsam mit der New Yorker Polizei ermittelt die Küstenwache jetzt zu den Umständen und zur Ursache des Unglücks. Und wir kommen noch zum Sport. Meister LASK feiert in der neuen Bundesliga-Saison den zweiten Sieg im zweiten Spiel. Die Linzer gewinnen 2:0 bei der Wiener Austria. Martin Lang.
3: Beide Tore fallen nach der Pause. Die Austria hat kein Glück. Hier werden zwei Treffer mittels Videobeweis, allerdings wegen Abseits und einmal wegen Handtor, zu Recht aberkannt. Saljic schläft die Latte und dann macht Andrade per Kopf in Hälfte 2 nach einem Corner das 1:0 für den LASK. Und kurz vor Schluss Elfmetertor von Usor, Handspiel von Dragovic. Sein Rettungsversuch bedeutet aber für ihn rote Karte. Die Austria beendet das Spiel zu 10. Der LASK hat jetzt in 2 Spielen 2 Siege und noch kein Gegentor.
1: Und bereits am Nachmittag gewinnt Rapid Wien in Ried 2:1 und Wolfsberg gegen Salzburg endet unentschieden 1:1. Das waren die Nachrichten mit Konstantin Hahn. Zum Wetter.
4: Die vereinzelten Regenschauer und Gewitter im Westen klingen ab. Der Rest der Nacht verläuft weitgehend trocken und meist sternenklar. Die Temperaturen sinken auf 22 bis 12 Grad. Die neue Woche beginnt morgen hochsommerlich mit viel Sonne und großer Hitze. Die Temperaturen steigen auf 28 bis 36 Grad. Im Laufe des Nachmittags kann es dann aber stellenweise gewittrig werden, vor allem im Bergland. Und dabei sind vereinzelt auch heftige Gewitter möglich. Ähnlich geht es ab Dienstag weiter, überwiegend sonnig und heiß, mit einzelnen Gewittern an den Nachmittagen. So viel zum Wetter von Michael Mattern.
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1: Im Nachrichtenstudio ist Konstantin Hahn. Israel hat den jüngsten Plänen der USA für den Gazastreifen eine Absage erteilt. Mit der Vorstellung eines 15-Punkte-Plans hatte US-Präsident Donald Trump Ende letzten Monats eigentlich versucht, den eingefrorenen Friedens- und Wiederaufbauprozess für Gaza wieder in Gang zu bringen, bisher aber vergeblich. Aus Israel Nikolaus Wildner.
2: Israels Premier Benjamin Netanyahu sagt heute unmissverständlich in die Kamera, was sich in den vergangenen 10 Tagen bereits abgezeichnet hat. Israel lehnt Donald Trumps 15-Punkte-Plan für Gaza ab. Von US-Präsident Donald Trump war der 15-Punkte-Plan Ende Juli als historischer Durchbruch verkündet worden, in dessen Rahmen die Terrororganisation Hamas angeblich ihrer Entwaffnung zustimme. Später stellt sich heraus, die Hamas akzeptiert lediglich die Sicherheitsverwahrung schwerer Waffen durch ein palästinensisches Komitee. Gegenüber arabischen Medien bestreiten Hamas-Vertreter eine Zustimmung zur Entwaffnung. Aus Sicht der israelischen Regierung könne man jedoch erst nach einer vollständigen Entwaffnung der Hamas über den Abzug Israels aus Gaza verhandeln.
1: Eine schnelle Wiedereröffnung der Straße von Hormus ist weiter nicht gesichert. Der Iran stellt dafür Forderungen an die USA, die für Washington inakzeptabel sein dürften. Außenminister Abbas Araghchi sagt, auch wenn bei den Verhandlungen über die Meerenge zwischen dem Iran und dem Oman eine Einigung nah sei, müssten die USA Zugeständnisse machen. Zugleich erteilt er direkten Gesprächen mit den USA eine Absage, solange Washington gegen das Übergangsabkommen vom Juni verstoße. Die extreme Dürre und damit verbundene Futter- und Ernteausfälle setzen die österreichische Landwirtschaft unter Druck. Bundeskanzler Christian Stocker und Landwirtschaftsminister Norbert Totschnig haben jetzt Dürrehilfen für die Bauern in Aussicht gestellt. Innerhalb der Koalition haben die Verhandlungen darüber aber noch nicht begonnen, berichtet Tanja Malle.
3: Morgen legt die Hagelversicherung eine erste Schadensbilanz zu den Auswirkungen der Trockenheit vor. Diese sollen die Grundlage für politische Entscheidungen bilden, heißt es. Landwirtschafts- und Umweltminister Totschnig, ÖVP, stellte etwa Betriebsmittelkredite, Zinszuschüsse und Kreditstundungen in Aussicht und macht Druck, was Verhandlungen und Ergebnisse betrifft.
4: Also das muss jetzt in den nächsten Tagen und Wochen wirklich rasch voranschreiten. Wir brauchen hier Klarheit.
3: Nur die ÖVP ist in der Sache noch nicht an das Finanzministerium herangetreten. Heißt es heute schriftlich aus dem Büro von Minister Martha Bauer, SPÖ. Und
5: denkbar sind etwa finanzielle Umschichtungen innerhalb des zuständigen Landwirtschaftsressorts. Eine Koste-es-was-es-wolle-Politik wird es aus guten Gründen nicht geben.
3: Landwirtschaftsbetriebe können sich grundsätzlich gegen Dürre und deren Folgen versichern, müssen das aber nicht.
1: Die Schauspielerin Vera Borek ist im Alter von 85 Jahren nach einem kurzen Spitalsaufenthalt in Wien gestorben. Das ist aus dem Umfeld ihrer Familie bekannt geworden. Borek war vor allem als langjähriges Ensemblemitglied des Wiener Volkstheaters bekannt geworden. Auch in Filmen wie Geschichten aus dem Wienerwald und in Fernsehserien wie Kommissar Rex und Tatort hat sie mitgespielt. Von 1982 bis zu seinem Tod im Jahr 1986 war sie mit Helmut Qualtinger verheiratet. Jetzt noch das Wichtigste vom Sport, zusammengefasst von Wolfgang Eichinger.
6: Zweites Spiel und zweiter Sieg für Rapid in der neuen Bundesliga-Saison. Rapid gewinnt in Ried mit 2:1. Horn und Haidara treffen für die Hütteldorfer. Dem Ex-Rapidler Schwab gelingt der kurzfristige Ausgleich. Auch Meister LASK feiert im zweiten Spiel den zweiten Sieg durch Tore von Andrade und Usor. 2:0 bei der Wiener Austria. Wolfsberg erreicht im Heimspiel gegen Salzburg ein wirklich glückliches 1:1. In der zweiten Liga gewinnt Amstetten gegen die Admira 2:1. Für die Admira bereits die zweite Niederlage. Im Tennis holt Joel Schwärzler seinen dritten Turniersieg auf Challenger-Ebene. Schwärzler besiegt beim Turnier in Grodzisk in Polen im Finale den Italiener Guerreria mit 7:6 und 6:1. Joel Schwärzler wird erstmals in der Weltrangliste unter den besten 150 Tennisspielern landen. Skispringen. Nach seinem Sieg gestern fährt Daniel Tschofenik beim Sommer-Grand Prix in Courchevel auch heute einen Sieg. Neuerlich vor dem deutschen Olympiasieger Philipp Raimund. Dritter wird Stefan Kraft. Und Spitzenplatzierung für Golferin Emma Spitz bei den mit 2 Millionen Dollar dotierten London Championship. Spitz wird mit 11 unter Paar starten. Geachte.
1: Und damit noch zu den Wetteraussichten.
7: Die Nacht verläuft meist trocken, klar und lau. Auch die letzten Schauer und Gewitter im Westen klingen bald ab. Tiefstwerte 12 bis 22 Grad. Der Montag bringt dann in ganz Österreich etliche Sonnenstunden, ungetrübt wird es aber nicht sein. Vorübergehend können nämlich dichtere Wolkenfälle durchziehen und am Nachmittag bilden sich stellenweise teils kräftige Regenschauer oder Gewitter. Am größten ist die Wahrscheinlichkeit dafür im Bergland, im Donauraum dürfte es dagegen trocken bleiben. Es wird noch eine Spur heißer, die Temperaturen steigen auf 28 bis 36 Grad. Soviel zum Wetter von Michael Mattern.
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2: Im Nachrichtenstudio ist Konstantin Hahn. Neue Annahmen gibt es jetzt zur sprengstoffbeladenen Drohne, die am Flughafen Leipzig nahe einer ukrainischen Frachtmaschine gefunden wurde. Während sich die deutsche Bundesregierung weiter zurückhaltend zeigt, berichten US-Medien von einer russischen Herkunft. Aus Berlin, Regina Pöll.
3: Der US-Sender CNN und das Wall Street Journal berichten, hinter der Drohne stecke wahrscheinlich der russische Geheimdienst. Sie berufen sich auf US-Beamte. Der deutsche Innenminister Dobrindt wollte Russland zunächst nicht ausdrücklich nennen, aber
4: wir haben es hier mit einem Wettbewerb zu tun, der möglicherweise auch fremde Mächte mit einschließt.
3: Inzwischen bestätigt die Bundeswehr, am Donnerstagabend wurden außerdem Riesendrohnen über einem Militärstützpunkt in Mechernich in Nordrhein-Westfalen entdeckt. Wer sie gesteuert hat, ist noch unklar. Die Debatte um eine bessere Ausstattung der Flughäfen für die Drohnenabwehr ist voll entbrannt. Vor kurzem wurde am Flughafen Leipzig ein Spezialradar in Betrieb genommen zur Früherkennung von Drohnen.
2: Der ukrainische Präsident Volodymyr Zelensky wirft Russland vor, den Einsatz zehntausender nordkoreanischer Soldaten vorzubereiten. Es sei die Entscheidung getroffen worden, 30.000 bis 50.000 Nordkoreaner auf russischem Territorium zu stationieren, teilt Zelensky mit. Nach ukrainischen Angaben hat Nordkorea im laufenden Jahr bereits etwa 14.000 Soldaten zur Verteidigung der russischen Region Kursk entsandt. In Friaul-Julisch-Venetien in Italien brennen weiter große Waldflächen. Besonders betroffen sind Bergregionen rund um Udine und der Gegend bei Tavis. Löschflugzeuge, Hubschrauber und Drohnen sind im Einsatz, berichtet aus Italien Sophie Rupitz.
5: In Friaul-Julisch-Venetien hält eine Serie von Waldbränden die Einsatzkräfte in Atem. Besonders angespannt ist die Lage zwischen Monfalcone und Duino. Das Feuer breitet sich Richtung Meer und Land einwärts aus. Zwei Hubschrauber sind im Einsatz, ein dritter unterwegs, sagt Andrea Olivetti vom Zivilschutz in Monfalcone, wo die Bundesstraße 14 weiterhin gesperrt bleibt. Die Autobahn A4 ist aber in beide Richtungen befahrbar. Sorge bereitet ein angekündigter Windrichtungswechsel, der das Feuer erneut anfachen könnte. Auch in den Bergen bei Tavis flammen bereits bekämpfte Feuer wieder auf, genauso wie in den Provinzen Pordenone und Udine. Löschhubschrauber sind im Einsatz.
2: Bei Schüssen in der dänischen Kleinstadt Holbæk sind drei Männer verletzt worden. Lebensgefahr bestehe nicht, teilt die Polizei am Abend mit. Sie ist nach eigenen Angaben an mehreren Orten in der Stadt im Nordwesten der dänischen Hauptinsel Seeland im Einsatz. Die Behörden vermuten eine Auseinandersetzung im kriminellen Milieu. Das waren die Nachrichten mit Konstantin Hahn. Und jetzt zum Wetter.
6: Die vereinzelten Regenschauer und Gewitter im Westen klingen ab. Der Rest der Nacht verläuft weitgehend trocken und meist sternenklar. Die Temperaturen sinken auf 22 bis 12 Grad. Die neue Woche beginnt morgen hochsommerlich mit viel Sonne und großer Hitze. Die Temperaturen steigen auf 28 bis 36 Grad. Im Laufe des Nachmittags kann es dann aber stellenweise gewittrig werden, vor allem im Bergland. Und dabei sind vereinzelt auch heftige Gewitter möglich. Ähnlich geht es ab Dienstag weiter, überwiegend sonnig und heiß, mit einzelnen Gewittern an den Nachmittagen. So viel zum Wetter von Michael Mattern.
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2: Es ist Montag, der 10. August. Im Nachrichtenstudio ist Konstantin Hahn. Erstmals ist ein Video veröffentlicht worden, auf dem Mojtaba Khamenei, der geistige und politische Führer des Iran, zu sehen sein soll. Seit dem US-israelischen Angriff auf den Iran im Februar ist er nicht mehr in der Öffentlichkeit aufgetreten. Eva Pöcksteiner berichtet.
3: Mojtaba Khamenei sitzt in einem Zimmer am Boden auf einem Teppich und spricht, umringt von mehreren Männern, die ihm aufmerksam zuhören. Dieses Video wurde von der halboffiziellen iranischen Nachrichtenagentur MEA veröffentlicht. Wann und wo es aufgenommen wurde, ist nicht bekannt. Offenbar wollen einige Kräfte im Iran damit Gerüchten entgegentreten, dass der neue oberste Führer beim US-israelischen Anschlag am 28. Februar getötet, verletzt oder entstellt wurde. Doch ob dieses Video diese Spekulationen nun entkräften kann, ist fraglich, denn einige Experten haben es bereits als alt eingestuft. Darüber hinaus ist Mojtaba Khamenei nur von einer Seite zu sehen. Ob die andere Seite des Gesichts heil ist, sieht man nicht.
2: Bundeskanzler Christian Stocker trifft heute in Ankara mit dem türkischen Präsidenten Recep Tayyip Erdogan zusammen. Themen sind die wirtschaftliche Kooperation und die aktuellen geopolitischen Herausforderungen. Begleitet wird Stocker von Infrastrukturminister Peter Hanke sowie dem Vizepräsidenten der Wirtschaftskammer Österreich, Wolfgang Hesum. Nach dem Start der sogenannten Auszeit-WG in Wien für kriminelle Kinder unter 14 Jahren gibt es jetzt eine erste gerichtliche Prüfung. Der erste Bewohner muss aber zumindest vorläufig in der WG bleiben. Daniel Pichler mit den Einzelheiten.
4: Weiter in der Auszeit-WG oder doch die sofortige Entlassung eines 13-jährigen Burschen. Das Gericht muss nun innerhalb von 2 Wochen endgültig entscheiden, wie es mit dem ersten WG-Bewohner weitergeht. Die Frage ist wohl nicht ganz einfach zu klären, denn schließlich handelt es sich bei der geschlossenen Einrichtung für strafunmündige Kinder um rechtliches Neuland. Geklärt werden müssen mehrere Kriterien, ob ein Kind in so einer Wohngemeinschaft festgehalten werden darf. Dazu zählt etwa eine psychische Krankheit. Und der Teenager muss eine Gefahr für sich selbst oder andere sein. Dazu kommen noch juristische Formalitäten, ob die WG überhaupt als Einrichtung nach dem Heimaufenthaltsgesetz taugt. Egal wie das Gericht nun entscheidet, es wird möglicherweise ein Instanzenweg bis zum obersten Gerichtshof werden. An der WG und dem Konzept gibt es herbe Kritik von namhaften Fachleuten und der Volksanwaltschaft.
2: Eines der beliebtesten Urlaubsländer der Österreicher ändert bald sein Mautsystem. Kroatien will sein Mautsystem auf den Autobahnen ab März nächsten Jahres umstellen. Mehr von Stefan Schnabel.
5: Das Einwerfen von Münzen und Geldscheinen an den kroatischen Mautstationen ist bald vorbei. Die Stationen sollen der Vergangenheit angehören. Stattdessen wird das Kennzeichen auf der Autobahn digital mittels Kamera erfasst. Die Autofahrer werden dann von den Kroaten kontaktiert, sich auf einem Online-Portal zu registrieren und dort Bezahldaten einzugeben, um die Maut zu bezahlen. Auch eine Vorabregistrierung, bevor man in Kroatien fährt, ist möglich. Dadurch soll es lange Staus vor den Mautstationen künftig nicht mehr geben. Für alle, die heuer in Kroatien Urlaub machen und mit dem Auto dorthin fahren, ändert sich jedoch noch nichts. Der Start des neuen Systems ist für 1. März 2027 geplant.
2: Das waren die Nachrichten mit Konstantin Hahn. Zum Wetter.
6: Der Montag bringt in ganz Österreich etliche Sonnenstunden, ungetrübt wird es aber nicht sein. Vorübergehend können nämlich dichtere Wolken durchziehen und am Nachmittag bilden sich stellenweise teils kräftige Schauer oder Gewitter. Am größten ist die Wahrscheinlichkeit dafür im Bergland, im Donauraum dürfte es dagegen trocken bleiben. Es wird noch eine Spur heißer, Höchstwerte 28 bis 36, selbst in 2000 Meter um 18 Grad. In den nächsten Tagen dann zwar 2-3 Grad weniger, aber weiterhin überwiegend sonnig, mit ein paar Schauern oder Gewittern hauptsächlich im Bergland. So viel zum Wetter von Michael Mattern.
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1: Am Mikrofon ist Sophie Mooseder, es ist 1 Uhr. Der Entminungsdienst ist heuer besonders gefordert. Die Hitze hat gefährliche Weltkriegsrelikte in Flüssen und Seen freigelegt. Fast 13 Tonnen haben die Einsatzkräfte schon geborgen und vernichtet. Theresa Eder berichtet.
2: Ob Sprengstoff im Nussensee bei Bad Ischl oder alte Munitionsteile im Föhrenwald in Niederösterreich. Allein im Juli musste der Entminungsdienst schon 120 Mal ausrücken. Seit Jänner hat es in Österreich 624 Einsätze gegeben. Dabei sind insgesamt schon fast 13.000 Kilogramm Kriegsmaterial geborgen und vernichtet worden. Fast die Hälfte der Einsätze war in Niederösterreich, aber auch in Oberösterreich oder in der Steiermark waren die Entminungsdienste stark gefordert. Wer Munitionsteile oder Relikte entdeckt, sollte den Fundort sofort sichern, Abstand halten und die Polizei unter dem Notruf kontaktieren. Auf keinen Fall sollte man die Gegenstände berühren oder bewegen. Diese sind oft mehrere Jahrzehnte alt und deshalb extrem empfindlich und gefährlich.
1: Wer nach Kroatien auf Urlaub fährt, kann sich auf ein neues Mautsystem auf den Autobahnen einstellen. Man muss an den Stationen bald kein Bargeld mehr einwerfen. Ab März 2027 wird das Kennzeichen digital erfasst, bezahlt wird dann online. Schon wieder haben Einbrecher mit Salpetersäure zugeschlagen. In Wien-Ottagring haben sie die Eingangstür damit verätzt und sind dann in die Wohnung rein. Es ist schon der 19. Fall heuer. Die Täter sollen in ganz Europa aktiv sein. Die Polizei fahndet nach ihnen. Und Skispringer Daniel Čofenik hat in Courchevel für einen Doppelschlag gesorgt. Der Kärntner gewinnt, wie schon am Samstag, auch den zweiten Bewerb beim Sommer-Grand Prix. Wolfgang Eichinger berichtet.
3: Der Gesamtweltcup-Sieger von 2025 scheint bereits in herausragender Form zu sein. Daniel Čofenik hat beide Springen in Courchevel gewonnen. Beide Male knapp vor dem deutschen Olympiasieger Philipp Raimund.
4: Sehr, sehr cooles Wochenende. Ich glaube, wir sind sehr, sehr gut eingestartet, auch ich. Ich glaube, ich bin sehr zufrieden, jetzt so nach Hause zu fahren. Der Sommer ist jetzt im vollen Gange. Ich glaube, wir sind gut drauf. Dann freuen wir uns jetzt schon auf den Winter.
3: Mit Stefan Kraft lächelt beim zweiten Bewerb ein weiterer Österreicher auf dem Siegespodest. Kraft wird nach dem 9. Platz am Sonntag diesmal Dritter.
5: Heute aber wieder, glaube ich, die Kurve gekratzt und echt einen sehr, sehr coolen Wettkampf von nicht weit weg nach ganz vorn.
3: Und die Österreicher sowieso sehr, sehr stark, auch im Sonntagsbewerb. Vierter Maxi Ortner und auf Platz 6 Jonas Schuster.
1: Und jetzt zum Wetter und zu Michael Matern.
6: Die neue Woche beginnt hochsommerlich, überwiegend sonnig und sehr heiß. Die Temperaturen erreichen 28 bis 36 Grad mit den höchsten Werten im Osten. Selbst in 2000 Meter hat es um 18 Grad. Hin und wieder ziehen aber Wolken durch und im Lauf des Nachmittags kann es dann stellenweise gewittrig werden. Die meisten und eventuell sogar heftige Gewitter bilden sich im Bergland, höchstens einzelne im Donauraum. In den nächsten Tagen dann zwar nicht mehr ganz so heiß, aber weiterhin viel Sonne und meist trocken mit nur wenigen Gewittern an den Nachmittagen.
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1: Am Mikrofon ist Sophie Mooseder, es ist 2 Uhr. Flüge sind offenbar immer öfter verspätet. Bei der Agentur für Passagier- und Fahrgastrechte sind heuer schon 5000 Anrufe.